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1: Ich bin David Riemer. Vizekanzler Klingbeil hat die zurückgetretene Arbeitsministerin Baas gegen Kritik an ihrer Amtsführung verteidigt. Man sei wie verabredet im Zeitplan auch für die Rentenreform, sagte der SPD-Chef im Ersten. Baas habe die Reform nicht gebremst, es habe vielmehr eine Verabredung der Koalition gegeben, die drei Landtagswahlen abzuwarten, bevor Gesetze vorgelegt wurden. Außerdem gäbe es noch inhaltliche Fragen zu klären, so Klingbeil. Bundeskanzler Merz hat eine niedrigere Stromsteuer in Aussicht gestellt. Spielräume im Haushalt sollten dazu genutzt werden, die Stromsteuer für alle auf das europäische Mindestmaß zu senken. Merz sagte dazu:
2: Sie wissen, das ist eine Zusage, die wir bis heute nicht eingehalten haben. Wir wollen damit nicht nur Entlastung ermöglichen, sondern wir wollen auch die Glaubwürdigkeitslücke schließen, die sich aus dieser Entscheidung im letzten Jahr für uns alle ergeben hat.
1: Eine niedrigere Stromsteuer hatte die Bundesregierung an sich schon im vorigen Jahr zugesagt, die Stromsteuer dann aber nur für bestimmte Wirtschaftsbereiche gesenkt. Der Volkswagen-Konzern hat im dritten Quartal deutlich weniger Fahrzeuge ausgeliefert als vor einem Jahr. Weltweit waren es knapp 1,9 Millionen Autos, ein Rückgang um gut 14%. Bei der Tochter Audi brach der Absatz sogar um knapp 20% ein.
3: Der Knackpunkt ist China. Dort brachen die Auslieferungen des VW-Konzerns um fast 40% ein. Audi belasten außerdem die US-Zölle. Einen Lichtblick gibt es dagegen bei der Lastwagen- und Bussparte. Hier stieg der Absatz um gut 10%, vor allem dank der starken Nachfrage in den USA. Kräftig zulegen konnte dort der Truckhersteller International. Zu ihm gehört auch die Marke IC-Bus. Und die baut die berühmten gelben amerikanischen Schulbusse. Thomas Pleskin, Nachrichtenredaktion.
1: Deutschlands bester Tennisprofi Alexander Zverev wird in den kommenden Wochen erstmals in seiner Karriere die Nummer 1 der Welt. Letzte minimale Restzweifel erledigten sich durch das vorzeitige Aus von Carlos Alcaraz und Ben Shelton beim ATP-Turnier in Shanghai. Damit wird Zverev spätestens zum Saisonende auf Platz 1 des Rankings stehen. Weder Alcaraz noch Shelton können an dem 29-Jährigen vorbeiziehen. Als einzigen Deutschen bei den Männern ist dies bisher Boris Becker gelungen.
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4: Ja, Richtung Morgen nehmen jetzt die Wolken immer mehr zu und dann kommt ein bisschen Regen schon zu uns. Temperaturen in dieser Nacht so zwischen 6 und 11 Grad. Etwas weiter oben, zum Beispiel im Sauerland, kann es auch fast schon an die 0-Grad-Grenze gehen. Dann nachher im Tagesverlauf wird es sehr bewölkt sein. Es wird immer wieder Regen geben bei Temperaturen so zwischen 15 und 18 Grad. Der Mittwoch wird zum Glück dann schon wieder ein bisschen freundlicher. Da kommt die Sonne häufiger raus und der Regen lässt nach.
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5: A40 Dortmund-Essen zwischen Dortmund-Hombruch und Dortmund-Barob, 1 Kilometer Stau. Wir wünschen allen unterwegs gute Fahrt.
4: Wenn euch irgendetwas wachhalten sollte und ihr braucht so einen Streaming-Tipp nochmal von uns und ihr seid Oasis-Fans, da habe ich gleich was für euch. Bleibt mal hier bei uns.
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0: Was war das für eine News letztes Jahr? Oasis sind zurück. Ich bin ja auch großer Fan und muss ganz ehrlich sagen, ich habe ja auch sogar probiert, Karten zu bekommen für das Konzert in München, das einzige Konzert von Oasis im nächsten Jahr bei uns in Deutschland. Und was soll ich sagen, ich hatte zwar einen Code, um eine Karte bekommen zu dürfen, bin aber dann leer ausgegangen, Mensch. Na, trotzdem sind die beiden Brüder Legenden, das muss man sagen. Super tolle Songs haben sie rausgebracht, dann haben sie sich zerstritten, haben sich jetzt wieder zusammengerauft. Das war jahrelang undenkbar. So, und dann war es ja letztes Jahr soweit, diese riesen Reunion mit einem Reunion-Konzert nach dem anderen in Großbritannien. Das Ganze ist von einem Filmteam begleitet worden und das gibt's jetzt als Doku auf Disney Plus zu streamen. Oasis Don't Look Back in Anger. Filmkollege Jörg Albrecht, du hast diese Doku geschaut.
1: Ja, und im Mittelpunkt des Films die Reunion-Tour von Liam und Noel Gallagher. Oasis Live 25. Ein Comeback, das im Gegensatz zu den Wiedervereinigungen anderer Bands gefeiert worden ist.
2: The way it finished, unacceptable.
1: Wie es damals auseinanderging, war unverzeihlich, war nicht in Ordnung, erzählt Liam. Und Noel noch vor der Tour. Ich kann mir nicht vorstellen, mit Liam auf der Bühne zu stehen. Wird es wieder auseinanderbrechen?
2: Will it fall apart again?
1: Ist es nicht, es ist, wie wir ja wissen, gut gegangen. Aber die Herren sind ja auch älter und ruhiger geworden. Oasis, Don't Look Back in Anger, eine starke Doku und nicht nur interessant für Fans der Gruppe.
0: Und die Doku könnt ihr ab sofort streamen auf Disney+. Und hier sind Oasis.

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1: Eine kalte Nacht ist das, besonders im Sauerland und in der Eifel. Temperaturen da so bis 2 Grad. Da kann es sogar schon den ersten Bodenfrost geben. Ansonsten in NRW Temperaturen zwischen 6 und 11 Grad. Mehr Wolken kommen zu uns rein. Regen ist dann so Richtung morgen auch dabei. Und das bedeutet nachher, der Tag wird dann halt auch ordentlich bedeckt. Immer mal wieder Regen geben bei Temperaturen zwischen 15 und 18 Grad. Der Mittwoch, also morgen, der wird dann schon wieder besser. Dann kommt die Sonne häufiger raus und die Wolken lassen nach und der Regen auch.
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2: Zurzeit liegen uns keine Meldungen vor. Wir wünschen allen unterwegs gute Fahrt.
1: So, Kinder der 90er freuen sich ganz doll auf Wakefield Saturday Night. Da gab es sogar damals in den 90ern irgendwie so einen bestimmten Tanz. Da musste man viel mit dem Popo wackeln und selbst das habe ich nicht hinbekommen. Wakefield Saturday Night gleich nach Lady Gaga und den Anfang macht Robbie Williams. Schöne Nacht mit uns.
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0: Nico Santos, Why Don't You Stay? Hier bei uns jetzt die neue Nummer von den Toten Hosen. Haben wir gerade ihr letztes Konzert in Argentinien gegeben, haben eine riesige Fanbasis dort, haben ein bisschen geweint auch.
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0: Hier sind sie, neu bei uns. Was ist mit uns los?
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1: Ich bin David Riemer. Bundespräsident Steinmeier will den früheren rheinland-pfälzischen Ministerpräsidenten Schweizer am Nachmittag zum neuen Arbeitsminister ernennen. Vorher solle die bisherige Ministerin Baas ihre Entlassungsurkunde erhalten, teilte das Bundespräsidialamt mit. Baas hatte gestern nach einem Trauerfall in der Familie und öffentlichen Angriffen gegen sie ihren sofortigen Rücktritt erklärt. Bevor Schweizer das Ministerium übernehmen kann, muss er im Bundestag noch vereidigt werden. Spott und Beschimpfungen, kompromittierende Posts. Schon Kinder und Jugendliche haben unter solchen Attacken in sozialen Netzwerken zu leiden. Das Bündnis gegen Cybermobbing stellt heute Ergebnisse zur aktuellen Entwicklung vor.
2: Ausschluss aus dem Klassenchat bei WhatsApp, KI-generierte Deepfakes bei TikTok oder der gehässige Kommentar auf der Gaming-Plattform. Cybermobbing gegen Kinder und Jugendliche hat sich zu einem Dauerproblem entwickelt. Mit teilweise gravierenden Folgen für die Betroffenen. Angstreaktionen, Wut, psychischer Stress bis hin zu Suizid. Suizidgedanken bestimmen oftmals das Leben der Opfer. Das Bündnis gegen Cybermobbing fordert deshalb schon länger mehr Aufklärung. Auch müssten Täter und Täterinnen deutlich stärker zur Verantwortung gezogen werden. Tanja Wagner, Nachrichtenredaktion.
1: In einer Höhle auf der italienischen Mittelmeerinsel Sardinien sitzt ein Höhlenforscher tief unter der Erde fest. Nach mehr als 27 Stunden konnte der 31 Jahre alte Mann von einem Bergungsteam gerettet werden.
3: Endlich Licht und frische Luft. Der Forscher, ein Italiener, wurde sofort von Medizinern hier gecheckt und dann in ein Krankenhaus geflogen. In 10 Metern Tiefe saß er in der Falle. Es war dunkel und kalt. Ein Hangrutsch hatte den Höhleneingang komplett verschüttet. Nur im Schneckentempo konnten sich die Retter zu dem Mann vorarbeiten, räumten Steine und Geröll per Hand beiseite. Es war eine unglaubliche Aktion, sagte ein Sprecher des Bergungsteams aus Italien, Claudia Wächter.
1: Eine groß angelegte Cyberattacke hat Kühlanlagen in den Märkten von mehreren großen französischen Lebensmittelhandelsketten gestört. Den Hackern sei es gelungen, Kühl- und Gefrierschränke in den Auftaumodus umzustellen, sagte ein Sprecher der Handelsgruppe, zu der die Supermärkte Intermarché und Netto gehören. Medienberichten zufolge sollen weitere Ketten betroffen sein. Lebensmittel müssen weggeworfen werden, der Schaden könnte immens sein, die Staatsanwaltschaft ermittelt.
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4: In der Nacht verdichten sich die Wolken, zeitweise kann es auch regnen. Die Tiefstemperaturen liegen zwischen 11 und 6 Grad. Der Tag startet dann auch stark bewölkt und mit Regen und wir bekommen maximal 15 bis 18 Grad.
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5: Zurzeit liegen uns keine Meldungen vor. Wir wünschen allen unterwegs gute Fahrt.
4: Zusammen eine ganz schöne Nacht mit uns. Ich übernehme jetzt hier mal. Johanna Tänzer hier für euch, bin bei euch. Kommt bitte gut durch diese Nacht.
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0: So, ich glaube, ihr habt es schon mitbekommen bei uns. Der Wirtschaftsnobelpreis wurde heute vergeben. Robert E. Hall und Michael Woodford bekommen ihn für die Forschung zur Stabilisierung der Wirtschaft. So, und weil wir jetzt natürlich nicht anfangen, hier makroökonomische Modelle zu rechnen, machen wir hier lieber den Praxistest. Und dafür ist der Kollege Robert Jans da. Hallo.
1: Ja, hallo. Also, wir machen jetzt, liebe Johanna, einen kleinen Test. Denn in der Wirtschaft gibt es ja das Modell des Homo Economicus.
0: Ja, klar, kennt man ja.
1: Das ist ganz vereinfacht gesagt, ein Mensch, der immer komplett rational entscheidet und für sich die wirtschaftlich beste Lösung nimmt.
0: Klingt total nach mir.
1: Ja, das finden wir jetzt heraus. Herzlich willkommen bei Kopf oder Kauf. Okay. Situation Nummer 1. Die Tankstelle bei dir um die Ecke nimmt heute 2,14 Euro für E10. 10 Kilometer weiter gibt es den Liter aber für 2,09 Euro. Fährst du hin?
0: Was ist denn, wenn ich ein E-Auto habe?
1: Ach Johanna, jetzt mach mal mit jetzt.
0: Ja, keine Ahnung, kommt drauf an, wie viel ich tanke, ne? Also für 5 Cent Unterschied fahre ich doch nicht erstmal 20 Kilometer hin und zurück.
1: Sehr gut. Ne, denn bei 40 Litern sparst du gerade mal so um die 2 Euro und einen Teil davon, den fährst du dann natürlich direkt wieder.
0: Siehst du, ja. Ich bin quasi die weibliche Warren Buffett, ne, an der Zapfsäule.
1: Du bist immer so herrlich bodenständig, Johanna. Situation Nummer 2. Du hast für 60 Euro Konzertkarten gekauft. Am Abend regnet es, du bist komplett platt von der Schicht mit mir und hast eigentlich auch gar keinen Bock auf das Konzert. Gehst du trotzdem hin, nur weil du die Karten schon bezahlt hast?
0: Nee, auf keinen Fall, weil das Geld ist ja sowieso weg. Und wenn ich keinen Spaß habe, dann muss ich jetzt nicht zusätzlich noch einen beschissenen Abend haben.
1: Herrlich rational. Die Wirtschaftswissenschaft würde dir applaudieren, Johanna.
0: Okay, vielleicht hören die in Stockholm ja gerade zu.
1: Ich glaube nicht. Einen habe ich noch. Du willst online ein T-Shirt für 25 Euro bestellen. Versand kostet 4,99 Euro. Aber ab 50 Euro Bestellwert ist der Versand kostenlos. Was machst du, Johanna?
0: Das ist ja ganz einfach. Mhm. Also bevor ich 5 Euro Versand zahle, gucke ich schon noch mal, ob ich irgendwas gebrauchen kann.
1: Und wenn du dann noch eine schöne Hose für 30 Euro findest?
0: Ja, dann nehme ich die mit. Habe ich Versand gespart. Was denn?
1: Ja, Johanna, du hast gerade 30 Euro ausgegeben, um 4,99 Euro zu sparen.
0: Ja, aber ich habe halt jetzt auch eine Hose.
1: Und exakt in diesem Moment ist der Homo Economicus ausgestorben.
0: Ach, Robert.
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1: In der Nacht verdichten sich die Wolken, zeitweise kann es auch regnen. Die Tiefstemperaturen liegen zwischen 11 und 6 Grad. Der Tag startet dann auch stark bewölkt und mit Regen und wir bekommen maximal 15 bis 18 Grad.
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2: A40 Dortmund-Essen zwischen Dortmund-Hombruch und Dortmund-Barob, 1 Kilometer Stau. Wir wünschen allen unterwegs gute Fahrt.
1: Habt ihr eigentlich von diesem kleinen Wunderfohlen mitbekommen, das gerade viral geht? Also dieses kleine Pferd, das sieht wirklich aus wie so eine Mischung aus einem Dalmatiner und einem Zebra, wurde jetzt für 75.000 Euro nach Dubai verkauft. Und ich finde ja, das Tier sieht so ein bisschen aus wie angemalt. Also mal gucken, wie das so bei 40 Grad in Dubai aussieht.
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1: Johanna Tänzer ist hier. Schönen frühen Dienstagmorgen. Das sind die Kings of Leon mit Sex on Fire.

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1: Robin Schulz und Watermatt. Take it slow.
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1: Ich bin David Riemer. Bundespräsident Steinmeier will den früheren rheinland-pfälzischen Ministerpräsidenten Schweiz am Nachmittag zum neuen Arbeitsminister ernennen. Vorher solle die bisherige Ministerin Baas ihre Entlassungsurkunde erhalten, teilte das Bundespräsidialamt mit. Baas hatte gestern nach einem Trauerfall in der Familie und öffentlichen Angriffen gegen sie ihren sofortigen Rücktritt erklärt. Bevor Schweizer das Ministerium übernehmen kann, muss er im Bundestag noch vereidigt werden. Wer sein Auto reparieren lassen muss, zahlt für Ersatzteile immer mehr. Innerhalb von 10 Jahren sind die Preise im Schnitt um mehr als 80% gestiegen, deutlich stärker als die allgemeine Inflation. Das treibt nach Angaben der Versicherungswirtschaft auch die Reparaturkosten und damit die Schadenkosten nach oben.
2: Besonders teuer sind sichtbare Karosserieteile wie Türen, Kotflügel oder Außenspiegel. Ein Grund dafür ist laut Versicherungsverband der sogenannte Designschutz. Er verhindert bislang oft, dass unabhängige Hersteller optisch identische Ersatzteile anbieten dürfen. Genau das will die EU aber ändern. Bestimmte Reparaturteile sollen künftig vom Designschutz ausgenommen werden. Das könnte für mehr Wettbewerb sorgen und Reparaturen für Autofahrer günstiger machen. Thomas Bleskin, Nachrichtenredaktion.
1: Papst Leo soll heute für eine Operation einer Lunge in eine Klinik in Rom aufgenommen werden. Das teilte der Heilige Stuhl mit. Dort soll Leo ein bei Untersuchungen entdeckter Knoten in der Lunge entfernt werden. Ob die OP noch heute stattfindet, ist noch offen.
3: Leo selbst gibt sich hier zuversichtlich. Der Knoten sei im Frühstadium entdeckt worden und er wird auch kommenden Monat nach Südamerika reisen, sagte er. Doch ob das so klappt, wird sich wohl erst nach der OP zeigen, wenn seine Ärzte mehr über diesen Lungenknoten wissen. Stand jetzt wird Leo etwa eine Woche hier in der Klinik bleiben und überall auf der Welt beten Menschen für ihn, bangen. Ausgerechnet Leo, der bisher immer so fit und sportlich wirkte. Aus Rom, Claudia Wächter.
1: US-Präsident Trump sieht im Ukraine-Krieg vor allem Präsident Zelensky in der Pflicht, eine Einigung mit Russland zu erreichen. Kritik an Russlands Verstößen gegen die vereinbarte Waffenruhe wies Trump zurück. Er sagte, es habe Verstöße auf beiden Seiten gegeben. Russlands Präsident Putin sei seiner Meinung nach sogar stärker an einer Einigung interessiert als Zelensky.
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4: Der Tag startet mit vielen Wolken und es kann auch immer wieder regnen. Dazu kriegen wir 15 bis 18 Grad.
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5: A40 Dortmund-Essen zwischen Dortmund-Hombruch und Dortmund-Barob. 1 Kilometer Stau. Wir wünschen allen unterwegs gute Fahrt.
4: Hallo, herzlich willkommen an diesem sehr frühen Dienstag. Wir sind bei euch. Johanna Tänzer ist hier. Hi.
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1: Und Cat's Eye, die werden seit ihrer Castingshow Popstar Academy immer größer. Und genau das wird auch gerade ein anderer Star. Sie war auch Teil dieser Castingshow, hat aber nicht in diese große Girlgroup in Cat's Eye reingeschafft. Kollegin Katrin Teske aus der Musikredaktion, um wen geht's denn da genau?
2: Um Adela, eine 22-jährige Sängerin und Tänzerin aus der Slowakei. Die war, wie du schon gesagt hast, auch in der Castingshow und ist auch recht weit gekommen. In der Show wurde ja aus Tausenden von Frauen weltweit nach den neuen Kandidaten für die neue Mega-Girl-Group gecastet. In der Show gab es dann immer um die 20, die über mehrere Jahre gecoacht und trainiert wurden. Und Adela hatte sich da bei den anderen Kandidaten als große Schwester, ja fast schon als Mami der Gruppe etabliert.
1: Ja, aber in die Gruppe selbst, in Cat's Eye, hat sie es dann ja nicht reingeschafft, ne?
2: Nee, das kam auch sehr überraschend, weil sie eigentlich der totale Fanliebling war. Aber dass sie es nicht in die Gruppe geschafft hat, das tut ihrer Karriere tatsächlich richtig gut. Die macht gerade eine Solo-Karriere in Lichtgeschwindigkeit. Ihre Songs gehen auf TikTok und Co. viral. Sie war schon mit Demi Lovato auf Tour. Ja, sie hat sogar mit dem Segen von Nicole Kidman einen Song mit ihrem Namen als Titel rausbringen dürfen. Und alle großen Stars feiern sie gerade ab.
1: Ja, voll. Vor allen Dingen manchmal ist es ja total oft besser, wenn man dann nicht in der Castingshow gewinnt, sondern selber sein Ding macht. Was ist denn die so für ein Typ?
2: Pinke Haare, knappe Outfits mit Tütü, weil sie eine krasse Ballettschulung hinter sich hat, die schon mit 3 anfing. Crazy Tanzmoves und junge, frische, geniale Musik.
1: Ja, wir hören jetzt direkt mal rein. Ich kann euch jetzt schon mal sagen, ihr werdet gleich einen Ohrwurm haben. Neu bei uns, Adela mit Ain't in L.A.

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1: Der Dienstag geht ziemlich umständlich los. Wir haben viele Wolken und es kann auch immer wieder regnen. Dazu 15 bis 18 Grad.
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2: A33 Bielefeld-Brilon. Zwischen Stukenbrock-Senne und Paderborn-Sennelager 1 Kilometer.

0: Kilometer Stau und A40 Dortmund-Essen zwischen Dortmund-Hombruch und Dortmund-Barob. 1 Kilometer stockender Verkehr. Wir wünschen allen unterwegs gute Fahrt.
1: Zusammen. Ich hoffe, ihr kommt gut in diesen frühen Dienstagmorgen. Johanna Tänzer ist hier und jetzt gleich gibt's diese Hammer-Single von Culture Candela.
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1: Ich bin David Riemer. Unionsfraktionschef Frei ist überzeugt, dass die Koalition bei den anstehenden Reformen gemeinsame Lösungen finden wird. Das gelte auch nach dem Rücktritt von Arbeitsministerin Baas, sagte er im Ersten. Sowohl Union als auch SPD wüssten, dass sie ihre selbst gesteckten Ziele noch nicht erreicht hätten. Die Ergebnisse müssten deutlich besser werden und im Alltag der Menschen spürbar sein, sagte Frei. Die Deutsche Bahn will mit mehr Verbindungen ins Ausland sowie einer weiteren Sprinterlinie punkten. Mit dem Fahrplanwechsel heute hat der Konzern dann täglich mehr als 320 Fahrten mit über 10.000 Zielen außerhalb Deutschlands im Angebot. Die Tickets sind ab morgen erhältlich.
2: Bahn zu fahren soll sparen, neben teurem Sprit auch Zeit. Dafür baut die Bahn vor allem nach Italien, Frankreich, Österreich und Dänemark ihre Verbindung aus. So geht's etwa direkt von München in nur 6,5 Stunden nach Mailand. Eine mit gut 5 Stunden besonders schnelle Sprinterstrecke richtet die Bahn innerhalb Deutschlands zwischen Hamburg und München ein. Andernorts stoppen Baustellen Bahnreisende dagegen aus. So verlängert sich die Fahrzeit zwischen Berlin und Hannover aufgrund von Umleitungen um 80 Minuten auf 3 Stunden. Tanja Wagner, Nachrichtenredaktion.
1: Der aus der Erfolgsserie Breaking Bad bekannte US-Schauspieler R.J. Mitty ist im Alter von nur 34 Jahren gestorben. Er sei gestern in Brownsville im US-Bundesstaat Texas tot aufgefunden worden. Das berichten mehrere US-Medien unter Berufung auf sein Management und örtliche Behörden. Zur Todesursache wurde nichts mitgeteilt. Mitty war mit der Bewegungsstörung Zerebralparese zur Welt gekommen. Zum Sport. Alexander Zverev wird erstmals die Nummer 1 der Tennis-Weltrangliste. Nach der Niederlage von Carlos Alcaraz in Shanghai steht fest, dass der 29-Jährige in den kommenden Wochen an die Spitze rückt.
3: Für Zverev ist es die Krönung einer Saison mit 2 Grand-Slam-Titeln bei den US Open und den French Open. Außerdem stand er im Wimbledon-Finale. Nach seiner schweren Knöchelverletzung von 2022 hat er sich damit bis ganz nach oben gearbeitet. Offen ist nur noch, wann er die Nummer 1 übernimmt. Frühestens könnte das am 2. November passieren, abhängig davon, wie weit Zverev bei den Turnieren in Shanghai und Wien kommt. Ursula Winkler, Nachrichtenredaktion.
1: Erster und letzter deutscher Tennis-Weltranglisten-Erster war Boris Becker.
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4: Der Tag startet mit vielen Wolken und es kann auch immer wieder regnen. Dazu kriegen wir 15 bis 18 Grad.
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5: A40 Dortmund-Essen zwischen Dortmund-Hombruch und Dortmund-Barob. 1 Kilometer Stau. Wir wünschen allen unterwegs gute Fahrt.
4: Hi zusammen, schön, dass ihr schon wach seid und dabei seid. Johanna Tänzer ist hier und ich wünsche euch einen guten Start in den Tag.
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0: Neue von Shibuzi, das ist Cowgirl. Guten Morgen an diesem Dienstag. Heute ist übrigens offizieller Heute mal ohne BH-Tag.
1: Deswegen habe ich heute auch mal keinen an.
0: Mutig, Sascha.
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0: Ja, Kollege Sascha Fassbender, du hast aber auch noch seriösere Themen mitgebracht hier, ne?
1: Oh ja, oh ja. Es ist heute der internationale Tag der Katastrophenvorbeugung. Da schauen wir natürlich, wie so bundesweit vorgesorgt wird. Aber wir gucken auch hier auf NRW.
0: Klar, gerade in Sachen Klimawandel ja nicht ganz unwichtig. Ja. Was gibt's noch?
1: Die wichtigste Nebensache der Welt.
0: Okay, erzähl mir mehr.
1: Johanna, heute um 9 Uhr ist die Champions League. Es geht um Fußball.
0: Da bin ich raus.
1: Ja, weiß ich nicht. Also hier mal, wir gucken mal. Also einmal spielt Leipzig gegen Eindhoven und Entschuldigung. Und der FC Bayern München muss nach Norwegen zu Stavanger. Aber ganz süß ist das hier und ich glaube, damit kriege ich dich. Bei den Weltmeisterschaften der über 70, über 75 und über 80-Jährigen steht heute der zweite Spieltag an in Australien.
0: Oh,
1: ja.
0: Okay, das ist sweet.
1: Das ist total sweet. Und in allen drei Altersklassen sind auch wir Deutschen vertreten.
0: Toll, damit hast du mich.
1: So.
0: Das würde ich gucken.
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0: Hier die aktuelle Verkehrslage. A2 Oberhausen-Dortmund zwischen Gelsenkirchen-Buhr und Herten. 1 Kilometer Stau. Weiterhin auf der A40 Dortmund-Essen zwischen Dortmund-Hombruch und Dortmund-Barob. 1 Kilometer stockender Verkehr. Und zusätzlich auf der A52 Gelsenkirchen-Marl zwischen Marl-Zentrum und Kreuzmarl-Nord. 1 Kilometer zäh fließender Verkehr, 19 Minuten längere Fahrzeit. Wir wünschen allen unterwegs gute Fahrt.
1: Hi zusammen, Johanna Tänzer ist hier. Wir starten zusammen rein in diesen frühen Dienstagmorgen. Und ich habe jetzt einen richtig schönen 90er für euch, nämlich En Vogue mit Don't Let Go.
2: Haushalte in Aussicht gestellt. Die Steuer soll laut Merz auf ein europäisches Minimum fallen. Ein deutscher Durchschnittshaushalt würde dadurch bei der Stromrechnung etwa 70 Euro im Jahr weniger zahlen.
3: Und jetzt das Wichtigste von hier.
2: Haushalte in Aussicht gestellt. Die Steuer soll laut Merz auf ein europäisches Minimum fallen. Ein deutscher Durchschnittshaushalt würde dadurch bei der Stromrechnung etwa 70 Euro im Jahr weniger zahlen.
3: Und jetzt das Wichtigste von hier.
2: Er soll seine damalige Freundin getötet und zerstückelt haben. Anschließend setzte er wohl die 3 Monate alte Tochter bei 2 Grad Außentemperatur im Wald aus. Heute beginnt am Bonner Landgericht der Mordprozess gegen einen 42-Jährigen. Nach seiner Tat soll er seine Lebensgefährtin zerstückelt, die Leichenteile im Wald und an mehreren Autobahnen entsorgt haben. Die Frau war zuletzt in einer Bonner Flüchtlingsunterkunft gemeldet. Das 3 Monate alte Baby der 32-Jährigen war vor einem Kloster in Hessen gefunden worden. Unverletzt. Der Angeklagte hatte sich zwischenzeitlich nach Eritrea abgesetzt. Heute wird er in Bonn wegen heimtückischen Mordes angeklagt. Nach den Ausschreitungen beim Fußballderby des 1. FC Köln gegen Borussia Mönchengladbach am Sonntag ermittelt die Kölner Polizei nun mittlerweile in mehr als 20 Fällen. Es geht vor allem um Körperverletzung und Verstöße gegen das Sprengstoffgesetz.

0: Mindestens 6 Menschen waren dort durch Pyrotechnik und Knallkörper am Sonntagnachmittag im Stadion verletzt worden, darunter ein Kind und 3 Polizisten. Aktuell werten die Ermittler noch Videomaterial aus und deshalb könnte sich die Zahl der Straftaten dort auch noch erhöhen, heißt es. Eine Ausbildung, ein Studium oder vielleicht doch etwas ganz anderes. Um jungen Menschen bei ihrem Einstieg in die Berufswelt zu helfen, gibt es im Rhein-Sieg-Forum in Siegburg heute und morgen die Fachmesse Vocatium. Organisiert vom Institut für Talententwicklung sind fast 70 Aussteller mit dabei. Mehr als 2000 Schülerinnen und Schüler können sich dort informieren, Fragen stellen, Kontakte knüpfen. Mit dabei vor Ort sind 44 Ausbildungsbetriebe, 13 Hochschulen und 5 Fachhochschulen. Die neuesten Nachrichten bei Radio Bonn-Rhein-Sieg gibt's auch im Web und in der App.
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0: Na, ich habe eben schon mal in den Wetterbericht geschaut. Es sieht wohl sehr herbstlich heute aus, oder? Wie ist das, Wetterexperte Carsten Brandt?
2: Einen schönen guten Morgen, hallo. Ja, wir haben heute viele Wolken im Himmel und es kann auch mal ein paar Regentropfen geben. Ziemlich durchwachsener Tag, 12 bis 14 Grad, bevor der goldene Oktober morgen dann mit aller Macht zurückkommt.
1: Danke. 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
0: Der ausführlichste Verkehrsservice für Bonn und den Rhein-Sieg-Kreis. Jetzt um kurz nach 5:30, erfreulich kurz, denn es ist noch nichts los auf den Straßen, also kommt gut an.
3: Hi zusammen, Johanna Tänzer ist hier. Wir starten zusammen rein in diesen frühen Dienstagmorgen. Und ich habe jetzt einen richtig schönen 90er für euch, nämlich En Vogue mit Don't Let Go.
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1: Mit Thorsten Adolfs. Guten Morgen. In Berlin beginnt heute der Arbeitgebertag. Zum Auftakt am Morgen wird auch Bundeskanzler Merz erwartet und er dürfte dort einiges zu hören bekommen. Denn vielen Wirtschaftsverbänden geht es bei den angekündigten Reformen viel zu langsam. Danny Hopper aus dem News-Team für neue Unsicherheit sorgt außerdem der Wechsel im Arbeitsministerium nach dem Rücktritt von Arbeitsministerin Baas.
2: Ja, aber da hat Merz gestern schon versucht zu beruhigen. Der neue Arbeitsminister Alexander Schweizer übernehme offene Gesetzgebungsvorhaben und diese sollten jetzt auch schnell im Kabinett verabschiedet werden. Eigentlich sollte auch Baas auf dem Arbeitgebertag reden. Das tut sie nach ihrem Rücktritt natürlich nicht mehr. Es wäre für sie wahrscheinlich auch kein angenehmer Termin geworden. Vor einem Jahr war sie dort ausgelacht worden, als sie sich zur Finanzierung der Rente geäußert hatte. Heute dürfte Merz einiges an Frust abbekommen, denn zuletzt hatten sich gleich mehrere Wirtschaftsverbände ungeduldig gezeigt, was viele Schwarz-Rote Vorhaben angeht. Da geht es zum Beispiel um die Rentenreform, Flexibilisierungen auf dem Arbeitsmarkt oder den Abbau von Bürokratie. Das geht vielen Arbeitgebern zu langsam. Sie fordern hier mehr Tempo. Das werden sie Merz heute mit Sicherheit nochmal klar machen. Generell geht es beim Arbeitgebertag vor allem um die Frage, ob die deutsche Wirtschaft wieder Zugmaschine wird oder ob sie weiter abgehängt wird. Gesprochen werden soll über die Themen Wachstum, Innovation und Wettbewerbsfähigkeit.
1: Danke, Danny. Und jetzt weitere Themen im Überblick. Einen kleinen Lichtblick in schwierigen Zeiten gibt es aus der deutschen Wirtschaft. Sie wird wohl dieses Jahr um 1,4% wachsen und damit doppelt so stark, wie der Internationale Währungsfonds das noch im Juli erwartet hatte. Laut Regierung geht die Aufhellung zu 2/3 auf die staatlichen Investitionen in die Infrastruktur und in die Verteidigung zurück. Papst Leo kommt heute ins Krankenhaus. Er wird dort aufgenommen, weil ihm ein Knoten in der Lunge entfernt werden muss. Eine Woche soll der 71-Jährige in der Klinik behandelt werden. Deshalb wurden alle Audienzen erst einmal abgesagt. Im US-Bundesstaat Florida gibt es mittlerweile mehr als 500 Dengue-Fieberfälle. Das sind so viele wie seit Jahrzehnten nicht mehr. In Tampa starb im September eine Frau nach einer Infektion. Die Krankheit wird durch Stechmücken übertragen und ist in den Tropen und Subtropen weit verbreitet. Die Weinlese in Deutschland ist fast überall abgeschlossen und es gibt die wohl kleinste Ernte seit 2010. Es wird erwartet, dass sie ungefähr 20% unter dem 10-jährigen Durchschnitt von 8,7 Millionen Hektoliter liegt. Dafür rechnen die Winzer aber mit einer Spitzenqualität bei den Trauben. Weil der Sommer extrem trocken und sonnig war, sind die Trauben zwar kleiner geblieben, aber gerade ältere Reben sind mit der Hitze erstaunlich gut klargekommen, heißt es. Jüngere Weinberge und Anlagen auf leichten Böden hätten dagegen sichtbar unter dem fehlenden Regen gelitten. Sie mussten teilweise bewässert werden.
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4: Mit Christoph Münch, guten Morgen. Und weiterhin gilt auch heute zum Beispiel fürs Zähneputzen, aber auch für alles andere, muss das Wasser im gesamten Bornheimer Stadtgebiet weiterhin abgekocht werden, weil darin E. coli-Bakterien gefunden wurden. Die Warnung des Rhein-Sieg-Kreises gilt also weiterhin. Wie da der Stand ist, gleich in unseren Lokalnachrichten um 5:30.
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5: Und wie traumhaft das Wetter wird, das weiß jetzt unser Wettermann Carsten Brandt.
6: Guten Morgen.
7: Einen schönen guten Morgen. Hallo. Ja, wir haben heute viele Wolken im Himmel und es kann auch mal ein paar Regentropfen geben. Ziemlich durchwachsener Tag, 12 bis 14 Grad, bevor der goldene Oktober morgen damit aller Macht zurückkommt.
5: Also, und aktuell messen wir 10 Grad die Aufstehtemperatur in Bonn-Beulbech, Lingenhof, Bad Honnef-Egidienberg 10,5 und der Ölberg in Königswinter schon mit 11,7 Grad.
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8: Der Blick auf die Straßen. Um kurz nach 6 haben wir einen Stau gemeldet für die A3 Frankfurt Richtung Köln zwischen Kreuzborn, Siegburg und Lohmer Nord. 1 Kilometer stockend. Da solltet ihr aber relativ zügig noch durchkommen. Ansonsten sind die Straßen frei. Keine weiteren Staus, keine Blitzer gemeldet.
5: Und falls ihr was seht, gerne anrufen oder WhatsApp 0228 400 7111. Allen unterwegs gute und sichere Fahrt und guten Morgen Radio Bonn-Rhein-Sieg-Land in St. Augustin. Guten Morgen nach Windeck und guten Morgen Alfter.
8: Ja, damit starten wir rein in diesen neuen frischen Tag, der Dienstag, an dem wir über Schülerpraktika reden wollen. Wo habt ihr euer Praktikum gemacht und wie hat es euch zum Beispiel im weiteren oder auf dem weiteren Lebensweg geprägt?
5: Und an diesem Mikrofon hier von Radio Bonn-Rhein-Sieg standen Jasmin und ich beide als Praktikanten zunächst.
8: Ist so.
5: Und jetzt sind wir immer noch hier. Und wie das funktioniert hat, das sagen wir euch gleich nach 2 Songs.
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8: Jasmin Lenz.
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8: Guten Morgen.

0: Wir wären ja gar nicht hier bei Radio Bonn Rhein-Sieg ohne Praktikum, Jasmin.
1: Exakt, so sieht's aus. Und damit guten Morgen an diesem Dienstag. Hier sind Nico und Jasmin.
0: Heute wollen wir ein bisschen über Praktika und was sie möglich machen im Leben sprechen. Vor allem Schülerpraktika oder also die ersten des Lebens, die man so hat. Und mit unsere ersten waren hier, Jasmin, bei Radio Bonn Rhein-Sieg.
1: Ja, wobei ich war davor noch bei einer Schauspielschule und habe da mein Praktikum gemacht. Und ohne dieses Praktikum wäre ich, glaube ich, nicht bei Radio Bonn Rhein-Sieg dann gelandet im Praktikum.
0: Weil man sagen muss, Jasmin war früher ein wirklich schüchternes Mäuschen.
1: Also, das weißt du nur aus Erzählungen.
0: Ja, das hast du mir selber gesagt.
1: Ja, genau.
0: Das Thema ist ja wirklich, manchmal bringt einen das Praktikum nach vorne, weil man sagt, boah, hätte ich ja gar nicht gedacht, dass das in mir schlummert. Und bei dir war es wahrscheinlich dann so auf diese Bühne mal öffentlich sprechen. Oder?
1: Ja, doch. Also war exakt so. Und dann kam eben das Praktikum bei Radio Bonn Rhein-Sieg, wie bei dir auch. Und zack, was ist passiert? Wir sind kleben geblieben.
0: So, und jetzt sind wir immer noch hier in der Morningshow und freuen uns sehr, diese heutige Morningshow mit euch zu machen. Und natürlich auch wieder das Betriebsduell zu spielen.
1: Oh ja.
0: Gestern, da müssen wir gleich nochmal nach zwei Songs drauf schauen. Gestern gab es ja eine richtig, richtig gute Runde von unserer Nadine, einer Physiotherapeutin aus Beul.
1: Ja, wie viele richtige Antworten sie letztendlich hatte, hören wir gleich nach zwei Songs hier bei uns in der Morningshow.
0: Wir können schon mal verraten, sie war sehr, sehr gut und hat vorgelegt. Also, in diesem Sinne starten wir rein in den Dienstagmorgen jetzt mit Mark Amber.

0: Wie war die Übung nochmal von Nadine? Ja, nein.
1: Und vielleicht ja. Genau.
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1: Ja, und damit starten wir rein in diesen Dienstagmorgen mit ein paar Nackenübungen hier, die Nadine uns gestern zum Besten gegeben hat.
0: Denn Nadine Brühl ist Physiotherapeutin bei der Rhein-Physiopraxis aus Bonn-Beuel. Und diese Ja-Nein-Vielleicht-Übung war, bevor sie im Grunde ihre Quizrunde um ein exklusives Brings-Konzert gespielt hat, also den Kopf nach oben und unten neigen, nach links und rechts und noch so ein bisschen hin und her wippen.
1: Genau, ne? Von der einen Schulter zur anderen Schulter.
0: Ja, und so haben wir uns heute Morgen auch wieder fit gemacht. Wunderbar.
1: Genau, aber hör mal, Nadine war ja gestern auch fragentechnisch sehr, sehr fit. Ja, sie hat nämlich gestartet in Woche 2 in unser Brings-Betriebsduell und wir hören einfach noch mal rein.
0: Hättet ihr es gewusst, was sie gewusst hat? Welche Farbe entsteht, wenn du Blau und Gelb mischst?
3: Grün.
0: Richtig. Welchen Filmpreis gibt es nicht? Die goldene Ananas oder die goldene Gurke?
3: Die goldene Gurke.
0: Richtig. Welches Instrument spielt der Konzertmeister im Sinfonieorchester?
3: Geige.
0: Richtig. Welche Rheinseite in Bonn hat abends die Sonne?
3: Die rechte.
0: Richtig. Mit welchem Supermodel ist Tom Kaulitz verheiratet?
3: Heidi Klum.
0: Richtig. In welchem Stadion erklingt das Trömmelchen von den Räubern nach einem erzielten Tor?
3: Rhein-Energiestadion.
0: Boah, richtig. Und gegen wen hat der erste FC Köln gestern zweimal getroffen?
3: Mönchengladbach.
0: Richtig. Die Feuerwerksfirma Weco hat ihren Hauptsitz hier bei uns im Radio Bonn-Rhein-Siegland. In welchem Ort?
3: St. Augustin.
0: Nein, Eitorf. Wie hieß die Währung in den Niederlanden vor dem Euro?
3: Gulden.
0: Richtig. Von welcher Frucht gibt es die Sorten Salsa, Corona und Lambada?
3: Chili.
0: Nee, Erdbeeren. Wer in die USA reist, muss die Uhr vor- oder zurückstellen?
3: Zurück.
0: Richtig. Irre.
1: Abgeliefert hat sie und geht damit in die Wochenführung mit 9 richtigen Antworten.
0: Na, kann's euer Chef besser? Wir spielen heute wieder die nächste Runde hier um 7:10.
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1: Mit Christoph Münch. Guten Morgen. Der Internationale Währungsfonds hat seine Prognose für das Wirtschaftswachstum in Deutschland deutlich nach oben korrigiert. Der IWF rechnet nun damit, dass das Bruttoinlandsprodukt im laufenden Jahr um 1,3% wächst. Das wäre mehr als das Doppelte, als noch im Juli geschätzt wurde. Der ehemalige Ministerpräsident aus Rheinland-Pfalz, Alexander Schweitzer, wird heute Nachmittag zum neuen Arbeitsminister ernannt. Zuvor wird die bisherige Ministerin Bärbel Baas vom Bundespräsidenten offiziell entlassen.
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1: Der Fall sorgte bundesweit für Schlagzeilen. Heute beginnt am Bonner Landgericht ein Mordprozess gegen einen Mann, der seine damalige Lebensgefährtin getötet haben soll. Teile von ihr fand man dann unter anderem bei Siegen und Olpe. Markus Krämer aus unserer Nachrichtenredaktion mit den Einzelheiten.
2: Zunächst waren zwei abgetrennte Hände an der A45 bei Olpe im November vor einem Jahr gefunden worden. Kurz darauf wurden auch noch der Kopf und der Körper der Frau gefunden, die zuletzt in einer Bonner Flüchtlingsunterkunft gemeldet war. Die Staatsanwaltschaft konnte den 42-jährigen Lebensgefährten der Frau ausfindig machen. Er hatte sich zwischenzeitlich nach Eritrea abgesetzt. Er soll die Frau auf dem Rücksitz eines Autos erwürgt oder erstickt haben. Das 3 Monate alte Baby soll er anschließend bei 2 Grad Außentemperatur ausgesetzt haben.
1: Das Baby wurde zum Glück rechtzeitig gefunden und blieb unverletzt.
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1: Es bleibt vorerst dabei, die Bornheimerinnen und Bornheimer müssen ihr Wasser weiterhin abkochen, bevor sie es verwenden. Im Wasserwerk waren ja E. coli-Bakterien nachgewiesen worden. Das Wasser wird auch weiterhin noch geklort. Um jungen Menschen bei ihrem Einstieg in die Berufswelt zu helfen, gibt es im Rhein-Sieg-Forum in Siegburg heute und morgen jeweils von 8.30 Uhr bis 14.45 Uhr eine Fachmesse. Vocatium heißt sie. Fast 70 Aussteller sind mit dabei. KI soll gegen Tumore helfen. Das ist ein

0: Europaweites Forschungsprojekt. Dabei sind auch die Bonner Uni und das Universitätsklinikum. Von der EU kommt Geld dafür, rund 3,9 Millionen Euro. Es geht speziell um Hirntumore. Deren Behandlung ist sehr komplex, heißt es. Und da soll eben die künstliche Intelligenz unterstützen. Und zwar in einem mehrstufigen Verfahren. Vom Gespräch mit den Patienten bis zur Analyse der MRT-Aufnahmen ist die KI dabei. Und dann soll sie die besten Therapien ermitteln und vorschlagen. Allerdings, die finale Entscheidung über die Behandlung liegt immer beim Menschen, heißt es vom UKB. 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
2: Und das gibt's wie immer mit unserem Wettermann, mit Carsten Brandt.
3: Guten Morgen. Morgen.
4: Jasmin, Nico, schönen guten Morgen. Ja, heute viele Wolken, kann auch mal ein paar Tropfen Regen geben, viel wird's nicht sein. Trotzdem bleiben wir bescheiden. 12 bis 14 Grad hier in der Region. Ab morgen dann goldener Oktober.
2: Danke, Carsten. Und die Aufstehtemperatur an unserer Wetterstation in Bonn-Beul-Bechlinghofen aktuell 10,1 Grad.
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5: Das sind die aktuellen Staus um kurz nach 6:30, die A3 Richtung Köln. Zwischen Kreuzborn, Siegburg und Lohmar Nord 2 Kilometer Stau, 10 Minuten plus. Und A4 Köln Richtung Aachen zwischen Dreiköln-Holmer und Kreuzköln Süd 5 Kilometer stockender Verkehr. Da dauert es auch etwa 10 Minuten mal mindestens länger. Ansonsten keine Blitzer gemeldet. Wenn ihr was gesehen habt, 0228 4007 111.
2: Wir wünschen gute und sichere Fahrt und sagen guten Morgen Radio Bonn-Rhein-Siegland in Ruppichteroth. Guten Morgen nach Meckenheim und guten Morgen Niederkassel.
5: Ja, wir müssen gleich mal über eure Schülerpraktikas reden, die ihr so gemacht habt und vor allen Dingen aber auch, die euer Leben geprägt haben. Das ist heute unser Thema hier an diesem Dienstag.
2: Wir waren auch mal Praktikanten im Radio, jetzt moderieren wir eine Morningshow. Ist also alles möglich.
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2: und Nico Jansen.
5: Guten Morgen.

0: Startet gut rein in diesen Dienstagmorgen nach einem, ja, schon crazy Wochenstart aus Politik-Sicht, Jasmin.
1: Ja, was war denn da gestern los? Es knirscht ordentlich in der Bundesregierung. Bärbel Baas hat gestern ihre beiden Posten abgegeben als Arbeitsministerin und als SPD-Vorsitzende. Das kam ziemlich überraschend.
0: Ja, hauptsächlich aus persönlichen Gründen, die man sehr gut nachvollziehen kann. Die Frage ist trotzdem, was passiert denn jetzt mit den ganzen Reformen? Wir haben da noch eine Rentenreform, die durchgehen muss, eine Gesundheitsreform und. Da ist noch so viel zu tun für die Bundesregierung.
1: Ja, und weißt du, welches Thema so völlig in Vergessenheit geraten ist? Das Thema Wehrdienst.
0: Ach ja, stimmt. Ja. Wie ist das eigentlich? Mal ganz kurz stillgestanden mit Atze.
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4: Ja, nee, ist klar.
5: So, was ist denn da bei der Bundeswehr los? Ja, nix. Und wenn es nach den jungen Leuten geht, dann bleibt das auch so. Die Zahl der Wehrdienstverweigerer explodiert gerade. Und das ist auch schon das Einzige, was bei der Truppe explodiert. Ja, und da wundert sich der Pistorius, dass die jungen Leute lieber Fortnite zocken, statt den Wehrdienst anzutreten. Weil du auf der PlayStation leichter an funktionierende Ausrüstung kommst. Kommen wir zu der Frage, wie begeistern wir junge Menschen für die Bundeswehr? Kleiner Tipp, mit Gewaltmärschen und Hartkeksen wird da nichts mehr. Da muss man auch mal Angebote machen, die begeistern. So wie Jochen Schweizer. Du willst eine dicke Karre fahren? Kein Problem. Warum nicht direkt ein Panzer? Unser Leopard 2 wartet auf dich. Oder Feuerwerker für einen Tag. Er war gestern. Bei uns lässt du es das ganze Jahr krachen. Und vor allem, vergesst diese Grundausbildung. Ey, das schreckt doch nur ab. Und die brauchen wir auch nicht. Es gibt genug junge Spezialisten für die Bundeswehr. Die musst du nur mal auf der Gamescom einsammeln. Diese kleinen Spezies fliegen dir heute jede Drohne im Halbschlaf und voll bekifft ins Ziel. Blöd ist halt nur, diese Milchbrötchen schaffen es durch keine Musterung. Deshalb sollte man die Musterung auch konsequent abschaffen. Oder durch ein professionelles Casting ersetzen. Ja sicher, das kennen die jungen Frösche. Da können die mit um. Und wenn dann noch regelmäßig Sharon David im Camouflage-Overall in der Kaserne auftritt, ja, dann kann sich die Bundeswehr vor Freiwilligen doch gar nicht mehr retten.
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0: Ich weiß ja, Jasmin, früher war ein Praktikum was ganz Besonderes, weil man gesagt hat, ja, ich habe die Chance bei Radio Bonn Rhein-Sieg zu arbeiten zum Beispiel.
1: Ja, und dann war man auch immer so aufgeregt, ne, wenn du irgendwie den ersten Tag von deinem Praktikum hattest.
0: Dann gab es die Zeit mit der Generation Praktikum, dass alle nur noch in Praktika hingen, weil sie dann eine günstige Arbeitskraft waren.
1: Ja, bezahlte Praktika ja auch, ne? Ja, gibt's ja auch ganz viele.
0: Definitiv. Und jetzt sind wir an einem Punkt, wo wir heute in der Morningshow bei Radio Bonn Rhein-Sieg mit euch sprechen wollen. Wie verändert das Praktikum eigentlich euer Leben? Wie hat es das vielleicht auch schon verändert?
1: Ja, und vor allem, welche Erlebnisse sind euch im Kopf geblieben von eurem Praktikum?
0: Ja, wir haben in der Bonner Innenstadt mal nachgehört.
2: Ich habe ein Praktikum gemacht im Landtag in Düsseldorf. Also es war sehr, sehr schön. Es war natürlich, weil es ein Verwaltungspraktikum im Rahmen des Jurastudiums ist, ein bisschen aufwendig. Aber es hat sehr viel Spaß gemacht und es war sehr lehrreich.
3: Ich habe ein Schülerpraktikum gemacht in einer kleinen IT-Firma, wo Computer zusammengebaut wurden. Und danach habe ich da Informatik studiert.
4: Ich habe ein Pflichtpraktikum während meines Studiums gemacht bei den Stadtwerken Bonn. Ich konnte auch danach als Werkstudent weiter dort bleiben. Das hat sehr viel Spaß gemacht. Ich würde auf jeden Fall gerne da bleiben.
5: Dann hatte ich damals im Krankenhaus, wo ich dann letztendlich auch meine Ausbildung angefangen habe, ein privates Praktikum gemacht. Genau, und dann bin ich Krankenschwester geworden. Das bin ich heute.
0: Siehste?
1: Sehr vielseitig, aber man merkt, ne, wenn du ein Praktikum gemacht hast, sind die meisten auch irgendwie in diesem Job geblieben. Das ist ja auch immer ganz gut so für die Erfahrungen.
0: Ja, welche Erfahrungen habt ihr denn gemacht mit euren Praktika, vielleicht auch Schülerpraktika? Praktikum oder nach der Schulzeit. Sagt es uns gerne über die Radio Bonn Rhein-Sieg WhatsApp. Einfach eine Sprachnachricht schicken oder eine kurze Textnachricht 0228 4 007 111. Achso, was wir hier noch sagen können, bei uns, wenn ihr ein Praktikum machen wollt, könnt ihr euch über Radio Bonn Rhein-Sieg bewerben, ne, über die Homepage.
1: Mhm, da gibt es direkt auch ein Formular.
0: Aber ihr solltet 18 sein, einen Führerschein haben, weil da muss man auch mal ein bisschen mit dem Auto rumfahren. Ne?
1: Könnte sein.
0: In diesem Sinne, startet gut rein. Der Dienstagmorgen mit eurer Morgencrew.
1: Mit Nico und Jasmin, guten Morgen zusammen.

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1: Mit Thorsten Adolfs. Guten Morgen. Bundespräsident Steinmeier wird heute Alexander Schweizer zum neuen Arbeitsminister ernennen. Der frühere Ministerpräsident von Rheinland-Pfalz wird Nachfolger von Bärbel Baas, die gestern als Arbeitsministerin und SPD-Chefin zurückgetreten war. Malte Albrecht aus dem News-Team Schweizer steht unter großem politischen Druck.
2: Ja, vor allem bei der geplanten Rentenreform gibt es ja innerhalb der Koalition noch so einige offene Fragen, vor allem beim geplanten Aus für die abschlagsfreie Rente nach 45 Beitragsjahren. Aber das ist ja noch nicht alles. Auch bei der Pflege, der Arbeitszeit und der Steuerpolitik sind sich Union und SPD noch uneinig. Der CDU-Wirtschaftsrat setzt darauf, dass mit der politischen Neuaufstellung ein neuer politischer Gestaltungswille einzieht. Und Unionsfraktionschef Frei ist überzeugt, dass die Koalition gemeinsame Lösungen finden wird. Das gelte auch nach dem Rücktritt von Arbeitsministerin Bar, sagte er am Abend in der ARD.
1: Unruhig ist es im Moment ja nicht nur in der Koalition, sondern auch in der SPD selbst. Gesucht wird eine neue Parteispitze.
2: Genau, die soll auf einem Bundesparteitag im Dezember oder Januar gewählt werden. Ob Lars Klingbeil erneut als Parteichef kandidiert, ist noch offen. Er klebe nicht an seinem Amt. Es gehe um die bestmögliche Aufstellung für die SPD, sagte Klingbeil am Abend. Der Chef der Jusos, Thürmer, sieht eine Chance, mit neuem Spitzenpersonal für einen Neustart der Partei zu sorgen. Er sagte dem RND, die SPD brauche wieder einen Plan und Ideen für die Zukunft sowie glaubwürdige Köpfe. Also, die nächsten Wochen dürften im politischen Berlin nicht viel ruhiger werden.
1: Dankeschön, Malte. Und jetzt weitere Meldungen in der Zusammenfassung. Tech-Milliardär Elon Musk pumpt weiter sehr viel Geld in die Wahlkampagnen der Republikaner. Wenige Wochen vor den Kongresswahlen hat er Organisationen, die die Kampagnen republikanischer Kandidaten unterstützen, 276 Millionen Dollar gespendet. Russland hat nach eigenen Angaben in den vergangenen 4 Jahren Öl und Gas im Wert von mehr als 320 Milliarden US-Dollar an EU-Länder verkauft, obwohl gegen Moskau Sanktionen verhängt wurden. Viele Länder, darunter Frankreich, decken ihren Bedarf trotz der Sanktionen weiterhin mit russischer Energie, vor allem mit Flüssiggas. NRW-Innenminister Reul fordert nach den Krawallen beim Bundesliga-Derby zwischen Köln und Mönchengladbach schärfere Pyrotechnikkontrollen. Dem Kölner Stadtanzeiger sagte er, es könne nicht im Sinne von Vereinen, Spielern und Funktionären sein, dass solche Menschen im Namen ihrer Mannschaft zündeln, prügeln und randalieren würden. Es gibt gute Neuigkeiten für Bahnreisende bei uns in NRW. Die Bahn baut ihr Angebot aus. Ab Dezember kann man wieder entspannt und ohne Umsteigen von Bonn nach Berlin fahren. Außerdem fahren mehr Züge direkt an die belgische Küste. Auch für die Strecke von Siegburg Richtung München gibt es ein dichteres Angebot. Da fahren die Züge künftig im Stundentakt. Die Preise im Fernverkehr bleiben stabil und für Familien gibt es Rabatte. Aber Ende des Monats wird das Familienticket wieder eingeführt. Außerdem werden Monatskarten für Pendler und Schüler deutlich billiger.
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4: Mit Christoph Münch, guten Morgen. Die Hände der Frau lagen an der Autobahn 45 bei Olpe. Von heute an muss sich ein 42-Jähriger am Bonner Landgericht verantworten. Er soll seine Frau getötet und das gemeinsame Baby ausgesetzt haben. Mehr zu dem Fall gleich in unseren Lokalnachrichten um 19:30.
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5: Und wie es wird, weiß unser Wettermann, weiß Carsten Brandt.
6: Guten Morgen.
7: Hallo ihr beiden, erwartet nicht so viel von dem Tag. Viele Wolken, ein paar Regentropfen, Warmluft kommt zu uns. Goldener Oktober ab morgen. Heute alles so ein bisschen durchwachsen, 13 bis 15 Grad in der Spitze.
5: Danke, Carsten. Und 10,5 Grad aktuell in Bonn-Beul-Bechlinghofen. Wind der Kurs bei 9,5 und Bad Honnef-Egidienberg mit 10,7 Grad.
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6: Einiges los jetzt bei uns auf den Straßen. Erstmal Vorsicht, A3 Köln Richtung Frankfurt. Zwischen Kreuz Köln-Ost und 3 Köln-Holmer ungesicherte Unfallstelle hier auf dem mittleren Fahrstreifen. Ansonsten Stau auf der A3 Richtung Köln zwischen Kreuz Bonn-Siegburg und Lohmar Nord 2 Kilometer. 20 Minuten dauert es länger. Die A4 Köln Richtung Aachen zwischen 3 Köln-Holmer und Kreuz Köln-Süd. 4 Kilometer Stau, 10 Minuten plus. Dann die A555 Bonn Richtung Köln zwischen Köln-Gondorf und Kreuz Köln-Süd 2 Kilometer Stau. Und die A560 Hennef Richtung St. Augustin zwischen Niederpleis und dem Dreieck St. Augustin West. 4 Kilometer Stau, eine Viertelstunde plus. Auch aktuell rund um die Bonner Kennedy-Brücke Stop and Go in beide Fahrtrichtungen jetzt etwa 10 Minuten mehr einplanen. Und in der Bonner Südstadt auf der Reuterstraße beziehungsweise auch über die Reuterbrücke. Da staut es sich jetzt auch 1 Kilometer Stau in beide Fahrtrichtungen. 10 Minuten dauert es da länger.
5: Und solltet ihr was sehen, Staus oder Blitzer melden, 0228 4007 111. Gute und sichere Fahrt und guten Morgen Radio Bonn-Rhein-Siegland nach Wachtberg. Guten Morgen Bornheim und guten Morgen Königswinter.
6: Ja, ein neuer Morgen, eine neue Quizrunde gleich in unserem Brings-Betriebsduell. 9 richtige Antworten gilt es ja zu toppen.
5: Das ist schon ein Brett, aber vorher machen wir noch einen schönen Wein auf.
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5: Denn wir spielen mit Weinwolf aus Bonn.
6: Und das gleich nach einem Song. Guten Morgen.

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2: Ach, und auf geht's in die nächste Runde hier heute Morgen an diesem Dienstag. Und die spielen wir jetzt mit unserem nächsten Kandidaten. Und das ist nämlich Khalid Wolf von Weinwolf. Guten Morgen, Khalid.
3: Schönen guten Morgen.
0: Guten Morgen. Wir sprechen heute über Schülerpraktika und wie ein Praktikum das Leben verändert. Weißt du noch, was dein erstes Praktikum war?
3: Das war Mitte der 90er Jahre bei der AOK.
0: Bei der AOK? Versicherung?
3: Ja.
0: Ach, wie bist du zu Weinen gekommen? Erzähl.
3: Lustigerweise auch durch den AOK-Versicherungsvertreter meiner Eltern. Er hatte mir damals über einen Kumpel, der wusste, dass bei Weinwolf noch eine freie Ausbildungsstelle zum großen Auslandskaufmann gewesen ist, und habe dann auch gleich die Zusage bekommen. Und das fand ich so sympathisch, dass ich dann auch zugesagt habe, und 26 Jahre später bin ich immer noch da.
2: Ja, vor allen Dingen, deine Geschichte sieht ja so aus, wenn ich das richtig interpretiere, vom Azubi zum Chef bei Weinwolf.
3: Ja, so kann man es interpretieren, richtig.
0: Wahnsinn. So, wie sieht es mit der Weinlese aktuell aus? Wird es ein guter Jahrgang? Was sagst du?
3: Wird ein sehr herausfordernder Jahrgang. War natürlich auch eine sehr frühe Ernte aufgrund des sehr, sehr heißen Sommers. Also vor allem in Europa, aber auch in Deutschland. Qualitativ wird er aber sicherlich gut werden.
2: Ja, wie qualitativ gut deine Spielrunde, deine Quizrunde jetzt wird, das sehen wir nach einem Song. Khalid, bleib dran, wir quizzen danach. 60 Sekunden gibt's dann für dich.
0: Bis gleich.
3: Alles klar. Danke euch.
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0: Jetzt bin ich ja mal gespannt, welchen Wein Khalid aufmachen würde, wenn er hier die Wochenführung übernimmt.
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2: Oder habt ihr vielleicht auch so ein Sekko oder Sekt in eurem Sortiment, lieber Khalid, von Weinwolf?
3: Haben wir auch. Also wir haben von bis in jeder Preiskategorie. Aber ich glaube, wenn wir das Duell gewinnen sollten, wird wahrscheinlich auch eine Flasche Champagner.
0: Ja.
3: Vielleicht auch zwei oder drei.
0: Auch für Brings. Es geht um ein Brings-Konzert auf der Arbeit. Und für dich heißt es jetzt auch eine Minute, möglichst viele Fragen richtig beantworten. Bist du bereit?
3: Alles klar.
0: Dann geht's hier los. Wie viele Beine hat eine Spinne?
3: Acht.
0: Richtig. Wer oder was wird auf einem Konklave gewählt?
3: Der Papst.
0: Richtig. Wie geht dieses Sprichwort weiter? Der dümmste Bauer hat die dicksten
3: Kartoffeln.
0: Richtig. Welcher ist der einzige offizielle Badesee im Rhein-Sieg-Kreis?
3: Weiter.
0: Der Rottersee. Wer ist gestern als Bundesarbeitsministerin zurückgetreten?
3: Bärbel Bass.
0: Richtig. Wo ist das Steuerbord in Fahrtrichtung beim Schiff?
3: Weiter.
0: Rechts. Welche Farbe hat der Torrahmen beim Eishockey?
3: Rot.
0: Richtig. Möge die Macht mit dir sein, stammt aus welchem Film?
3: Star Wars.
0: Richtig. Wie heißt die Warn-App, mit der Behörden etwa vor Unwetter oder anderen Katastrophen warnen?
3: Nina.
0: Richtig. In welcher Stadt im Rhein-Sieg-Kreis gibt es einen mittelalterlichen Weihnachtsmarkt?
3: Siegburg.
0: Richtig. Was für ein besonderes Festival findet jährlich im Arkadenhof der Bonner Uni statt?
3: Weiter.
0: Stummfilmtage. Was ist der medizinische Begriff einer Entzündung der Leber?
3: Zirrhose.
0: Das wäre Hepatitis gewesen. Aber es war eine sehr, sehr gute Runde, Khalid.
3: Okay.
2: Du hast 8 richtige Antworten gehabt. Die Wochenführung liegt aktuell bei 9 richtigen Antworten.
0: Ach, schade.
2: Da hätte jetzt eine richtige Antwort gefehlt. Tatsächlich, dann wären wir vielleicht sogar in ein Stechen dann gegangen.
0: Ach, sei nicht traurig, Khalid.
3: Darf ich noch jemanden grüßen?
0: Das darfst du sehr gerne.
2: Raus.
3: Ja, genau, weil ich weiß, dass ganz viele aus dem Rudel von Weinwolf gerade zuhören. Ganz lieben Gruß. Wir werden trotz alledem später am Tag sicherlich auf ein Gläschen uns zusammentreffen und ein wenig Brings im Radio hören.
0: Das machen wir und machen wir auch
3: bei
0: jetzt.
3: Radio Rhein-Sieg natürlich.
2: Ah,
0: oh.
2: Oh, wie schön.
0: Khalid, hab einen schönen Dienstagmorgen, ja?
3: Das wünsche ich euch beiden auch. Bis ganz bald.
2: Ganz liebe Grüße. Tschüss.
3: Tschüss. Tschüss.
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1: 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Hier sind Nico und Jasmin.
2: Guten Morgen an diesem Dienstag. Und hier ist unser Wettermann Carsten Brandt. Guten Morgen.
3: Schönen guten Morgen, Jasmin, Nico, hallo.
1: Carsten, wie sind denn die Aussichten, die Wetteraussichten für den heutigen Dienstag?
3: Das sieht eigentlich nach einer sehr schönen Woche aus. Allerdings müssen wir jetzt heute am Dienstag mit einem Wolkenpaket rechnen. Das ist quasi so eine Warmfront, die uns heute begleitet und den Weg frei macht dann nochmal für Oktoberwärme, für goldene Oktoberwärme. Deswegen haltet heute durch. Viele Wolken, kann auch mal ein paar Regentropfen dabei sein, gerade Richtung östlicher Kreis. Nimmt man sicherheitshalber einen Schirm mit, das Regenrisiko ist klein, 30-50%, aber wie gesagt, ein paar Tropfen und ein kurzer Schauer. Immer wieder mal möglich, Werte etwa um die 13, 14 Grad im Rhein-Sieg-Kreis, 15 Grad in Bonn heute.
2: Wenn wir auf die restliche Woche schauen, wie geht's denn da weiter, Carsten?
3: Morgen, ihr beiden, geht's dann sonniger zu, nach einer Nacht mit 8 bis 10 Grad. Morgen Tagesverlauf, schönes Wetter, dann kommt die Sonne richtig durch, goldener Oktober am Mittwoch, fast 20 Grad. Donnerstag sind dann vielleicht sogar nochmal über 20 Grad im Bonn im Rhein-Sieg-Kreis drin. Also, gute Aussichten.
1: Wow, das freut uns sehr und dann starten wir doch super rein in diesen Dienstag. Danke dir, Carsten. Tschüss.
3: Bis dann, ciao.

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1: Mit Christoph Münch. Guten Morgen. Die deutsche Wirtschaft wird laut des Internationalen Währungsfonds deutlich stärker zulegen als gedacht. Wie der IWF mitteilt, wird das Wirtschaftswachstum mit 1,3% fast doppelt so stark ausfallen als noch im Juli erwartet. Frühere Untersuchungen zeigten bereits, wie groß das Problem ist. Fast die Hälfte der 18- bis 24-Jährigen hat bereits Mobbing erlebt. Ein Viertel davon im Internet. Heute gibt's neue Zahlen dazu in einer neuen Studie, die ein Bündnis gegen Cybermobbing in Berlin vorstellt.
0: Und jetzt das Wichtigste von hier.
1: Es begann mit einem 3 Monate alten Baby, das in einem Kinderwagen vor einem Kloster in Hessen gefunden wurde. Und das war der Auslöser für die Ermittlungen in einem besonders grausamen Verbrechen. Heute beginnt der Prozess am Bonner Landgericht gegen einen 42-Jährigen. Er soll seine Frau im Auto auf einem Parkplatz in Bonn erwürgt haben. Und dann soll er das gemeinsame Baby bei 2 Grad Außentemperatur ausgesetzt haben. Die Hände der Frau tauchten an der A45 bei Olpe auf. Nach und nach wurden der Torso und zuletzt der Kopf der Frau gefunden. Der Angeklagte hatte sich zwischenzeitlich nach Äthiopien abgesetzt, war dort aber festgenommen und dann ausgeliefert worden. Ihm droht lebenslang Gefängnis.
0: Kurz und kompakt.
1: Es bleibt dabei, die Bornheimerinnen und Bornheimer müssen ihr Trinkwasser weiterhin abkochen, bevor sie es verwenden. Denn im Wasserwerk waren ja E. coli-Bakterien nachgewiesen worden. Das Wasser in Bornheim wird auch weiterhin geklort. Um jungen Menschen bei ihrem Einstieg in die Berufswelt zu helfen, gibt's im Rhein-Sieg-Forum in Siegburg heute und morgen die Fachmesse Vocatium. Die findet von 8.30 Uhr bis 14.45 Uhr statt. Fast 70 Aussteller sind mit dabei, darunter Ausbildungsbetriebe und Hochschulen. Die Herbstferien stehen vor der Tür und der Flughafen Köln-Bonn erwartet wieder jede Menge Fluggäste. 680.000 werden bis Anfang November am Airport erwartet. Laut des Flughafenbetreibers wird es dann voraussichtlich am kommenden Sonntag besonders voll. Viele Urlauber wollen vor dem Winter nochmal in die Sonne, heißt es. Entsprechend fliegen viele Menschen zum Beispiel in die Ferienorte am Mittelmeer. In die Türkei, nach Spanien, aber auch Ägypten und Griechenland stehen hoch im Kurs. 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
2: Ja, und da haben wir heute den durchwachsenen Dienstag immer wieder mit Regenschauern. Temperaturen um 19 Grad. Ab morgen kommt dann aber der goldene Oktober. Wieder sagt Wettermann Carsten Brandt. Morgen 18 Grad Sonne-Wolkenmix. Am Donnerstag sogar bis zu 20 Grad möglich.
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3: Und damit sind wir drinnen in der Rush-Hour. Einiges los bei uns auf den Straßen. Die Staus A3 Frankfurt Richtung Köln zwischen Kreuz Bonn, Siegburg und Loma Nord. 4 Kilometer Stau, 45 Minuten dauert es länger in der Baustelle hier. Die A4 Köln Richtung Aachen zwischen 3 Köln-Räumer und Kreuz Köln Süd. 5 Kilometer Stau, 20 Minuten plus. Dann die A59 Köln Richtung Bonn zwischen Dreiecke Bonn Nordost und Kreuz Bonn Ost. 3 Kilometer Stau, 20 Minuten länger. Da sind 2 Autos ineinander gefahren. Die Unfallstelle ist noch nicht komplett abgesichert. Mittlere Fahrspur ist hier blockiert und bitte auch noch nach wie vor Rettungsgasse hier für die Einsatzfahrzeuge bilden. Dann die A555 Bonn Richtung Köln zwischen Köln-Godorf und Kreuz Köln-Süd. 3 Kilometer Stau, 10 Minuten plus. A560 Hennef Richtung St. Augustin zwischen Kreuz Bonn-Siegburg und Dreieck St. Augustin-West. 7 Kilometer Stau, eine Viertelstunde dauert es hier länger. In Bonn die Kennedy-Brücke von Beul rüber ins Bonner Zentrum eine Viertelstunde plus und die andere Richtung rüber nach Bonn-Beul, da dauert es im Moment 10 Minuten länger. Dann in der Bonner Südstadt Stau auf der Reuterbrücke bzw. der Reuterstraße, da Stau in beide Fahrtrichtungen 1 Kilometer, 15 Minuten dauert es länger und geblitzt wird heute Morgen in Eitorf-Alzenbach auf der L333 in Fahrtrichtung Eitorf-Zentrum. Dankeschön hier an Richard.
2: Und falls ihr was seht, Staus oder Blitzer melden, 02 228.

0: 0664 007 111. Gute und sichere Fahrt und guten Morgen Radio Bonn-Rhein-Siegland. Nach Troisdorf, guten Morgen nach St. Augustin und guten Morgen Hennef.
1: Ja, das ist der Dienstag hier mit uns. Auch heute werden wir wieder eure Wünsche erfüllen. Gleich ganz konkret den ersten für den heutigen Tag um 7:45.
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0: Und das mit eurer Morgencrew. Hier sind Nico Jansen
1: und Jasmin Lenz.
0: Guten Morgen.

0: Guten Morgen am Dienstag und heute sprechen wir hier bei Radio Bonn Rhein-Sieg über Praktika, die euer Leben geprägt haben.
1: Und meistens ist das erste Praktikum, was man macht, ja in der Schulzeit, Schülerpraktikum, irgendwie so eine Woche irgendwo rumbekommen, ist meistens das Motto. Ich weiß es selber noch. Ich war in einem Buchverlag, wo ich sein wollte, aber ja, da hat man dann am Ende einen Wisch und sagt, ich habe mein Schülerpraktikum gemacht, so abgehakt.
0: Ja, und bei dem 13-jährigen Jaro aus Troisdorf, da war es deutlich spektakulärer.
2: Ich habe im Rahmen der 8. Klasse ein Sozialpraktikum gemacht und da sind wir mit der Hilfsorganisation Hamd Evi in die Türkei geflogen und haben dort Schulsachen an ärmere Kinder in ärmeren Dörfern der Türkei in Erzurum verteilt.
1: Ach, wie toll ist das denn? Mit Hamd Evi also in die Türkei geflogen. Das war Jaros Praktikum über 3000 Kilometer weit weg von zu Hause.
2: Also irgendwie, ich habe mich schon jeden Tag halt auch wieder auf zu Hause gefreut. Aber irgendwie, ich war auch so glücklich, dass ich halt so helfen konnte so. Weil die waren halt auch sehr glücklich und sehr dankbar. Weil zum Beispiel hier würde sich wahrscheinlich nicht so viele über so Schulsachen und so freuen. Aber da war das halt sehr was Besonderes.
0: Ja, und dass ein 13-Jähriger das so sieht und zu schätzen weiß, das ist nicht selbstverständlich. Und auch sein Praktikumsbetreuer Abdulrahman ist stolz.
3: Wir sind alle sehr, sehr zufrieden. Wir sind alle stolz auf dich. Mit 13 Jahren so ein Praktikum ist meines Erachtens einzigartig. Und einen besseren Praktikanten werden wir nie finden. Du bist einfach einzigartig. Du bist Jaro, unser Praktikant.
2: Man ist natürlich glücklich und so, dass man es so alles gut und richtig gemacht hat. Ja, eine schöne Erfahrung auf jeden Fall.
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3: Hallo Nunzia, Jürgen Bangert hier vom Wunscherfüller.
4: Hallo.
3: Du bist gerade mit deinem Sohnemann im Krankenhaus gewesen?
4: Genau, wir hatten eine Kontrolle, der war Torwart ohne Handschuh und der Ball war gehalten, der Daumen gebrochen.
3: Oh, aber er hat den Ball gehalten.
4: Ja, aber er hat den Ball gehalten, ja.
3: Hat die Mannschaft denn dann auch noch gewonnen, dadurch, dass er so heldenhaft den Ball gehalten hat?
4: Ja, klar.
3: Ja. Okay.
4: 2-0.
3: Ja, sehr gut. Und jetzt wollen wir uns doch mal um euren Wunsch kümmern. Denn Nunzia, du hast uns geschrieben, dass bei euch gerade alles nicht ganz so einfach ist. Eure Küche sich so langsam mehr und mehr verabschiedet. Was ist denn da los?
4: Ja, der Kühlschrank ist ein bisschen undicht. Das ein oder andere Furnier ist aufgeplatzt.
3: Das geht ja gar nicht, wenn die Küche nicht in Ordnung ist.
4: Genau. Und da der Wunsch bei dem Wunscherfüller dabei war, habe ich mich auf genau den beworben.
3: Du sprichst über den Möbelgutschein von Möbel Haddeck.
4: Genau.
3: 3.000 Euro stehen auf diesem Gutschein drauf und du sagst, das würde dir sehr helfen, weil du musst jetzt, ja, sagen wir es wie es ist, den Laden zu Hause auch alleine schmeißen mit den Kids, ne?
4: Genau, ja.
3: Und das geht ja gar nicht, wenn die Küche nicht in Ordnung ist.
4: Genau.
3: Das geht überhaupt nicht. Ihr Lieben, wir schenken euch diesen Gutschein von Möbel Haddeck, 3.000 Euro und ich hoffe, dass ihr eine schöne neue Küche damit zustande bekommt.
4: Danke, mega. Super. Dankeschön.
3: Also, Nunzia, ganz viel Spaß. Der 3.000 Euro Möbelgutschein von Möbel Haddeck wandert zu dir. Und ich wünsche euch, dass ihr da eine ganz tolle Küche mitgezaubert kriegt.
4: Vielen Dank.
3: Bitteschön.
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3: Mit Thorsten Adolfs. Guten Morgen. Verspätungen, Ausfälle, Umleitungen. Bahnfahren macht oft wenig Spaß. Umso besser, dass es jetzt auch mal gute Nachrichten für Reisende gibt. Mitte Dezember wechselt die Bahn wieder den Fahrplan und diesmal bringt das einige Verbesserungen mit sich. Es gibt mehr Verbindungen innerhalb Deutschlands und ins europäische Ausland. Malte Albrecht aus dem News-Team, auch in NRW tut sich einiges.
4: Genau, mit dem neuen Fahrplan kommen einige Direktverbindungen zurück oder werden ausgebaut. Aus Westfalen fahren dann zum Beispiel ICE-Züge wieder täglich direkt nach München. Und von Bonn geht es nach einer längeren Bauphase wieder fast das ganze Jahr über alle 2 Stunden ohne Umstieg nach Berlin. Auch die Verbindungen von Siegburg und Bonn nach Essen, Nürnberg und München werden ausgebaut. Hier fährt künftig jede Stunde ein ICE statt wie bisher alle 2 Stunden. Wegfällt dagegen die wenig genutzte IC-Linie von Münster und Dortmund über Siegen nach Frankfurt.
3: Was sich leider nicht ändert, sind die vielen Baustellen im Schienennetz.
4: Richtig, die sorgen auch im nächsten Jahr wieder teils für erhebliche Einschränkungen. Von Februar bis Mai fallen die ICE-Sprinter zwischen Köln und Hamburg aus. Danach wird für knapp 2 Monate die Schnellfahrstrecke zwischen Köln und Rhein-Main gesperrt. Auch im Ruhrgebiet gibt es wochenlange Einschränkungen. Aber immerhin verspricht die Bahn stabile Preise im Fernverkehr. Und auch das Familienticket für knapp 100 Euro kommt zurück. Damit können bis zu 5 Personen gemeinsam hin- und zurückfahren im Fernverkehr der 2. Klasse, inklusive Sitzplatzreservierung.
3: Danke Malte und jetzt weitere Themen im Überblick. Einen Tag nach dem Rücktritt von Bundesarbeitsministerin Baas wird heute ihr Nachfolger ins Amt eingeführt. Es ist der frühere rheinland-pfälzische Ministerpräsident Schweizer. Baas Rückzug hatte in Berlin eine Debatte über den zwischenmenschlichen Umgang in der Politik ausgelöst. Sie hatte die Entscheidung mit dem Tod ihrer Stieftochter und öffentlichen Angriffen begründet. Umsätze, die mit dem Einsatz künstlicher Intelligenz erzielt werden, sollten nach Ansicht von Bundesdigitalminister Wildberger besteuert werden. Mit den Einnahmen könne dann der Umbau des Arbeitsmarktes bezahlt werden, sagte Wildberger dem Tagesspiegel. Gut 4 von 5 Ukrainern wollen laut einer Bertelsmann-Umfrage, dass ihr Land in den nächsten Jahren der EU beitritt. Allerdings spricht sich gut die Hälfte der EU-Bürger dagegen aus. Besonders skeptisch sind die Deutschen. Nach dem Rhein-Derby zwischen Köln und Gladbach gibt es eine klare Ansage von Landesinnenminister Reul. Er fordert wegen der Ausschreitungen im Stadion schärfere Kontrollen bei der Pyrotechnik. Wer mit Sturmhaube ins Stadion geht, der wolle seiner Meinung nach keinen Fußball sehen, sondern nur gezielt Ärger machen. Nach dem Führungstreffer der Kölner hatten Gladbach-Fans eine Schutzscheibe mit Nothämmern zertrümmert und Pyrotechnik gezündet, teilweise direkt in Richtung der Kölner Fans. 6 Menschen wurden verletzt, darunter 3 Polizisten, eine Ordnerin und ein Kind. FC-Geschäftsführer Thüroff hat versprochen, das Ganze lückenlos aufzuarbeiten, damit sich solche Szenen nicht wiederholen.
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5: Mit Christoph Münch, guten Morgen. Die Stadt Bonn überlegt ja, das Schauspielhaus in Bad Godesberg zu schließen, um zu sparen. Aber das ruft jetzt auch das Schauspiel Ensemble auf den Plan. Von den Schauspielern heißt es nun, man wolle für die Bühne kämpfen. Sie sei ein wichtiger Ort für die Stadtgesellschaft. Und mehr gleich in unseren Lokalnachrichten um 1:30.
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6: Und wie es Wetter wird, weiß unser Wettermann Carsten Brandt. Hallo, wie sind die Aussichten?
7: Morgen. Hallo, viele Wolken, auch ein bisschen Wind dabei. 13 bis 15 Grad. Jasmin, Nico, ihr müsst heute mit dem Tag rechnen, der ziemlich durchwachsen ist. Die Sonne hat es schwer. Bis zu 15 Grad in der Spitze.
6: Und aktuell 11,6 Grad in Bonn-Beul, Bechlinghofen, Bad Honnef-Egidienberg 10,9 und der Ölberg in Königswinter mit 9,7 Grad.
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8: Ja, durchwachsen und schwer trifft es auch für die Lage auf den Straßen. Achtung bitte einmal auf der A59 Köln Richtung Bonn zwischen Bonn-Vielich und Kreuz Bonn-Ost. Da haben wir jetzt eine ungesicherte Unfallstelle. 2 Autos sind da eben ineinander gefahren auf der mittleren Spur. 6 Kilometer Rückstau, 20 Minuten dauert es länger. Bitte nach wie vor eine Rettungsgasse hier für die Einsatzfahrzeuge bilden. Dann in Bonn-Poppelsdorf auf der Nussallee, da ist die Feuerwehr momentan im Einsatz. Das sollte sich aber in den nächsten Minuten auflösen und das gilt dann auch hoffentlich für den Stau. Im Moment steht ihr da allerdings auf der Nussallee noch ein wenig im Stau. Die weiteren Staus auf den Autobahnen A3 Frankfurt Richtung Köln. Zwischen Kreuzborn-Siegburg und Lohmar Nord 6 Kilometer Stau, 50 Minuten dauert es länger. A4 Olpe Richtung Aachen zwischen Kreuzköln-Ost und Kreuzköln-Süd 6 Kilometer Stau, 20 Minuten plus. Dann die A59 Bonn Richtung Köln zwischen Dreieck St. Augustin West und Köln-Wahn 6 Kilometer stockender Verkehr. A555 Bonn Richtung Köln zwischen Köln-Godorf und Kreuzköln-Süd 3 Kilometer Stau, eine Viertelstunde plus hier. Dann die A560 Hennef Richtung St. Augustin zwischen Hennef West und Dreieck St. Augustin West 7 Kilometer stockender Verkehr. Da dauert es mal mindestens 20 Minuten länger. Die Bonner Kennedy-Brücke, da haben wir von Beul rüber ins Bonner Zentrum Stau 30 Minuten plus und die andere Fahrtrichtung, also von Bonn rüber nach Bonn-Beul, eine Viertelstunde dauert es da länger. In der Bonner Südstadt auf der Reuterbrücke und auf der Reuterstraße Stau in beide Fahrtrichtungen 1 Kilometer 20 Minuten plus und geblitzt wird in Eitorf-Alzenbach auf der L333 in Fahrtrichtung Eitorf-Zentrum.
9: Ob da, meine Güte. Ob da alle pünktlich zur Arbeit heute kommen, ich weiß es nicht. Passt übrigens zum Tag heute und damit guten Morgen Radio Bonn-Rhein-Siegland in Troisdorf. Guten Morgen nach Bonn und nach Alfter. Heute ist Tag der Skeptiker. Ja.
8: Also wenn wir uns die Verkehrslage so ein bisschen anschauen, bin ich auch echt skeptisch. Also haltet bitte alle durch, vor allen Dingen sind wir an eurer Seite.
9: Ja, oder nehmt es so, wie Leonie jetzt singt, don't worry.
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9: Mit eurer Morgencrew Nico Jansen
8: und Jasmin Lenz. Guten Morgen.

0: Guten Morgen am Dienstag hier bei Radio Bonn Rhein-Sieg mit Nico und Jasmin. Und wir stellen heute die Frage an euch: Wie hat ein Praktikum euer Leben verändert oder auch geprägt?
1: Ja, und wir sind ja hier beim Radio kleben geblieben, nachdem wir bei Radio Bonn Rhein-Sieg auch ein Praktikum gemacht haben. Moderieren jetzt die Morning Show und wollen von euch wissen, wie sah es bei euch aus? Franzi, unsere Radio Bonn Rhein-Sieg-Hörerin, hat eine WhatsApp geschickt.
2: Ich habe mein Schülerpraktikum damals im Hotel Maritim gemacht, noch zu Zeiten, wo die Regierung in Bonn aktiv war. Und Zimmermädchen war die geilste Zeit ever. Boah, ich sag euch, alles was Rang und Namen hat, waren die größten Pottsäue überhaupt. Und diesen Reinigkeitsfimmel von dieser ehemaligen Hausdame da, den habe ich irgendwie voll mit nach Hause genommen. Und bis heute noch verfolgt mich diese Zeit als Zimmermädchen im Hotel Maritim. Von daher, mega geile Erfahrung.
0: Ja, da bekommt man wirklich einiges mit, oder? Wenn du da im Hotel arbeitest.
1: Die Suiten sehen immer am schlimmsten aus. Guten Morgen.

0: Meine Güte, war der Khalid heute sympathisch.
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2: Ja, vor einer guten Stunde etwa haben wir nämlich mit Khalid Wolf gespielt von Weinwolf aus Bonn.
0: Ja, es ging um ein exklusives Brings-Konzert. Dafür müsst ihr hier Wochensieger werden. Aktueller Topscore sind 9 richtige Antworten von gestern.
2: Ja, jetzt hören wir mal in die Spielrunde von Khalid rein.
0: Wie viele Beine hat eine Spinne?
3: 8.
0: Richtig. Wer oder was wird auf einem Konklave gewählt?
3: Der Papst.
0: Richtig. Wie geht dieses Sprichwort weiter? Der dümmste Bauer hat die dicksten?
3: Kartoffeln.
0: Richtig. Welcher ist der einzige offizielle Badesee im Rhein-Sieg-Kreis?
3: Weiter.
0: Der Rottersee. Wer ist gestern als Bundesarbeitsministerin zurückgetreten?
3: Bärbelbass.
0: Richtig. Wo ist das Steuerbord in Fahrtrichtung beim Schiff?
3: Weiter.
0: Rechts. Welche Farbe hat der Torrahmen beim Eishockey?
3: Rot.
0: Richtig. Möge die Macht mit dir sein, stammt aus welchem Film?
3: Star Wars.
0: Richtig. Wie heißt die Warn-App, mit der Behörden etwa vor Unwettern oder anderen Katastrophen warnen?
3: Berliner.
0: Richtig. In welcher Stadt im Rhein-Sieg-Kreis gibt es einen mittelalterlichen Weihnachtsmarkt?
3: Siegburg.
0: Richtig. Was für ein besonderes Festival findet jährlich im Arkadenhof der Bonner Uni statt?
3: Weiter.
0: Stummfilmtage. Was ist der medizinische Begriff einer Entzündung der Leber?
3: Zirrhose.
2: Starke Spielrunde, allerdings 8 richtige Antworten, was ja schon gut ist, aber leider geht Khalid damit nicht in die Wochenführung.
0: Aber vielleicht ja euer Chef oder eure Chefin. 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
0: Sagen wir doch.

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5: Mit Christoph Münch. Guten Morgen. Bundeskanzler Merz hat eine Senkung der Stromsteuer auch für Privathaushalte in Aussicht gestellt. Die Steuer soll laut Merz dann auf ein europäisches Minimum fallen. Ein deutscher Durchschnittshaushalt würde dadurch bei der Stromrechnung etwa 70 Euro im Jahr sparen können. Es war zu trocken. Die Weinlese in Deutschland fällt in diesem Jahr voraussichtlich niedrig aus. Das Deutsche Weininstitut geht in einer ersten Prognose von einem Minus von 20% aus, weil die Trauben nicht richtig gewachsen und klein geblieben seien.
0: Und jetzt das Wichtigste von hier.
5: Das Ensemble des Bonner Theaters will für den Erhalt des Schauspielhauses kämpfen, für die Arbeitsplätze, für das Publikum und für die kulturelle Zukunft Bonns. Das hat das Ensemble in einer Mitteilung bekannt gegeben. Die Stadtspitze hatte ja angekündigt, prüfen zu wollen, ob das Schauspiel Bonn in Bad Godesberg aus Kostengründen geschlossen werden könne. Für das Ensemble ist das ein fatales politisches Signal. Es offenbare ein erschreckend mangelndes Bewusstsein für den Wert von Kunst und Kultur. Das Schauspiel sei ein Ort, an dem sich die Stadtgesellschaft treffe, diskutiere, lache und streite, heißt es von dem Ensemble.
0: Kurz und kompakt.
5: Am Bonner Landgericht beginnt heute der Prozess gegen einen 42-Jährigen. Er soll seine Frau ermordet und das gemeinsame Kind ausgesetzt haben. Teile der Frau wurden zum Beispiel in Olpe und bei Siegen entdeckt an Autobahnen und den Waldstücken. Nach den Ausschreitungen beim Fußballderby des 1. FC Köln gegen Borussia Mönchengladbach am Sonntag ermittelt die Polizei in Köln in mittlerweile mehr als 20 Fällen. Mindestens 6 Menschen waren durch Pyrotechnik und Knallkörper am Sonntagnachmittag im Stadion verletzt worden. KI gegen Tumore. Das ist ein europaweites Forschungsprojekt. Auch die Bonner Universität ist dabei, ebenso das Uniklinikum. Von der EU kommt das Geld, rund 3,9 Millionen Euro. Es geht speziell um Hirntumore. Deren Behandlung sei sehr komplex, heißt es, und da soll die künstliche Intelligenz unterstützen. Und zwar in einem mehrstufigen Verfahren. Die KI soll schon bei Gesprächen mit dem Arzt zuhören, MRT-Aufnahmen auswerten und dann auch Behandlungsvorschläge machen. Allerdings die finale Entscheidung über die einzelnen Behandlungsschritte liege immer noch beim Menschen, heißt es vom UKB. 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
6: Und das hat unser Wettermann Carsten Brandt. Guten Morgen,
7: Morgen.
6: Carsten. Wie wird's denn?
7: Viele Wolken, ein bisschen Regen möglich, 13 bis 15 Grad. Morgen dann 8 bis 10 Grad in den Frühstunden, ein bisschen dunstig. Dann geht's aber dann sonnig weiter. Mittwoch fast 20 Grad, Donnerstag 20 Grad und erst am Freitagnachmittag dann neue Wolken und erste Schauer wieder.
6: Ja, es ist ein bisschen uselig heute an diesem Dienstag. Aktuell die Temperaturen in Bonn-Hochholz. Da sind wir jetzt im zweistelligen Bereich. 10,9 Grad in Windeckhurst. Da kratzen wir am zweistelligen Bereich. 9,9 und Rostorf-Rottersee messen wir jetzt 10,9 Grad.
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8: Und egal, ob ihr Sommerreifen oder Winterreifen drauf habt, da klebt heute jede Menge Mist dran. Wir haben so viel auf den Straßen. Fang an auf der A59 Richtung Bonn zwischen Troisdorf und Kreuzbonn-Ost. Hier eine ungesicherte Unfallstelle, 8 Kilometer Stau. Achtung A61 Richtung Koblenz, Höhe Kreuz-Meckenheim, eine verlorene Leiter und zack! Ist sie gerade raus, diese Gefahrenmeldung, also müsst ihr da doch nicht mehr aufpassen. Die A3 Richtung Köln zwischen Bad Honnef-Linz und Lohmar Nord, 10 Kilometer Stau. Die A4 Richtung Aachen zwischen Untereschbach und Kreuzköln sieht 16 Kilometer Stau. Die A59 Richtung Bonn nochmal zwischen Dreikheimer und Wahn, 2 Kilometer.

0: Kilometer Stau. Dann die A555 Richtung Köln zwischen Godorf und Kreuzköln Süd hier 3 Kilometer. Weiter auf der A559 Richtung Köln-Gremberg und 3 Köln-Ports. Hier 2 Kilometer Stau, eine Viertelstunde plus. Und die A560 Richtung St. Augustin zwischen Hennefsieg West und Dreieck St. Augustin West 7 Kilometer Stau. Also auch da richtig viel Geduld mitbringen, 30 Minuten plus. Weiter geht's auf der Bonner Kennedy-Brücke von Beul Richtung Zentrum, 45 Minuten plus 3 Kilometer hier. In die andere Richtung, Richtung Beul, hier dauert es 15 Minuten länger, 1 Kilometer Stau. Ebenfalls Stau in der Bonner City auf den Seitenstraßen Richtung Kennedy-Brücke und auch im Bonner Stadtverkehr, in der Bonner Südstadt, auf der Reuterbrücke und der Reuterstraße 2 Kilometer Stau in beide Richtungen. Und dann haben wir noch einen Blitzer gemeldet in Eitorf-Alzenbach auf der L333, Fahrt Richtung Eitorf-Zentrum. Danke an den Richard und viel Geduld euch.
1: Du meine Güte, da braucht ihr wirklich viel Geduld, wenn ihr heute unterwegs seid. Wenn ihr noch was gesehen habt, wir sind natürlich für euch erreichbar über die 0228 4007 111. Gute Fahrt und guten Morgen ins Radio Bonn-Rhein-Siegland, nach Meckenheim, nach Rheinbach und guten Morgen auch nach Swisttal.
0: Es ist der verregnete Tag heute, der Dienstag, aber wir bringen ein bisschen Sonne ins Radio. Hoffen wir zumindest. Hier sind eure Morgenstimmen. Hier sind Nico Jansen
1: und Jasmin Lenz.
0: Guten Morgen.
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0: Boah, ich finde, das Cover sieht schon stark aus.
1: Welches Cover?
0: Das Cover vom neuen Buch von Sebastian Fitzek heißt Der Nachtzug.
1: Ah, das klingt schon spannend,
0: ja.
1: Der Nachtzug.
0: Und finde ich auch.
1: An dieser Stelle müssen wir am Morgen hier sagen, alles Gute zum Geburtstag, lieber Sebastian Fitzek. Der wird heute
0: 55 Jahre alt und ich liebe ja seine Bücher.
1: Was sagst du? Du hast schon einige gelesen. Was macht ihn aus, so als Autor?
0: Ich weiß es nicht. Er schafft es immer wieder. Du bist so voll drin in der Geschichte und dann passiert etwas Unerwartetes. Also, wenn ich mir so denke, okay, das ist der Mörder, so wird es weitergehen, ne? Dann kommt irgendwo dieser Bruch und dann fängt das irgendwie nochmal ganz von vorne an und du hast einen ganz anderen Blick dann.
1: Ja, guck mal, wir reden hier in der Radio Bonn-Rhein-Sieg Morning Show über Mörder, über Spannendes. Und dann kommt jetzt der Bruch und Daily Hannes erscheint.
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3: Wieso stehen alle so auf Thriller, Horror und True Crime? Ja, und auf Sebastian Fitzek. Ja, der steht ja wie kaum ein anderer für Spannung. Der Typ haut locker 12 Bücher raus. Im Monat. Ach, wenn nicht sogar am Tag. Und alle Bestseller. Und das gönne ich ihm. Ne? Ist ein super Typ. Aber was anderes darf ich ehrlich gesagt auch gar nicht mehr sagen. Als meine Freundin wieder in einem seiner Bücher vertieft war und zwischendurch nur immer vor sich hingemurmelt hat. Ach, typisch, dieser Fitzek. Und dann lacht die wieder so, als würden die sich schon lange kennen. Und ich hab dann nur so beiläufig angemerkt, ja, der denkt sich aber auch das ganze schräge Zeug aus, ne? Finde ich schon irgendwie unheimlich. Ey, da hat die mich angeguckt, als hätte ich gerade ihre Lieblingsbluse als Serviette benutzt. Ich meine natürlich, ich finde ihn unheimlich erfolgreich. Schnell wacker noch retten, ne? Aber wenn ich The Expendables gucke oder John Wick oder Rambo, sag was, egal, dann geht das nicht, weil viel zu brutal. Ist doch krank, was ich mir da reinziehe. Wahrscheinlich wäre es okay, wenn ich das als Buch lesen würde. Aber dann müsste ich mir ja die ganzen Special Effects vorstellen. Das geht ja nicht.
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0: Na, Generation Praktikum hier bei Radio Bonn-Rhein-Sieg. Wobei, so schlimm sind Praktika gar nicht. Das zeigen wir euch heute Morgen in der Morningshow.
1: Sieht man ja auch an uns beiden, ne? Wir haben hier Praktikum gemacht bei Radio Bonn-Rhein-Sieg. Und was ist draus geworden? Wir sind hier und sitzen in der Morningshow. Hat so ein bisschen was wie vom Tellerwäscher zum Millionär, nur ein bisschen anders.
0: Millionär. Naja, gut. Ist anders gefragt, lieber Martin aus dem Radio Bonn-Rhein-Sieg-Hörerkreis. Wie war es bei dir?
2: Bei mir ist es ähnlich gelaufen wie bei den meisten. Ich habe mein erstes Schulpraktikum in der 7. Klasse gemacht bei einem Beschrifterbetrieb in Siegburg. Und dann habe ich meine Ausbildung dort zu Ende gemacht und inzwischen bin ich seit 25 Jahren in dem Betrieb. Ähnlich läuft es bei meinem Sohn, der auch Schulpraktikas gemacht hat und dann ein Praktikum in einem Kfz-Betrieb, Karosseriebau, gemacht hat, ihm das so gut gefallen hat, dass er inzwischen in der Ausbildung ist. Und meine Tochter genauso, mehrere Praktikas gemacht, dann irgendwann im Kindergarten und jetzt wird sie Erzieherin. Also irgendwie prägen Praktikas ja wohl dann doch.
1: Ja, können wir wirklich unterstreichen. Hätte ich damals auf meine Mutter gehört, wäre ich jetzt wahrscheinlich in einer Bank gelandet.
0: Da siehst du. Also eigentlich alles richtig gemacht, Frau Lenz.

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1: Mit Thorsten Adolfs. Guten Morgen. Wer eine Firma oder Teile davon erbt, zahlt in Deutschland oft kaum oder gar keine Steuern. Das sorgt seit Jahren für Diskussionen. Von heute an beschäftigt sich das Bundesverfassungsgericht mit dem Thema. Malte Albrecht aus den Nachrichten. Worum genau geht es bei der Klage?
2: Geklagt hat ein Mann, der von seiner Tante ausschließlich Privatvermögen geerbt hat. Er findet es ungerecht, dass er darauf Steuern zahlen muss, während sich Unternehmenserben oft von der Steuer befreien können. Für sie gibt es nämlich, du hast es eben schon gesagt, sehr großzügige Ausnahmen. Wer den Betrieb mindestens 5 Jahre fortführt, zahlt bis zu 85% weniger Erbschaftssteuer und unter bestimmten Voraussetzungen sogar überhaupt nichts. Das Gericht soll klären, ob diese Privilegien für Firmenerben mit dem Grundgesetz vereinbar sind. Ein Urteil soll es erst in einigen Monaten geben.
1: Über die Steuervorteile wird ja schon länger heftig gestritten. Was sagen denn die Befürworter und was die Kritiker?
2: Der Bundesverband der deutschen Industrie hält die Vorteile für notwendig, sonst könnten hohe Steuerzahlungen Unternehmen und Arbeitsplätze gefährden, denn das Vermögen stecke oft in Maschinen oder Gebäuden und sei nicht einfach als Geld verfügbar, heißt es. Kritiker wie der DGB oder das Netzwerk Steuergerechtigkeit sprechen dagegen von ungerechter Reichenpflege, die dem Staat jährlich Milliarden koste. Auch politisch ist das Thema umstritten. Die SPD will große Unternehmenserbschaften stärker besteuern, die Union lehnt das ab. Alle warten nun gespannt auf das Urteil aus Karlsruhe.
1: Danke dir, Malte. Und jetzt weitere Themen im Überblick. Juso-Chef Thürmer sieht im Rückzug von SPD-Chefin Baas die Chance für eine Neuordnung bei den Sozialdemokraten. Thürmer sagte dem RND, die Partei brauche wieder einen Plan, Ideen für die Zukunft und glaubwürdige Köpfe, die dafür stehen würden. In Bochum sind bei einem Feuer in einem Mehrfamilienhaus 3 Menschen ums Leben gekommen. Außerdem gibt es 5 Verletzte. Die Flammen hatten sich am frühen Morgen laut Feuerwehr schnell in dem Gebäude ausgebreitet. Zur Brandursache gibt es noch keine Angaben. Außenminister Wadefuhl will bei seinem Besuch in Polen gemeinsam mit Kollegen ein Zeichen der Geschlossenheit gegenüber Russland setzen. Vor seiner Abreise zu einer Sicherheitskonferenz in Warschau sagte er, auch wir in Deutschland sind im Fadenkreuz. Jetzt sei der Zeitpunkt, um den Druck auf Russland zu erhöhen. Vor dem Champions-League-Auftritt des FC Bayern in Norwegen heute Abend haben es einige vor dem Mannschaftshotel der Münchner krachen lassen. Mitten in der Nacht zündeten sie dort ein Feuerwerk. Trotz der kurzen Nacht liegt der Fokus voll auf heute Abend. Ab 21 Uhr treffen die Münchner auf Stavanger. Nach dem starken Auftakt mit dem 5:0 gegen Bodø Glimt will der deutsche Rekordmeister nachlegen. Gespielt wird auf Kunstrasen, das kommt extrem selten vor. Für die Bayern ist es erst das 2. Pflichtspiel überhaupt auf diesem Untergrund. Auch Leipzig muss heute Abend ran, und zwar gegen Eindhoven.
0: Und jetzt das Wichtigste von hier.
3: Mit Christoph Münch, guten Morgen. Schüsse in der Nacht. Gegen 12:30 haben Unbekannte auf ein Wohnhaus in Troisdorf-Siegla geschossen. Verletzt wurde niemand. Die Bonner Polizei ermittelt jetzt. Was wir bereits dazu wissen, gleich in unseren Lokalnachrichten 12:30.
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4: Und hier kommt unser Wettermann Carsten Brandt. Guten Morgen.
5: Wie wird's? Eine schöne Zeit kommt auf uns zu. Jasmin, Nico, die beiden Tage, die jetzt vor uns liegen, werden richtig klasse. Mittwoch, Donnerstag, beide Tage goldener Oktober, um die 20 Grad. Nachts 8 bis 10 Grad. Heute allerdings viele Wolken. Es regnet auch mal so ein bisschen. Regenrisiko 30-40%.
4: Ja, gucken wir auf die aktuellen Werte. Bornheim, Widdig 11,5 Grad, in Wachtbeck-Niederbach 11 Grad exakt und in Niederkassel-Ranzel bei euch da auch 11 Grad im Moment.
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6: Geduld heißt es heute Morgen, und wir starten mit einer Gefahrenmeldung von der A3 Richtung Köln zwischen Bad Honneflinz und Siebengebirge. Achtung, hier ein defekter LKW ein defekter PKW auf dem rechten Fahrstreifen, und in diesem Bereich zwischen Bad Honneflinz und Lohmar Nord insgesamt 13 Kilometer Stau auf der A3. Neue Gefahrenmeldung kommt jetzt noch rein. A61 Richtung Mönchengladbach zwischen Dreieckbad Neuenahr, Ahrweiler und Kreuz Meckenheim. Eine ungesicherte Unfallstelle. Die Polizei ist benachrichtigt. Die A4 Richtung Aachen zwischen Bergisch Gladbach und Kreuz Köln Süd. Auch hier immer noch 8 Kilometer Stau, halbe Stunde plus. Die A59 Richtung Köln zwischen Wahn und Dreieckports, 3 Kilometer Stau. In die Gegenrichtung A59 Richtung Bonn. Hier hat es ja eben einen Unfall gegeben zwischen Troisdorf und Kreuz Bonn Ost. Immer noch 5 Kilometer Stau. Dann die A555 Richtung Köln zwischen Wesseling und Kreuzköln Süd 4 Kilometer Stau. A559 Richtung Gremberg zwischen Dreiköln-Porz und Kreuzköln-Gremberg 2 Kilometer Stau. Die A560 Richtung St. Augustin vor dem Dreieck St. Augustin-West hier 2 Kilometer Stau. Und A562, das ist die Bonner Südbrücke zwischen Kreuzborn-Ost und Bonn-Bad Godesberg, also Richtung Bonner City fahren, 2 Kilometer Stau. Der Blick jetzt auf die Bonner Kennedy-Brücke hier von Beul rüber ins Bonner Zentrum. Mittlerweile 60 Minuten plus 4 Kilometer Stau ebenfalls auf den Seitenstraßen in Beul. Und auch auf der anderen Seite Richtung Beul dauert es rund 15 Minuten länger aus Bonn City kommend. Auch hier sind die Seitenstraßen rund um die Kennedy-Brücke und den Bertha von Suttner Platz dicht. In der Bonner Südstadt auf der Reuter Straße und der Reuter Brücke 2 Kilometer in beide Richtungen. Dann auch außerdem noch Stau auf der Oberkassler Straße in Bonn-Beul Richtung Ramersdorf. Hier auch 30 Minuten plus. Und das sind die neuesten Blitzer in Eitorf-Alzenbach auf der L333 Richtung Zentrum und in Meckenheim auf der Rheinbacher Landstraße Richtung Rheinbach-Höhe des Bahnhofs.
4: Du meine Güte, heute ist so ein Tag, wo man am besten zu Hause bleibt, oder?
6: Ja, definitiv.
4: Wenn ihr noch was habt, was wir durchgeben sollen, können, müssen, 0228 4007 111, die Nummer für Staus und Blitzer. Gute und vor allem sichere Fahrt und guten Morgen ins Radio Bonn rein. Siegler nach Rheinbach, nach Bonn und guten Morgen nach Eitorf.
6: 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Wir sind hier in der Finalwoche und ihr habt die unglaubliche Chance, zu Mariah Carey nach London zu kommen, zum Weihnachtskonzert-Opening im Grunde.
4: All I want for Christmas.
6: Und wie ihr dran kommt, ja, das erfahrt ihr hier um 8:45.
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4: Mit eurer Morgen-Crew, Jasmin Lenz
6: und Nico Jansen.
4: Guten Morgen.

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2: Mit Christoph Münch. Guten Morgen. Die deutsche Wirtschaft wird laut des Internationalen Währungsfonds deutlich stärker zulegen als eigentlich gedacht. Wie die Organisation mitteilte, soll das Wirtschaftswachstum mit 1,3% nun fast doppelt so stark ausfallen wie noch im Juli erwartet. In Frankreich beginnen heute die Haushaltsberatungen fürs kommende Jahr. Die Regierung will kräftig sparen, um das Defizit zu reduzieren. Frankreich stehe

0: Kompakt.
1: Das Ensemble des Bonner Theaters will für den Erhalt des Schauspielhauses kämpfen, für Arbeitsplätze, fürs Publikum und die kulturelle Zukunft Bonns. Die Stadtspitze hatte ja angekündigt zu prüfen, ob die Bühne in Bad Godesberg aus Kostengründen geschlossen werden soll. Von den Schauspielern heißt es, das sei ein fatales politisches Signal. Nach den Ausschreitungen beim Fußballderby des 1. FC Köln gegen Borussia Mönchengladbach am Sonntag ermittelt die Kölner Polizei mittlerweile in mehr als 20 Fällen. Mindestens 6 Menschen waren durch Pyrotechnik und Knallkörper am Sonntagnachmittag im Stadion verletzt worden. So kurz vor dem Winter noch schnell in die Sonne. Das denken sich offenbar auch 680.000 Passagiere, die in den Herbstferien am Flughafen Köln-Bonn erwartet werden. Demnach wird's dort am kommenden Sonntag besonders voll, heißt es. Die beliebtesten Ziele liegen im Mittelmeerraum. Zum Beispiel zieht es viele Menschen in die Türkei, nach Spanien, aber auch nach Ägypten und Griechenland. Um besonders entspannt in den Urlaub starten zu können, rät der Flughafen immer online einzuchecken, vorab schon alle Reisedokumente zu prüfen und sich einen Zeitslot für die Sicherheitskontrolle zu buchen. 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
3: Das hat unser Wettermann Carsten Brandt.
4: Guten Morgen. Also gute Aussichten für die nächsten Tage. Fast 20 Grad bis Freitagnachmittag sieht's eigentlich ziemlich gut aus hier in der Region. Und die Wolken, die heute da sind, die sind morgen dann überwiegend weg.
3: So, nehmen wir doch so. Nehmen wir Carsten beim Wort und gucken auf die Temperaturen. 10,5 Grad in Bonn-Venusberg, Bad Honnef-Egidienberg 10,4 und der Ölberg in Königswinter 9,6 Grad. Damit geht's raus auf die Straßen.
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5: Und kurz nach 9:30 immer noch richtig viel los. A3 Richtung Köln zwischen Siebengebirg und Lohmar Nord immer noch 12 Kilometer Stau, eine Stunde plus. Die A59 Richtung Köln zwischen Dreieck St. Augustin West und Dreieck Köln-Porz 7 Kilometer Stau, 15 Minuten plus. Die A59 Richtung Bonn zwischen Dreieck Bonnort Ost und Kreuz Bonn Ost 3 Kilometer und dann im weiteren Verlauf auf die Bonner Südbrücke bis Bad Godesberg weitere 2 Kilometer Stau, 30 Minuten plus. A61 Richtung Mönchengladbach zwischen Grafschaft Ringen und Kreuz Meckenheim 3 Kilometer Stau und ebenfalls 3 Kilometer auf der A555 Richtung Köln zwischen Godorf und Kreuz Köln Süd hier eine Viertelstunde mehr einplanen. In Richtung Bonner City auf der Kennedy-Brücke auch richtig viel Stau. 4 Kilometer, 60 Minuten mehr einplanen. Auch Stau da noch von der A59 abfahrend Richtung B56 und auch die Niederkasseler Straße zur Nordbrücke hin. Dicht. In die andere Richtung geht es ja vergleichsweise schnell noch rüber. Stop and go nach Beul über die Kennedy-Brücke mit 10 Minuten plus. In der Bonner City die Reuterstraße und Reuterbrücke 2 Kilometer Stau in beide Richtungen. 20 Minuten mehr einplanen. Und auf der Oberkasseler Straße in Bonn-Beul Fahrtrichtung Ramersdorf ebenfalls 30 Minuten mehr einplanen. Es blitzt in Altorf, Alzenbach auf der L333 Richtung Altorf Zentrum und in Meckenheim auf der Rheinbacher Landstraße. Fahrtrichtung Richtung Rheinbach und zwar Höhe des Bahnhofs.
3: 0228 400 7111, das ist die Nummer für Staus und Blitzer, allen unterwegs, wo es geht, eine gute und sichere Fahrt. Und guten Morgen ins Radio Bonn-Rhein-Siegland nach Windeck, nach Bonn und guten Morgen nach Grafschaft.
5: Und wir sagen einen wunderschönen Dienstag, auch wenn das Wetter heute nicht so mitspielt, an dem wir aber über eure Praktika gesprochen haben, wie sie euer Leben verändert haben. Und gleich freuen wir uns auf einen Moderator bei Radio Bonn-Rhein-Sieg, der als Schülerpraktikant hier angefangen hat.
3: Wer es ist? Ihr könnt es euch vielleicht schon denken. Gleich mal dazu, 9:45. Also, einen schönen Dienstag euch.
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5: Mit eurer Morgencrew. Hier sind Nico Jansen
3: und Jasmin Lenz.
5: Guten Morgen.

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0: das war's ja schon wieder hier, der Dienstag mit Nico und Jasmin bei Radio Bonn-Rhein-Sieg.
1: Ein Tag und ein Morgen voller Schülerpraktika und euren Erfahrungen, wie ein Praktikum euer Leben verändert hat. Ein Mann, der hier, glaube ich, mit das jüngste Praktikum ever bei Radio Bonn-Rhein-Sieg hat, ist Luis. Ey, guten Morgen.
2: Guten Morgen. Ja, es hat irgendwie wahrscheinlich auch mein Leben verändert, sonst hätte ich was Vernünftiges gemacht.
1: Wie alt warst du damals?
2: So um die 16. Das war tatsächlich 8. und 9. Klasse Realschule. Habe ich hier bei Radio Bonn-Rhein-Sieg ein Praktikum gemacht. Und ich werde nie vergessen, ich dachte, ja, du bist ganz lustig, komm noch mal wieder. Und ich weiß bis heute nicht, ob das nicht einfach nur Blabla war, aber ich habe in den nächsten Ferien ja angerufen und meine, ich darf wiederkommen. Wurde mir gesagt.
0: Aber du stehst jetzt hier und moderierst eine Sendung. Hat ja irgendwie geklappt dann.
2: War eine gute Entscheidung. War gut, dass ich so hartnäckig gewesen bin. War richtig geil, ja. Sonst
1: Wieso bist du damals auf Radio gekommen? Weißt du es noch?
2: Mein Vater hat gesagt, du quasselst ein bisschen viel zu Hause. ich kenne da jemanden, geh doch mal kurz dahin und bleib mal ein bisschen da.
0: Ja, und zack ist der Luis geblieben. Ja. Ähnlich wie bei uns. Wir haben auch unser Praktikum hier gemacht und sind auch hier geblieben.
1: Ein bisschen später allerdings. Also ich glaube, also Luis ist schon wirklich einer der jüngsten Praktikanten.
0: Ja, wobei ich habe es auch mit 18 gemacht.
2: Ja, aber ich hatte auch ein bisschen Auszeit. Ne? Ja, hatte ich auch in der Jugend da mal so eine Phase, wo man auch ein bisschen andere Sachen
0: wo du ein bisschen hat, Fußball, ne, gespielt hast.
2: Ja, genau.
1: Jetzt übernimmst du auf jeden Fall und ihr könnt Luis natürlich eure Praktikum-Stories noch erzählen. Das geht über die WhatsApp 0228 400 7111.
0: So, und wir sind dann raus und werden morgen wieder da.
2: Ja.
0: Ab 6. Tschüssi, bis morgen.
2: Bis gleich.

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1: Mit Thorsten Adolfs. Guten Morgen. In Berlin beginnt heute der Arbeitgebertag. Zum Auftakt wird gleich auch Bundeskanzler Merz erwartet und er dürfte dort einiges zu hören bekommen. Denn vielen Wirtschaftsverbänden geht es bei den angekündigten Reformen viel zu langsam. Für neue Unsicherheit sorgt außerdem der Wechsel im Arbeitsministerium nach dem Rücktritt von Arbeitsministerin Baas. Da hat Merz aber gestern schon versucht zu beruhigen. Danny Hoppe hat mehr zum Thema.
2: Der neue Arbeitsminister Alexander Schweizer übernehme offene Gesetzgebungsvorhaben und diese sollten jetzt auch schnell im Kabinett verabschiedet werden. Eigentlich sollte auch Baas auf dem Arbeitgebertag reden. Das tut sie nach ihrem Rücktritt natürlich nicht mehr. Es wäre für sie wahrscheinlich auch kein angenehmer Termin geworden. Vor einem Jahr war sie dort ausgelacht worden, als sie sich zur Finanzierung der Rente geäußert hatte. Heute dürfte Merz einiges an Frust abbekommen, denn zuletzt hatten sich gleich mehrere Wirtschaftsverbände ungeduldig gezeigt, was viele schwarz-rote Vorhaben angeht. Da geht es zum Beispiel um die Rentenreform, Flexibilisierungen auf dem Arbeitsmarkt oder den Abbau von Bürokratie. Das geht vielen Arbeitgebern zu langsam, sie fordern hier mehr Tempo. Das werden sie Merz heute mit Sicherheit nochmal klar machen. Generell geht es beim Arbeitgebertag vor allem um die Frage, ob die deutsche Wirtschaft wieder Zugmaschine wird oder ob sie weiter abgehängt wird. Gesprochen werden soll über die Themen Wachstum, Innovation und Wettbewerbsfähigkeit.
1: Und jetzt weitere Nachrichten im Überblick. Die Inflationsrate ist wieder über die Marke von 3% gestiegen. Sie lag im September bei 3,3% und das zum ersten Mal seit fast 3 Jahren, sagt das Statistische Bundesamt. Begründet wird die Entwicklung vor allem mit den hohen Preisen an den Tankstellen und beim Heizöl. Die Beschäftigten der insolventen Warenhauskette Galeria bekommen nach dpa-Informationen Insolvenzgeld. Es soll über eine Bank vorfinanziert werden, damit es schnell ausgezahlt werden kann. Das Insolvenzgeld wird von der Bundesagentur für Arbeit gezahlt. Es entspricht in der Regel dem Nettolohn. In Baden-Württemberg sind 2 mutmaßliche Saboteure gefasst worden. Auch in Berlin gab es eine Festnahme. Die Männer mit türkischem Pass sollen einen Brandanschlag auf eine Starlink-Station in Polen verübt haben. Die polnische Regierung vermutet, dass russische Geheimdienste hinter der Tat stecken. Die Zufriedenheit beim Autofahren hängt nicht so sehr vom dicken Geldbeutel ab, sondern vor allem davon, dass das Auto wirklich zu einem passt. Das steht im Glücksatlas der SKL. Laut der Untersuchung fahren diejenigen, die mehr als 50.000 Euro für ihr Auto ausgeben, am Ende sogar etwas unzufriedener durch die Gegend als diejenigen, die weniger als 10.000 Euro investiert haben. Entscheidend sei einzig und allein, ob das Fahrzeug die eigenen Bedürfnisse trifft, heißt es. Am glücklichsten sind laut der Erhebung übrigens BMW-Fahrer und alle, die elektrisch unterwegs sind, vor allem wegen des Fahrerlebnisses, wie es heißt.
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3: Mit Christoph Münch, guten Tag. Mehrere künstliche Intelligenzen sollen gemeinsam bei der Behandlung von Hirntumoren helfen. Daran forschen unter anderem auch hier in Bonn die Uni und das Uniklinikum. Die KIs sollen dann Behandlungsvorschläge und Therapien erarbeiten. Wie das funktioniert, gleich in unseren Lokalnachrichten um 9:30.
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4: Oh, nach einem schönen Tag gestern geht's heute überwiegend bewölkt und mit viel Regen durch den Dienstag. Aber Leute, die Chance ist schon da, dass zwischendurch auch nochmal die Sonne rauskommt. So bei 17 Grad heute maximal. Morgen zwar weiter mehr Wolken als Sonne, aber schon besser, denn es bleibt trocken. Und ab Mittwoch auch wieder mehr Sonne, Donnerstag auch.
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4: Der Blick auf den Verkehr, es ist noch ein bisschen was los. Ihr steht auf der B56 zwischen St. Augustin und Bonn-Endenich. Hier braucht ihr in beide Richtungen knapp 25 Minuten länger. Die A3 in Richtung Köln zwischen Bad Honnef-Linz und Lohmar Nord. 13 Kilometer Stau, knapp eine Stunde Zeitverlust. Ganz, ganz viel Geduld. Die A59 in Richtung Bonn zwischen Bonn-Vielich und Kreuz Bonn-Ost. 2 Kilometer Stau plus 15 Minuten. Und die A61 in Richtung Mönchengladbach zwischen Dreieck-Sinzig und Kreuz Meckenheim. Auch hier 5 Kilometer Stau und plus 15 Minuten. Falls ihr noch woanders stehen solltet, da sollte es nicht länger dauern als 10 Minuten. Falls doch, sagt Bescheid. 0228 4007 111. Gerne durchklingeln oder WhatsAppen. Das gilt übrigens auch, wenn ihr noch einen Blitzer gesehen habt. Der aktuellste steht in Meckenheim auf der Rheinbacher Landstraße in Richtung Rheinbach in Höhe des Bahnhofs. Danke Monique fürs Bescheid geben. Da, wo es geht, eine gute Fahrt. Also, dass Teddy Swims mal ein erfolgreicher Sänger wird, das ist jetzt für mich keine Überraschung. Der Typ, der hat so eine krasse Stimme, kriegen wir Gänsehaut an Stellen, wo wir eigentlich gar keine Stellen haben. Hier vor seinem Durchbruch hat Teddy Swims Songs auf YouTube gecovert. Aber klar, hat nicht lange gedauert, bis man auf ihn und seine krasse Stimme aufmerksam wurde. Zum Glück hat er mittlerweile seine eigenen Songs. Spiele ich euch jetzt unter anderem mit ganz, ganz viel Musik geht's rein in diesen Dienstag.
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1: Mit Christoph Münch. Guten Tag. Der frühere Regierungschef von Rheinland-Pfalz, Schweizer, soll heute Nachmittag der neue Bundesarbeitsminister werden. Er folgt damit auf Bärbel Baas, die gestern als Ministerin und SPD-Chefin zurückgetreten war. Vor dem heute in Berlin beginnenden Arbeitgebertag hat der Verbandshauptgeschäftsführer Kampeter die Forderung nach besseren Rahmenbedingungen für

0: Nach den Ausschreitungen beim Fußballderby des 1. FC Köln gegen Borussia Mönchengladbach am Sonntag ermittelt die Kölner Polizei mittlerweile in mehr als 20 Fällen. Es geht vor allem um Körperverletzungen und Verstöße gegen das Sprengstoffgesetz. Mindestens 6 Menschen waren durch Pyrotechnik und Knallkörper am Sonntagnachmittag im Stadion verletzt worden. Eine Ordnerin, ein Kind, ein weiterer Stadionbesucher und 3 Polizisten. Aktuell werten die Ermittler noch Videomaterial aus. Innenminister Herbert Reul sagte, wer mit Sturmhaube im Stadion steht, der will keinen Fußball sehen, der sucht Ärger. Der zerstört nicht nur Tribünen, sondern den Fußball als Familienfest. Künstliche Intelligenz hilft gegen Tumore. Das ist ein europaweites Forschungsprojekt. Auch die Bonner Universität ist dabei, ebenso das Universitätsklinikum in Bonn. Von der EU gibt es Geld dazu, rund 3,9 Millionen Euro. Es geht speziell um Hirntumore. Deren Behandlung sei sehr komplex, heißt es, und da soll eben die künstliche Intelligenz unterstützen. Und zwar in einem mehrstufigen Verfahren mit unterschiedlichen KIs. Diese Programme sollen dann zusammenarbeiten für die bestmögliche Behandlung. Allerdings, die finale Entscheidung über die einzelnen Behandlungsschritte liegt immer noch beim Menschen, heißt es vom UKB. 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
2: Ja, ein grauer Start in diesem Dienstag bis hierhin und es bleibt dabei im Radio Bonn-Rhein-Sieg-Land. Viele Wolken und immer wieder Regen heute, aber mit ein bisschen was Glück kommt auch immer mal wieder die Sonne raus. Also wenn ihr ein bisschen Vitamin D tanken könnt, gerade so in Richtung Nachmittag, vielleicht auch in Richtung Feierabend, dann macht das doch ganz gerne. Bei 17 Grad heute maximal, ein bisschen was geht auch noch. Bei euch in der Bonner Nordstadt messen wir aktuell 11,5 Grad. Morgen schon mal besser, zwar weiter viele Wolken, aber es bleibt trocken. Donnerstag und Freitag auch schon wieder mehr Sonne.
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2: Jetzt wie immer der ausführlichste Verkehrsservice für Bonn und den Rhein-Sieg-Kreis. Erstmal gute Nachrichten von der A3 in Richtung Köln zwischen Siebengebirge und Lohmar. Ja, noch 10 Kilometer Stau. Hier hatten wir aber zum Teil eine Stauzeit von über einer Stunde. Es wird hier besser, aktuell nur noch 25 Minuten Zeitverlust. Ansonsten hier und da noch mal ein bisschen Stau auch auf den Autobahnen, aber es sollte nicht länger dauern als 10 Minuten. Falls doch, sagt natürlich ganz gerne Bescheid. Genauso, wenn ihr noch einen Blitzer gesehen habt. Den aktuellsten hat mir die Claudia gerade über WhatsApp geschickt. Der steht in Bonn-Bad Godesberg auf der Elisabethstraße. Vielen Dank, Claudia. Wenn ihr auch was gesehen habt, 0228 4007 111. Gerne anrufen oder eine WhatsApp schicken. Freue ich mich. Da, wo es geht, eine gute Fahrt. Es geht weiter rein in diesen Dienstag mit mir. Ich bin Luis Eck. Schön, dass ihr mit dabei seid.
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0: Also, mit der Musik geht's doch ganz gut rein in diesen Dienstag, oder? Martin Garrix und Ed Sheeran, gerade gehört hier bei Radio Bonn Rhein-Sieg. Ich bin Luis Eck, spiele euch gleich auch noch Alex Warren und hey, die neue von Michael Schulte. Vorher aber erstmal ein Päuschen.
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3: Seid mal still.
4: Was denn?
3: Psst, da wird raschelt was.
4: Wo?
3: Hörst du es auch?
4: Ja, allerdings. 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
3: Ja, kann ich auch nicht verstehen. 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
3: Ich dachte, der erste orientierungslose Kollege Franz Helmut Möckweiser wäre hier gewesen.
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3: Exakt, und deswegen muss ich gleich Feierabend machen.
4: Verstehe ich nicht.
3: Hans-Werner, wenn ich während der Arbeit nicht in Ruhe bei offenem Fenster schlafen kann, wofür bin ich dann überhaupt hier?
4: Alfred, das erkläre ich dir mal im Käffchen.
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1: Mit Thorsten Adolfs. Guten Tag. In der schwarz-roten Koalition bleibt es unruhig. Erst steckt die CDU in einer tiefen Krise, dann steht plötzlich die SPD vor einer Personaldebatte. Der Rückzug von Arbeitsministerin und SPD-Chefin Baas hat gestern in Berlin für Aufregung gesorgt. Generalsekretär Klüssendorf versucht jetzt, die Wogen zu glätten. Malte Albrecht aus den Nachrichten, er sieht die Koalition auch nach Baas' Rücktritt und ihren Vorwürfen gegen die Union nicht in Gefahr.
2: Nein, die Koalition sei nicht so zerrüttet, dass man die gemeinsamen Baustellen nicht wieder gemeinsam schließen könne, sagte er am Morgen im ZDF. Bei der Rente etwa seien 30 von 33 Maßnahmen unstrittig, deshalb sei er zuversichtlich, dass es am Ende eine Einigung geben werde. Für Baas Nachfolger dürfte das aber eine große Herausforderung werden. Alexander Schweizer wird heute Nachmittag von Bundespräsident Steinmeier zum neuen Arbeitsminister ernannt. CDU-Generalsekretärin Hoppermann erwartet von ihm, dass er sich an die Koalitionsbeschlüsse zur Rentenreform hält. Sie forderte, dass der Gesetzentwurf endlich vorgelegt wird. Baas war ja aus der Union immer wieder vorgeworfen worden, die Reform zu verschleppen.
1: Jetzt war sie ja nicht nur Arbeitsministerin, sie gehörte auch zur Parteispitze. Die SPD braucht also auch eine neue Führung.
2: Und ihr Rückzug könnte vielleicht sogar die Chance für einen komplett Neuanfang der Partei sein. Das meint zumindest Juso-Chef Thürmer. Er sagte dem RND, die SPD brauche wieder einen Plan und Ideen für die Zukunft und Köpfe, die dafür glaubwürdig stehen. SPD-Chef Klingbeil hatte ja angekündigt, dass die gesamte Führungsriege auf einem Parteitag im Dezember oder Januar neu gewählt werden soll. Ob er selber noch einmal kandidieren will, ist noch offen. Er klebe nicht an seinem Amt. Es gehe um die bestmögliche Aufstellung, sagte Klingbeil.
1: Danke Malte und jetzt weitere Themen im Überblick. Kanzler Merz hat beim Arbeitgebertag gesprochen und es war kein Wohlfühltermin, denn die Wirtschaftsbosse erwarten von der Regierung schnelle Reformen. Merz sagte, man sei gerade dabei, neue Handelspartnerschaften zu schließen und sich auf die eigenen Stärken zu besinnen. Das sei man den Jungen schuldig. Vor der bulgarischen Küste sind zwei weitere Schiffe angegriffen worden, vermutlich mit Drohnen. Eins der Handelsschiffe sei gesunken, heißt es vom bulgarischen Ministerpräsidenten. Die Besatzung habe man gerettet. Der bulgarische Regierungschef will jetzt die russische Botschafterin einbestellen. Auch die NATO wurde informiert. In der Kölner Innenstadt sind am frühen Morgen Schüsse gefallen. Am Schaufenster eines Geschäfts gibt es mehrere Einschusslöcher. Auch in der Vergangenheit gab es in Köln Vorfälle, bei denen auf Wohnhäuser und Geschäfte geschossen wurde. Wer dahinter steckt, ist nicht bekannt. In Bochum treten in dieser Woche die besten IT-Talente bei einer großen Hackermeisterschaft an. Bei der European Cyber Security Challenge dreht sich alles darum, Sicherheitslücken zu finden und eigene digitale Systeme gegen Angriffe zu verteidigen. Über 400 IT-Talente zwischen 14 und 25 Jahren aus insgesamt 42 Ländern sind dabei. Neben europäischen Teams sind auch Gäste aus Australien, Kanada, Singapur und den USA am Start. Vom Verein Nachwuchsförderung IT-Sicherheit heißt es, dass man die Arbeitsweise von Angreifern verstehen muss, um Systeme effektiv schützen zu können. Genau das üben die jungen Talente in Bochum. Dort gehe es auch darum, sich zu vernetzen.
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3: Mit Christoph Münch, guten Tag. Das Ensemble des Bonner Theaters will um die Bühne in Bad Godesberg kämpfen, denn die könnte infolge des städtischen Sparkurses geschlossen werden. Die Schauspielerinnen und Schauspieler sagen nun, das sei ein erschreckend mangelndes Bewusstsein für den Wert von Kunst und Kultur. Wir sprechen da gleich drüber in unseren Radio Bonn-Rhein-Sieg Lokalnachrichten um halb.
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4: Ja, uselig ist es da draußen im Radio Bonn-Rhein-Siegland, oder? Bei euch in Bonn bei Bechlinghofen aktuell so knapp über 12 Grad. Ein bisschen was geht noch. 17 Grad sind heute schon drin. Dazu aber viele Wolken und auch immer wieder Regen. Aber so am Nachmittag steigt die Chance immer weiter, dass zumindest ab und zu mal die Sonne rauskommt. Vielleicht in Richtung Feierabend. Wäre doch schön, oder? Morgen zwar weiter viele Wolken, aber es bleibt trocken und ab Donnerstag schon wieder auch mehr Sonne.
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4: Jetzt wie immer der ausführlichste Verkehrsservice für Bonn und den Rhein-Sieg-Kreis. Es dauert noch ein bisschen was auf der B56 zwischen Bonn-Endenich und St. Augustin. Hier braucht ihr in beide Richtungen knapp eine Viertelstunde länger. Ansonsten die A559 noch in Richtung Köln-Gremberg zwischen Gremberghofen und Köln-Gremberg-Kreuz. 1 Kilometer Stau hier, auch so mal 12, 13 Minuten plus für euch. Das war's aber schon. Falls ihr sonst noch was gesehen habt, sagt natürlich Bescheid. 0228 4007 111. Gerne durchklingeln oder WhatsAppen. Davos geht eine gute Fahrt. Was kann die Frau eigentlich nicht? Sabrina Carpenter, nicht nur eine gute Schauspielerin, sondern auch eine richtig gute Sängerin. 2024 hatte sie ja ihren Mega-Hit Espresso rausgehauen. Und wahrscheinlich hatte sie vorher auch einen guten Espresso getrunken, denn der Song, der war innerhalb von 20 Minuten fertig. Zack, zack, zack, das war's. Übrigens, in einem Haus, in einem ausgestorbenen französischen Dorf hat sie und ihr Produzententeam da gearbeitet. Und weil es da so ein Café gab, wo sie sich immer gerne einen Espresso geholt hatte, hat sie den Song Espresso genannt. Ja, schöne Geschichte, oder? So, jetzt wisst ihr wirklich alles, müssen wir den Song nur noch hören. Machen wir Sabrina Carpenter und Espresso jetzt unter anderem für einen guten Start in Dienstag.
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4: Ich bin übrigens Luis Eck. Schönen Tag.
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0: Ihr hört Radio Bonn Rhein-Sieg am Dienstag und es gibt nochmal ein Update vom Verkehr. Ich habe hier eine WhatsApp-Sprachnachricht bekommen.
1: Hi, hier ist Simon. Ich möchte eine ungesicherte Unfallstelle melden. Auf der A562 Südbrücke, Fahrtrichtung Bonner Rheinseite. In der Abfahrt Rheinaue stehen drei Autos ineinander. Achtung, Personen auf der Fahrbahn.
0: Danke, Simon, fürs Bescheid geben. Wenn ihr auch noch was gesehen habt, dann sagt natürlich Bescheid, wie der Simon es gemacht hat. 0228 4007 111 könnt ihr ganz easy immer eine WhatsApp-Sprachnachricht schicken. Ansonsten mehr Verkehr, wie immer, gleich nach den Radio Bonn Rhein-Sieg Lokalnachrichten um kurz nach 11:30.

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1: Mit Christoph Münch, guten Tag. Die Hilfsorganisation Sea-Watch hat eigenen Angaben zufolge im zentralen Mittelmeer innerhalb von 2 Tagen 227 Menschen aus Seenot gerettet. Auf Weisung der Behörden steuerten die Schiffe

0: berichtete eben die Bonner Polizei. Sie ermittelt nun und hat dazu auch eine Mordkommission eingerichtet. Verletzt in Siegler wurde aber niemand. Die Schüsse fielen demnach gegen 00:30 in der Nacht. Die Hintergründe sind noch unklar. Das Ensemble des Bonner Theaters will für den Erhalt des Schauspielhauses kämpfen, für die Arbeitsplätze, für das Publikum und für die kulturelle Zukunft Bonns. Das hat das Ensemble nun in einer Mitteilung bekannt gegeben. Zuletzt seien dort auch schon viele Solidaritätsbekundungen angekommen aus der Stadtbevölkerung, aber auch von anderen Theatern und Kulturinstitutionen, heißt es. Die Bonner Stadtspitze hatte ja angekündigt zu prüfen, ob das Schauspiel Bonn in Bad Godesberg aus Kostengründen geschlossen werden könne. Für das Ensemble ist das ein erschreckend mangelndes Bewusstsein für den Wert von Kunst und Kultur. Es würde auch bedeuten, einen Ort zu zerstören, in dem sich die Stadtgesellschaft treffen würde, diskutieren, lachen und streiten würde. Die Herbstferien stehen vor der Tür und der Flughafen Köln-Bonn erwartet natürlich wieder jede Menge Fluggäste. Rund 680.000 Passagiere würden demnach in den Herbstferien dort erwartet, denn viele Urlauber wollen vor dem Winter nochmal in die Sonne, heißt es. Besonders gefragt sind auch in diesem Herbst die klassischen Sonnen- und Strandziele am Mittelmeer, darunter die türkische Riviera, Mallorca, auch Hurghada und Heraklion. 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
2: Ja, viele Wolken heute im Radio Bonn-Rhein-Sieg-Land und ihr müsst auch immer mal wieder mit Regen rechnen. Aber die guten Nachrichten, es ist schon möglich, dass hier und da heute nochmal die Sonne rauskommt. Genießt das ganz gerne, vielleicht ja so in Richtung Feierabend, oder? Ach ja, wäre doch schön. Ansonsten so 17 Grad heute maximal, geht also ein bisschen noch was. Bei euch in Troisdorf am Rottersee messen wir gerade so 12,6 Grad. Morgen zwar weiter viele Wolken, aber hey, es bleibt schon trocken und ab Donnerstag schon wieder dann deutlich mehr Sonne. Gilt übrigens auch für den Freitag.
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2: Jetzt wie immer der ausführlichste Verkehrsservice für Bonn und den Rhein-Sieg-Kreis. Passt bitte auf, im Moment auf der A59 in Richtung Köln. Wenn ihr zwischen Kreuzborn-Ost und Pützchen unterwegs seid, hier liegen Gegenstände verteilt auf den Spuren rum. Ansonsten staut es sich auf der B56 zwischen Bonn-Vielich und Bonn-Endenich. Hier verliert ihr in beide Richtungen knapp 10 Minuten. Das war's aber schon. Ansonsten sieht das gut aus. Hier und da mal ein bisschen Stoßstangen kuscheln, aber nichts Wildes. Falls doch oder falls ihr noch einen Blitzer gesehen habt oder eine Gefahrenstelle, 0228 4007 111, gerne durchklingeln oder WhatsAppen. Gute Fahrt! Und weiter einen richtig schönen Dienstag. Kommt gut durch. Wir begleiten euch dabei. Ich bin Luis Eck. Hallo!
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0: Hey, euer Lieblingsradio ist hier, Radio Bonn Rhein-Sieg, ist doch klar, mit Louis Eck. Und ich muss wirklich sagen, dicken, dicken Respekt.
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0: Was hier täglich für Fragen beantwortet werden, also ich hätte da nicht alles gewusst, muss ich zugeben. Wir spielen ja mit euch hier bei Radio Bonn Rhein-Sieg im Moment wieder das Betriebsduell. Holt euch ein exklusives Bringskonzert auf eure Arbeit. Was eure Chefin oder euer Chef dafür tun muss, in unserem Quiz so viele Antworten wie möglich wissen. Heute Morgen war bei Jasmin und Nico Khalid Wolf von Wein Wolf am Start. Und ich muss sagen, auch er hat gut performt. Wir hören mal rein.
2: Wie viele Beine hat eine Spinne? Richtig. Wer oder was wird auf einem Konklave gewählt?
3: Der Papst.
2: Richtig. Wie geht dieses Sprichwort weiter? Der dümmste Bauer hat die dicksten?
3: Kartoffeln.
2: Richtig. Welcher ist der einzige offizielle Badesee im Rhein-Sieg-Kreis?
3: Weiter.
2: Der Rottersee. Wer ist gestern als Bundesarbeitsministerin zurückgetreten?
3: Bärbelbast.
2: Richtig. Wo ist das Steuerbord in Fahrtrichtung beim Schiff?
3: Weiter.
2: Rechts. Welche Farbe hat der Torrahmen beim Eishockey?
3: Rot.
2: Richtig. Möge die Macht mit dir sein, stammt aus welchem Film?
3: Star Wars.
2: Richtig. Wie heißt die Warn-App, mit der Behörden etwa vor Unwettern oder anderen Katastrophen warnen?
3: Berliner.
2: Richtig. In welcher Stadt im Rhein-Sieg-Kreis gibt es einen mittelalterlichen Weihnachtsmarkt?
3: Siegburg.
2: Richtig. Was für ein besonderes Festival findet jährlich im Arkadenhof der Bonner Uni statt?
3: Weiter.
2: Stummfilmtage. Was ist der medizinische Begriff einer Entzündung der Leber?
3: Zirrhose.
2: Das wäre Hepatitis gewesen. Aber es war eine sehr, sehr gute Runde, Khalid.
3: Okay.
4: Du hast 8 richtige Antworten gehabt.
0: 8 richtige Antworten. Gute Leistung von Khalid. Hand aufs Herz, wie viel hättet ihr gewusst? Ah, ich glaube, ein bisschen weniger. Aber trotzdem eine Antwort zu wenig, denn unser Bestwert in dieser Woche liegt bei 9 richtigen Antworten. Khalid, aber trotzdem ein sympathischer Chef, finde ich.
3: Wir werden trotz alledem später am Tag sicherlich auf ein Gläschen uns zusammentreffen und ein wenig Brings im Radio hören.
0: Ja, wenigstens das. Khalid, schöne Grüße. Weiter geht's. Wir zocken natürlich weiter Betriebsduell. Heute die nächste Runde am Nachmittag hier bei Radio Bonn Rhein-Sieg bei Anthony Robbins. Bewerbt euch jetzt.
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1: Mit Thorsten Adolfs. Guten Tag. Mit Reformen will die Bundesregierung die deutsche Wirtschaft wieder in Schwung bringen. Aber Union und SPD kommen bisher nur langsam voran. Bei einigen Themen verzetteln sie sich immer wieder. Arbeitgeberpräsident Dulger macht deshalb jetzt Druck. Auf einem Wirtschaftstreffen in Berlin hat er mehr Tempo gefordert. Malte Albrecht aus dem News-Team. Was genau hat Dulger gesagt?
2: Eine Regierung müsse Ergebnisse liefern, sagte Dulger. Er appellierte an die Spitzen der Koalition, Führung zu zeigen und Verantwortung zu übernehmen, sonst verliere der Standort Deutschland an Wettbewerbsfähigkeit. Wer bremse, handle verantwortungslos. Die Wirtschaftsbosse sind ja schon seit längerem ungeduldig. Die schwarz-rote Koalition hatte sich Anfang Juli auf ein Reformpaket geeinigt. Bei wichtigen Punkten gibt es aber immer noch Streit. So will die SPD nochmal über das geplante Aus für die abschlagsfreie Rente nach 45 Beitragsjahren sprechen. Die Union will daran festhalten. Und auch das Thema mehr Flexibilität auf dem Arbeitsmarkt ist innerhalb der Koalition umstritten.
1: Bundeskanzler Merz hat beim Arbeitgebertag auch gesprochen. Wie hat er auf die Kritik reagiert?
2: Er will mit den Reformen für neues Vertrauen sorgen. Der Sozialstaat müsse verlässlich schützen und gleichzeitig nachhaltig bezahlbar sein, sagte Merz. Laut ihm zweifeln viele junge Menschen daran, im Alter bei Krankheit oder Pflegebedürftigkeit noch ausreichend geschützt zu sein. Die Bundesregierung wolle dieses Vertrauen zurückgewinnen. Dafür verteidigte der Kanzler die geplanten Änderungen bei Rente, Gesundheit und Pflege. Was den letzten Punkt betrifft, die Pflegeversicherung, da geht es laut Merz auch um Gerechtigkeit. Wer sich Pflege nicht leisten könne, müsse sich auf den Sozialstaat verlassen können und umgekehrt, wer finanziell dazu in der Lage sei, solle auch in Zukunft selber mehr dazu beitragen.
1: Dankeschön, Malte. Und jetzt weitere Themen in der Zusammenfassung. Die Inflationsrate bei uns hat im vergangenen Monat einen neuen Jahreshöchststand erreicht. Sie lag bei 3,3%, sagt das Statistische Bundesamt. Die Hauptpreistreiber waren das Heizöl und der Sprit. Dagegen waren Strom und Gas günstiger als im Vorjahreszeitraum. 3 Tote und 5 Verletzte, das ist die Bilanz eines Wohnhausbrandes in Bochum. Die Flammen hatten sich am frühen Morgen sehr schnell in dem Mehrfamilienhaus ausgebreitet. Warum, ist noch unklar. Das Holztreppenhaus wurde durch das Feuer komplett zerstört. Papst Leo kommt heute ins Krankenhaus. Er wird dort aufgenommen, weil ihm ein Knoten in der Lunge entfernt werden muss. Eine Woche soll der 71-Jährige in der Klinik behandelt werden. Deshalb wurden alle Audienzen fürs Erste abgesagt. Die Bundesbürger haben, so wie es aussieht, nicht mehr so viel Lust auf Lebkuchen wie früher. 72.800 Tonnen sind aus den Öfen gekommen. Das sind gut 10% weniger als im Jahr davor. Offizielle Gründe nennt das Statistische Bundesamt zwar nicht, aber für die Süßwarenhersteller war die letzte Zeit ziemlich knifflig. Vor allem die gestiegenen Preise für Kakao, Nüsse und Energie haben den Firmen ordentlich zugesetzt. Und offenbar sind viele Kunden nicht mehr dazu bereit, so viel Geld für Lebkuchen auszugeben. International bleiben Lebkuchen made in Germany aber echte Exportschlager. Knapp 20.000 Tonnen gingen ins Ausland, vor allem nach Österreich, Polen und Frankreich.
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3: Mit Christoph Münch, guten Tag. In der Nacht hat ein Unbekannter auf ein Wohnhaus in Troisdorf-Siegler geschossen. Wir hatten schon darüber berichtet, jetzt hat die Bonner Polizei weitere Infos dazu veröffentlicht. So weckten die Geräusche einen Mann, der dort mit seiner Frau und 2 Kindern lebt. Er rief dann die Polizei. Was dann passierte, gleich in unseren Lokalnachrichten um 20:30.
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0: Ihr hört Radio Bonn-Rhein-Sieg am Dienstag mit Luis Eck. Hallo, hallo. Und ich fand das damals ja eigentlich immer richtig geil, ne? Gerade einen Schulranzen wieder angehabt, konnte ich ihn schon wieder in die Ecke pfeffern. Nach den Herbstferien, nach den Sommerferien, so, ist kurz vor den Herbstferien. Freitag starten bei uns die Schülerinnen und Schüler in NRW rein. Und wenn ihr jetzt zu Hause sitzt und denkt, stimmt, die Kids haben frei, ich habe auch noch ein paar Urlaubstage, kurzfristig in Urlaub, hä? Wie wär's? Radio Bonn-Rhein-Sieg-Kollegin Kim Klages, ist es dafür jetzt schon zu spät?
1: Ich würde sagen, zu spät ist es nie, aber ein bisschen Tempo schadet auch nicht. Ich habe mal mit Thorsten Schäfer gesprochen, dem Sprecher des Deutschen Reiseverbands, und er weiß, wie es gerade bei den Buchungen aussieht.
2: Wir sehen an den Buchungszahlen, dass September, Oktober und auch der November schon sehr, sehr gut gebucht sind. Also viele Reiseziele gerade rund ums Mittelmeer oder auch Fernstreckenziele sind sehr, sehr gut gebucht, gut ausgelastet. Wer jetzt noch spontan weg will, kann sich im Reisebüro beraten lassen, was noch möglich ist.
0: Ja, wenn ihr jetzt da draußen sitzt und denkt, ich hätte eigentlich Lust, kurz entschlossen, Flieger zu nehmen, vielleicht in Richtung Süden. Oder Kim, wo geht denn was?
1: Gerade wenn man noch ein bisschen Sommer haben will, dann empfehlen sich natürlich Ziele mit stabilem und warmem Wetter. Das sind zum Beispiel die Kanarischen Inseln, die Türkei, Ägypten oder auch Tunesien. Wer es weiter mag, der schaut dann nach Südostasien, oder auch so eine spontane Kreuzfahrt kann eine Option sein.
0: Für alle, die jetzt nicht so wirklich Bock haben zu fliegen, bin auch nicht der größte Flugfan, muss ich zugeben, sondern mit dem Auto los wollen. Wo kann man da hin?
1: Da muss man gar nicht weit fahren. Schäfer hat da ein paar Vorschläge für ein spontanes Wochenende oder auch ein paar Tage Auszeit.
2: Aber auch jetzt im Herbst sind zum Beispiel Wanderungen in Mittelgebirgen oder auch Städtetouren, Städtebesichtigungen noch möglich.
1: Gerade von NRW aus ist man ja relativ schnell auch in Maastricht oder an der Mosel, um dort mal was anderes zu sehen als die vier Wände zu Hause. Und man hat da noch so einen kleinen Blitzurlaub.
0: Absolut. Kim, vielen Dank für deine Tipps. Also, packt einen Koffer oder einen Rucksack, ab in den Flieger oder ins Auto, macht euch eine schöne Zeit.
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0: Ihr hört Radio Bonn-Rhein-Sieg. Hallo zu euch hinter das Lenkrad. Es gibt ein Update vom Verkehr. Die Natascha, die hat was gesehen.
1: Achtung, liebes Radio Bonn-Rhein-Sieg-Team. Kurz vor der Kennedy-Brücke in Fahrt Richtung Bonn hat es einen Auffahrunfall gegeben zwischen einem LKW und einem PKW.
0: Natascha, vielen Dank, dass du Bescheid gegeben hast. Und wenn auch ihr noch was gesehen habt, sagt auch jederzeit Bescheid. 0228 4007 111. Gerne durchklingeln oder macht's wie Natascha, schickt eine WhatsApp-Sprachnachricht. Gute Fahrt!

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1: Mit Christoph Münch. Guten Tag. 2,4 Millionen Kinder und Jugendliche in Deutschland waren schon mal Opfer von sogenanntem Cybermobbing. Das war laut einer neuen Studie jeder Fünfte. Dabei geht es zum Beispiel um Beleidigungen, um Drohungen und gefälschte oder anstößige Bilder. Es ist der größte Weindiebstahl in der Geschichte der italienischen Toskana. Dort haben Diebe rund 30.000 Flaschen teuren Weins im Wert von 5 Millionen Euro mit Lastern gestohlen. Die Polizei fahndet aktuell nach den Tätern.
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1: Gegen 0.33 Uhr fielen die Schüsse. Ein Unbekannter hat in Troisdorf-Siegler offenbar in der Nacht mehrere Schüsse auf ein Wohnhaus abgegeben. Jetzt gibt es weitere Informationen zu diesem Fall. Denn die Geräusche weckten nach Angaben der Bonner Polizei einen Bewohner, einen 48-Jährigen, der dort mit seiner Frau und seinen beiden Kindern lebt. Er ging nachsehen und entdeckte tatsächlich Einschusslöcher im Erdgeschoss. Er rief die Polizei. Die begann sofort mit einer Fahndung, aber die verlief ohne Ergebnis. Die Bonner Beamten gründeten eine Mordkommission, die nun ermittelt. Die Hintergründe des Ganzen sind aktuell noch unklar. Am Flughafen Köln-Bonn hat die Bundespolizei am Sonntag einen 24-Jährigen mit drei teuren Uhren kontrolliert.

0: teilte ihm einen Platzverweis für den Flughafen und den dortigen Bahnhofsbereich. Am Monatsende sollten die Mitarbeitenden in der Gastronomie im Radio Bonn-Rhein-Siegland mehr Geld in der Tasche haben. Wie die Gewerkschaft Nahrung Genuss Gaststätten NGG berichtet, gehen die Löhne erstmal um 2,2% hoch. In den kommenden beiden Jahren steigen sie nochmal. Damit werden alle Beschäftigten in Hotels und Gastro fast 200 Euro mehr verdienen. Von der Köchin über den Kellner bis zur Rezeptionistin. Im Rhein-Sieg-Kreis sind das über 8.000, in Bonn über 9.000 Menschen, die in dem Sektor arbeiten. Auch Auszubildende bekommen mehr und das sei ein gutes Zeichen, sagt die Gewerkschaft, um mehr junge Menschen für den Gastrosektor gewinnen zu können. 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
2: Ja, wenn ihr gleich in Mittagspause geht, vielleicht habt ihr eine schöne Kantine, eine schöne Ecke, setzt euch da mal hin und trinkt einen Cappuccino. Draußen eher viele Wolken und immer wieder auch Regen. Aber klar, wenn ihr Regenschirm habt, raus, genießt die frische Luft. 17 Grad heute so maximal. Aktuell messen wir bei euch in Bad Honnef-Egidienberg noch frische 12 Grad. Morgen auf jeden Fall schon mal besser, zwar weiter viele Wolken, aber es bleibt trocken und ab Donnerstag schon wieder mehr Sonne. Gilt dann übrigens auch für den Freitag.
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2: Jetzt wie immer der ausführlichste Verkehrsservice für Bonn und den Rhein-Sieg-Kreis. Es staut sich weiter auf der B56 zwischen Bonn-Vielich und Bonn-Endenich. Hier braucht ihr mindestens mal in beide Richtungen über 20 Minuten länger. Und die A4 in Richtung Aachen zwischen Kreuz-Köln-Ost und Kreuz-Köln-Süd. Aktuell 6 Kilometer anstehen, auch hier plus 15 Minuten für euch. Falls ihr noch woanders stehen solltet, dauert das nicht länger als ein paar Minuten, maximal 10. Falls doch oder falls ihr noch einen Blitzer gesehen habt oder sonst was, 0228 4007 111. Ich freue mich hier auf euren Anruf. Ihr könnt natürlich auch WhatsAppen. Da, wo es geht, eine gute Fahrt. Ja, ja, so ein Praktikum ist natürlich was Feines, ne? Viele machen es, weil sie irgendwie machen müssen, aber manche bleiben komplett drauf hängen und dem macht das dann richtig Bock. Viele bleiben auch einfach dann für immer in dem Beruf oder auch in dem Betrieb. Wir sprechen heute hier über das Thema Praktikum bei Radio Bonn-Rhein-Sieg und haben nach euren Stories gefragt. Und die erste richtig tolle Story, die kommt von Astrid, hat sie mir hier per WhatsApp geschickt. Erzähle ich euch gleich nach Paradise von Sophie and the Giants und Purple Disco Machine. Ich bin Luis Eck, hallo!
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Sophie and the Giants und Purple Disco Machine, gerade gehört hier bei Radio Bonn-Rhein-Sieg. Und das hier, das ist eine schöne Geschichte von Astrid aus Hennef. Wir sprechen heute bei Radio Bonn-Rhein-Sieg über das Thema Praktikum und haben nach euren Stories gefragt. Und die Astrid, die hat mir eine WhatsApp ins Studio geschickt. Sie schreibt: Hey Luis, damals, als ich 15 Jahre alt war, habe ich ein Praktikum bei einem Juwelier gemacht und daraus wurde eine echte berufliche Liebe. Eigentlich hieß es: Astrid, nee, nur hier Praktikum, nichts mit Ausbildung. Zack, hat sie am Ende doch da gemacht, ihre Ausbildung, und heute, fast 30 Jahre später, ist sie immer noch im selben Betrieb und sie liebt ihren Beruf, schreibt sie. Astrid, richtig schöne Geschichte. Vielen lieben Dank fürs Teilen. Und wenn ihr sagt, ey, ich habe auch eine richtig coole Geschichte über mein Praktikum damals, vielleicht aber auch irgendwie was Uncooles, gehört ja auch dazu, vielleicht hat es ja gar keinen Spaß gemacht, schreibt es mir, schickt mir eine WhatsApp-Sprachnachricht, alles über die 0228 4007 111. Ich bin auf eure Nachrichten gespannt. Und noch mehr eurer Stories hören wir gleich nach zwei Songs hier bei mir in der Show.

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0: Hallo am Dienstag, hier ist Radio Bonn-Rhein-Sieg mit Luis Eck und ich sag's euch ja, wie es ist, ne? So ein Praktikum kann Leben schon verändern. Ich spreche da nämlich aus eigener Erfahrung. Damals, 8. Klasse, Realschule, der kleine Luis macht hier bei Radio Bonn-Rhein-Sieg ein Praktikum. Am Ende hieß es, ey, du bist eigentlich ganz lustig, komm doch nochmal wieder. Ich weiß bis heute nicht, ob das einfach nur so gesagt wurde, wie eigentlich zu jedem Praktikanten, so zum Abschied. Aber ich habe hier wieder angerufen, meinte, ich darf wiederkommen. In den nächsten Ferien, wie sieht's aus? So, zack, ihr hört's, ich sitze immer noch hier. Ohne dieses Praktikum wäre mein Leben eigentlich wahrscheinlich total anders gelaufen. Das ist meine Praktikum-Story. Wir haben nach euren gefragt.
1: Ich habe ein Praktikum gemacht im Landtag in Düsseldorf. Also es war sehr, sehr schön. Es war natürlich, weil es ein Verwaltungspraktikum im Rahmen des Jurastudiums ist, ein bisschen aufwendig. Aber es hat sehr viel Spaß gemacht und es war sehr lehrreich.
2: Ich habe ein Schülerpraktikum gemacht in einer kleinen IT-Firma, wo Computers zusammengebaut wurden. Und danach habe ich da Informatik studiert.
3: Ich habe ein Pflichtpraktikum während meines Studiums gemacht bei den Stadtwerken Bonn. Ich konnte auch danach als Werkstudent weiter dort bleiben. Es hat sehr viel Spaß gemacht. Ich würde auf jeden Fall gerne da bleiben.
4: Dann hatte ich damals im Krankenhaus, wo ich dann letztendlich auch meine Ausbildung angefangen habe, ein privates Praktikum gemacht. Genau, und dann bin ich Krankenschwester geworden. Das bin ich heute.
0: Wo habt ihr mal Praktikum gemacht? Vielleicht irgendwie was Kurioses erlebt? Vielleicht war es ja auch total doof, ne? Kann ja auch sein, gehört sicherlich auch dazu. Oder seid ihr wie ich nach dem Praktikum geblieben? Erzählt es mir. Schickt mir eine WhatsApp-Sprachnachricht oder tippt was ein. 0228 4007 111. Ich hau es dann hier raus. Ich freue mich auf eure Nachrichten. Wir sprechen heute hier übers Praktikum bei Radio Bonn-Rhein-Sieg.
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0: Danke. 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
1: Mit Christian Böder, schönen guten Tag. Cybermobbing ist schon lange ein Problem in Deutschland und gerade auch bei Kindern und Jugendlichen nimmt es immer mehr zu. Das zeigt eine neue Studie, die das Bündnis gegen Cybermobbing heute vorgestellt hat. Demnach sind aktuell fast 2,4 Millionen Schülerinnen und Schüler davon betroffen. Danny Hopper aus dem News-Team, das sind noch mal mehr als bei der Studie vor 2 Jahren.
2: Ja, und das Bündnis beobachtet, dass Cybermobbing inzwischen immer früher losgeht, oft schon in der Grundschule, weil Kinder heute eben immer früher schon ein Smartphone besitzen. Meist läuft das Ganze über WhatsApp, TikTok, Snapchat, Instagram, Gaming-Plattformen oder in Chatrooms. Da werden dann oft Lügen, Gerüchte oder peinliche Bilder verbreitet. Dazu kommen dann noch Beschimpfungen und Bedrohungen. Und das könne katastrophale Folgen haben für Betroffene, warnt das Bündnis, wie Ängste, Depressionen, schlechte Schulnoten, Bauchschmerzen, Schlafstörungen bis hin zu Suizidgedanken. Und deshalb sprach das Bündnis gegen Cybermobbing heute auch von einem Weckruf.
1: Und was muss aus seiner Sicht besser werden, um das Problem in den Griff zu bekommen?
2: Vor allem Prävention. Laut der Studie ist Cybermobbing an 2 Dritteln der Schulen ein Problem. Deshalb müsse schon an der Grundschule was dagegen unternommen werden, heißt es. Eltern und Lehrkräfte müssten im Umgang mit den Gefahren besser geschult werden, weil sich viele auch einfach überfordert fühlten. Das Bündnis macht sich außerdem auch für ein Social-Media-Verbot für unter 16-Jährige stark und es fordert von der Politik gleichzeitig ein Cybermobbing-Gesetz. Denn es sagt, dass solche Angriffe meist überhaupt nicht strafrechtlich geahndet würden. Da brauche man einfach auch mehr Abschreckung, sprich härtere Strafen.
1: Vielen Dank, Danny. Und hier haben wir weitere Nachrichten kompakt zusammengefasst. Der Flughafen in Nürnberg ist aktuell wegen einer sogenannten unbestätigten Luftnotlage gesperrt. Dort läuft ein Polizeieinsatz. In der Nacht war dort ein Objekt gesichtet worden, bei dem es sich möglicherweise um eine Drohne handelt. Eine anschließende Suche verlief zunächst erfolglos. Kanzler Merz erwartet vom neuen Arbeitsminister Schweizer Tempo bei der Umsetzung der geplanten Reformen. Der Gesetzentwurf zur neuen Rente soll noch in diesem Jahr im Kabinett und bis spätestens Ende März im Bundestag beschlossen werden, sagte Merz beim Arbeitgebertag des Branchenverbands BDA. Weiter umstritten bei der Rentenreform ist die Abschaffung der Frührente nach 45 Beitragsjahren. Im Mittleren Osten greifen sich Saudi-Arabien und die pro-iranischen Houthi-Rebellen im Jemen gegenseitig weiter an. Ziel der Miliz war nach saudischen Angaben wieder der Hauptstadtflughafen in Riad. Reisende und Geschäftsleute wurden erneut aufgefordert, die Airports des Landes zu meiden. Zollbeamte haben es am Flughafen Köln-Bonn mit einem ungewöhnlichen Fall von Tierschmuggel zu tun gehabt. Sie entdeckten im Koffer eines mexikanischen Feuerwehrmannes eine große Anzahl seltener Reptilien. Insgesamt fielen den Beamten 55 Echsen und 37 Schlangen in die Hände, von denen die meisten giftige Vipern waren, so das zuständige Hauptzollamt. Der tatverdächtige Schmuggler war von Mexico City über Istanbul nach Köln geflogen. Die Tiere waren die ganze Zeit eingepfercht in dem Koffer, ohne Wasser und Futter. Einige Echsen hätten das nicht überlebt. Die überlebenden Tiere werden jetzt von Fachleuten aufgepäppelt.
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3: Mit Katrin Meyer-Sebastian. Was sollte der arme Mann denn machen? Es war halt ein Gottesgeschenk, das er gerade am Tag vorher bekommen hatte. Die Rede ist von 3 Luxusuhren, mit denen der Mann am Köln-Bonner Airport aufgegriffen wurde. Die Polizei hatte eine ganz andere Vermutung, wo die Uhren herkommen. Die ganze Geschichte gibt's gleich in den nächsten News von hier um 9:30.
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4: Steht heute grau drauf, ist heute grau drin. Ganz, ganz viele Wolken im Radio Bonn-Rhein-Siegland. Und ihr müsst auch immer wieder mit Regen rechnen. Aber hey, vielleicht so in Richtung Nachmittag. Die Chance ist zumindest da, dass dann auch mal die Sonne noch mal rauskommt für heute. Genießt das dann ganz gerne, wenn ihr könnt. 17 Grad sind heute maximal drin. Sind wir auf dem Weg, haben wir noch nicht ganz erreicht. 14,4 bei euch zum Beispiel in Troisdorf am Rottersee. Morgen zwar weiter viele Wolken, aber es bleibt schon mal trocken. Das ist gut. Und ab Donnerstag dann auch wieder mehr Sonne. Gilt übrigens auch für den Freitag.
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4: Der Blick auf den Verkehr ist dauert weiter für euch, wenn ihr auf der B56 unterwegs seid. Zwischen Bonn-Endenich und St. Augustin in beide Richtungen mindestens mal plus 20 Minuten. Dann hat es auf der Kennedy-Brücke einen Unfall gegeben. Am Ende der Kennedy-Brücke, so in Richtung City, geht gar nichts mehr. Es staut sich über die Kennedy-Brücke bis nach Beul rüber. Also wenn ihr da nicht unbedingt lang müsst, dann lasst es bleiben. Da aktuell ordentlich Stau. Auch in der Gegenrichtung stockt es auf jeden Fall. Aber da kommt ihr zumindest über die Kennedy-Brücke drüber. Wir halten euch dann natürlich auf dem Laufenden. Blitzer habt ihr mir aktuell hier keine gemeldet. Wenn ihr aber doch noch was gesehen habt, dann sagt natürlich ganz gerne Bescheid. 0228 4007 111. Schickt eine WhatsApp oder klingelt durch. Gute Fahrt! So, für die meisten von euch ist so ungefähr die Hälfte des Arbeitstags schon rum. Macht euch mal eine schöne Mittagspause, wenn ihr im Büro seid, ne, ganz entspannt. Vielleicht seid ihr ja auch im Homeoffice, dann haut euch mal auf die Couch. Bei so einem Wetter ist das ja auch mal ganz gemütlich. Ne? Ist erlaubt, glaube ich. Also auf jeden Fall einen schönen Dienstag mit uns. Ich bin Luis Eck.
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0: Religion gerade gehört hier bei Radio Bonn-Rhein-Sieg. Gleich spiele ich euch noch Apache 207 und Pink. Vorher aber eine ganz besondere Geschichte. Wir sprechen ja heute über das Thema Praktikum hier bei Radio Bonn-Rhein-Sieg. Und klar, die normalen Praktika kennen wir, ne? Altenheim, Kindergarten, vielleicht in der Suppenküche. Was man so während der Schulzeit macht. Beim 13-jährigen Jaro aus Troisdorf war das aber deutlich spektakulärer.
1: Ich habe im Rahmen der 8. Klasse ein Sozialpraktikum gemacht und da sind wir mit der Hilfsorganisation Hamd Evi in die Türkei geflogen und haben dort Schulsachen an ärmere Kinder in ärmeren Dörfern der Türkei in Erzurum verteilt.
0: Das ist krass, ein Schülerpraktikum in der Türkei. Hamd Evi Haus der Dankbarkeit, so heißt der Verein, bei dem Jaro das Praktikum da gemacht hat. Eigentlich dachte er dabei an die sozialen Projekte vor Ort, also Essen verteilen, Projekte planen, Kinder helfen, sowas. Stattdessen ist er also in die Türkei nach Erzurum geflogen, über 3000 Kilometer weit weg von zu Hause.
1: Also irgendwie, ich habe mich schon jeden Tag halt auch wieder auf zu Hause gefreut, aber irgendwie, ich war auch so glücklich, dass ich halt so helfen konnte, so. Weil die waren halt auch sehr glücklich und sehr dankbar, weil zum Beispiel hier würde sich wahrscheinlich nicht so viele über so Schulsachen und so freuen, aber da war das halt sehr was Besonderes.
0: Unglaublich reif, oder? Hört sich der Jaro an, für 13 Jahre. Verrückt. Und dass er das zu schätzen weiß alles, das ist gar nicht so selbstverständlich. Umso schöner, dass sein Praktikumsbetreuer Abdulrahman am Ende richtig zufrieden mit dem Jaro war.
2: Wir sind alle sehr, sehr zufrieden. Wir sind alle stolz auf dich. Mit 13 Jahren so ein Praktikum ist meines Erachtens einzigartig. Und einen besseren Praktikanten werden wir nie finden. Du bist einfach einzigartig. Du bist Jaro, unser Praktikant.
1: Man ist natürlich glücklich und so, dass man es so alles gut und richtig gemacht hat. Ja, eine schöne Erfahrung auf jeden Fall.
0: Und Abdulrahman hat es gesagt, eine einzigartige. Und neben allem, was Jaro sofort gelernt hat, ist ihm eine Sache am wichtigsten.
1: Ich habe gelernt, dankbar zu sein für alles, was ich habe, was ich zu Hause habe und grundsätzlich alles.
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0: Hey, ihr hört euer Lieblingsradio, Radio Bonn-Rhein-Sieg, ist doch klar, mit Luis Eck. Hallo, und falls ihr gerade mit den Lieblingskolleginnen und Kollegen zusammensitzt und euch denkt, also heute noch Feierabend, hätten wir noch Lust, noch was zu machen? Ja, ab geht die Post.
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0: Wir haben da natürlich Tipps für euch. Hier, wie wär's? Zum Beispiel zusammen in die Keramikwerkstatt eigene Töpferprojekte machen. Da sind Fachleute heute Abend am Start und helfen euch natürlich, geben Tipps und zeigen verschiedene Techniken beim Töpfern. Werkzeuge, Materialien, alles da. Gibt außerdem was zu essen und zu trinken und eine große Couch zum Entspannen und zum Quatschen. Kostet 8 Euro pro Stunde, könnt aber auch ein Monatsabo abschließen. Findet ab 18 Uhr statt im Selbstwerk in Bonn-Boy. Viel Spaß! On Air, Licht, Kamera, Action. Die neue Show im GOP-Varieté-Theater Bonn, die bringt ein temporeiches Varieté-Stück auf die Bühne und gibt euch Einblicke exklusiv in das, was so in den Tiefen eines echten TV-Studios passiert. Live direkt und garantiert unzensiert. Es gibt wieder Akrobatik, Komik, schillernde Charaktere, jede Menge schräge Typen und einige unerwartete Wendungen. Ich habe geguckt, es gibt noch Tickets ab 19 Uhr, ab 44 Euro heute Abend. Viel Spaß! Und natürlich auch viel Spaß, wenn ihr sagt, nee, heute Abend geht's für mich erstmal auf die Couch, aber am Wochenende hätte ich Lust. Dann schaut doch mal vorbei, vielleicht ja mit der Family in der Troisdorfer City. Genussmeile wieder angesagt. 15 Streetfood-Trucks versorgen euch da mit richtig geilen Gerichten. Gibt außerdem eine Menge Cocktails, Weine, Drinks und eine coole Chill-Out-Lounge. Alles da in Troisdorf. Freitag 17 bis 22 Uhr, Samstag 15 bis 22 Uhr und Sonntag 12 bis 19 Uhr. Guten Hunger. Und bei allem, was ihr macht, natürlich heute. Ganz, ganz viel Spaß.
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Hallo zu euch hinter das Lenkrad. Nochmal Update vom Verkehr. Es hat ja auf der Kennedy-Brücke einen Unfall gegeben in Richtung Bonn. Da ist aktuell alles gesperrt. Die Polizei, die leitet den Verkehr, aber schon von Boilerseite auf die Bahngleise ab und bringt die Autos dann langsam, aber sicher rüber. Es hat mir die Easy hier gerade bei WhatsApp geschickt. Vielen lieben Dank für die Info, liebe Easy. Ihr müsst natürlich aber schon an der Kreuzung auf Boilerseite vor der Kennedy-Brücke und auch rundum, also in allen Nebenstraßen, aktuell mit ordentlich Stau rechnen. Wir halten euch da natürlich auf dem Laufenden. Falls ihr noch mehr gesehen habt in Sachen Verkehr, einfach durchklingeln oder WhatsApp, macht's wie die Easy 0228 4007 111. Ich freue mich auf eure Infos, geben wir natürlich gemeinsam weiter. Gute Fahrt!

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1: Mit Christian Böder. Schönen guten Tag. Wer in NRW eine Ausbildung sucht, hat es zunehmend schwer. Denn es gibt weniger Ausbildungsplätze. Gleichzeitig suchen mehr junge Menschen eine Lehrstelle. Der Deutsche Gewerkschaftsbund in NRW will das ändern mit einem Ausbildungsfonds. Dafür sollen fast alle Unternehmen Geld einzahlen. Ausbildungsbetriebe sollen im Gegenzug 5.000 Euro pro Azubi und Jahr bekommen. Doch die Arbeitgeberverbände sind dagegen. Wie der Fonds funktionieren soll und warum der DGB ihn für notwendig hält, fasst José Nasjandi zusammen.
2: Die Idee ist eigentlich ganz simpel. Auch Unternehmen, die selbst nicht ausbilden, sollen sich an den Kosten für Azubis beteiligen. Angedacht ist, dass sie 0,5% der Bruttolöhne ihrer Beschäftigten einzahlen. Bei 100.000 Euro Bruttolohnsumme wären das 500 Euro. Wer selbst ausbildet, bekommt im Gegenzug 5.000 Euro pro Azubi und Jahr. DGB-Landeschef Torben Albrecht sagte mir, er sehe darin vor allem eine Chance für kleinere Betriebe.
3: Für die wäre ein Betrag von 5.000 Euro im Jahr pro Azubi wirklich ein starker Anreiz zu sagen, nein, wir bleiben bei unseren Azubis und wir werden auch in Zukunft eher noch mal wieder mehr ausbilden.
2: Nach Berechnungen des DGB könnten so knapp 1,4 Milliarden Euro im Jahr zusammenkommen. Die Arbeitgeberverbände sind dagegen und sagen, ein Fonds löse nicht das Problem, dass manche Bewerberinnen und Bewerber nicht ausreichend auf eine Ausbildung vorbereitet seien. Unterstützung bekommt die Idee von der SPD im NRW-Landtag. Entscheiden müsste am Ende sowieso der Landtag, denn es bräuchte dafür ein Gesetz.
1: Vielen Dank nach Düsseldorf. Und hier haben wir weitere Nachrichten in der Zusammenfassung. Eine Stromsteuersenkung, wie sie Kanzler Merz will, würde Privathaushalte in Deutschland um 3 Milliarden Euro im Jahr entlasten. Das hat das Vergleichsportal Verivox errechnet. Demnach würde die Stromrechnung pro Haushalt im Schnitt um 7% nach unten gehen. In NRW-Klassenzimmern sitzen immer mehr Schülerinnen und Schüler aus dem Ausland. Nach Angaben der Landesstatistiker stieg ihre Zahl im vergangenen Schuljahr auf 475.000. Damit hat sich ihr Anteil innerhalb von 10 Jahren verdoppelt und liegt nun bei 18%. Die meisten Schüler ohne deutschen Pass kommen aus Syrien, der Ukraine und dem Irak. Nach der langen Länderspielpause rollt heute Abend auch zum ersten Mal in der Champions League wieder der Ball. Aus deutscher Sicht machen zwei Teams den Anfang, Leipzig und die Bayern. Der deutsche Rekordmeister spielt auswärts in Norwegen bei Viking Stavanger. Danny Hoppe hat den Ausblick.
4: Gespielt wird in Stavanger auf Kunstrasen und das ist für die Bayern ziemlich ungewohnt, denn darauf mussten sie bisher nur einmal in einem Pflichtspiel antreten, 2006 bei Spartak Moskau. Aus diesem Grund sind die Münchner diesmal auch früher als sonst nach Norwegen gereist, um sich besser auf die Platzverhältnisse einzustellen. Bayern-Trainer Vincent Kompany will das alles aber nicht als Ausrede gelten lassen, egal ob bei Wind, Regen, Sonne oder auf Kunstrasen, er wolle, dass man überall der FC Bayern sei. Und sein Team ist heute auch haushoher Favorit. Mehr unter Druck steht Leipzig heute bei seinem Heimspiel gegen PSV Eindhoven. Nach der 1:4 Auftaktpleite in Como sollte heute ein Dreier her. Was Mut macht, ist die 6:0 Gala vom Wochenende gegen Frankfurt. Diesen Schwung will man jetzt auch in die Königsklasse mitnehmen.
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5: Mit Katrin Meyer-Sebastian. In der Nacht war ja auf ein Wohnhaus in Troisdorf-Siegler geschossen worden. Wir hatten schon darüber berichtet. Jetzt hat die Bonner Polizei weitere Infos dazu veröffentlicht. So weckten die Geräusche wohl einen Familienvater, der mit Frau und Kindern in dem Haus wohnt. Und der rief dann die Polizei. Was danach passiert ist, darüber reden wir in den nächsten News von hier um 9:30.
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6: Es geht für euch mit vielen Wolken weiter in Richtung Feierabend. Ihr müsst auch immer wieder mit Regen rechnen. Aber hey, ich halte die gute Laune hier hoch. Die Chance ist da, dass zumindest später mal kurz hier und da die Sonne rauskommt. Also wenn ihr ein bisschen Vitamin D tanken könnt, genießt das doch ganz gerne. Vielleicht ja so in Richtung Feierabend. Ne? Ist auch dann immer auch ganz schön. Weiß man, Tag rum, schöne Laune. So, muss es doch sein. 17 Grad heute maximal, die haben wir schon fast erreicht bei euch in Troisdorf am Rottersee. Morgen zwar weiter viele Wolken, aber es bleibt schon mal trocken. Und ab Donnerstag dann wieder mehr Sonne. Gilt übrigens auch für den Freitag.
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6: Jetzt wie immer der ausführlichste Verkehrsservice für Bonn und den Rhein-Sieg-Kreis. Es staut sich weiter auf der B56 zwischen Bonn-Endenich und St. Augustin. Hier braucht ihr in beide Richtungen knapp 20 Minuten länger. Die A4 in Richtung Aachen zwischen Dreiköln-Heumar und Köln-Eiffeltor. 7 Kilometer stockend, auch hier eine Viertelstunde Zeitverlust. Und es hat einen Unfall gegeben auf der Kennedy-Brücke in Richtung Bonn. Da müsst ihr aktuell mit ordentlich Einschränkungen rechnen, wenn ihr von Beul rüberfahren wollt. Ab der Kreuzung Vor der Kennedy-Brücke auf der Beulerseite wird der Verkehr jetzt von der Polizei über die Bahnstrecke Richtung Bonn rübergeleitet. Aber natürlich dauert das ein bisschen was länger und rundherum auch in den Nebenstraßen aktuell viel Verkehr bzw. Stau. Also wenn ihr da nicht unbedingt lang müsst, dann lasst es doch bleiben. Wir halten euch da natürlich auf dem Laufenden. Blitzer habt ihr uns aktuell keine gemeldet. Wenn ihr jetzt aber sagt, doch Luis, ich habe hier gerade einen Blitzer gesehen, noch einen Stau, eine Gefahrenstelle, was auch immer, sagt mir Bescheid, wir geben wie immer alles gemeinsam weiter. 0228 4007 111, gerne WhatsAppen oder durchklingeln. Gute Fahrt! Ich bin noch ein Stündchen vor euch am Start hier bei Radio Bonn-Rhein-Sieg. Ich bin Luis Eck, hallo, hallo, schönen Dienstag.
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0: Es ist Dienstag, hier ist Radio Bonn-Rhein-Sieg mit Luis Eck und ich muss schon wirklich sagen, dicken Respekt.
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0: Was für Performances, die Fragen werden da wie aus der Pistole geschossen beantwortet im Moment. Wir spielen ja mit euch das Betriebsduell. Holt euch ein exklusives Brings-Konzert auf eure Arbeit. Eure Chefin oder euer Chef muss einfach nur so viele Fragen hier wie möglich richtig beantworten. Und unter allen Wochensiegerinnen und Siegern wird dann das Konzert ausgespielt. Heute Morgen haben Nico und Jasmin in der Radio Bonn-Rhein-Sieg Morning Show mit Khalid Wolf von Weinwolf gezockt. Und auch der hat hier wirklich eine gute Performance abgeliefert.
2: Wie viele Beine hat eine Spinne?
3: 8.
2: Richtig. Wer oder was wird auf einem Konklave gewählt?
3: Der Papst.
2: Richtig. Wie geht dieses Sprichwort weiter? Der dümmste Bauer hat die dicksten?
3: Kartoffeln.
2: Richtig. Welcher ist der einzige offizielle Badesee im Rhein-Sieg-Kreis?
3: Weiter.
2: Der Rottersee. Wer ist gestern als Bundesarbeitsministerin zurückgetreten?
3: Bärbelbass.
2: Richtig. Wo ist das Steuerbord in Fahrtrichtung beim Schiff?
3: Weiter.
2: Rechts. Welche Farbe hat der Torrahmen beim Eishockey?
3: Rot.
2: Richtig. Möge die Macht mit dir sein, stammt aus welchem Film?
3: Star Wars.
2: Richtig. Wie heißt die Warn-App, mit der Behörden etwa vor Unwettern oder anderen Katastrophen warnen?
3: Nina.
2: Richtig. In welcher Stadt im Rhein-Sieg-Kreis gibt es einen mittelalterlichen Weihnachtsmarkt?
3: Siegburg.
2: Richtig. Was für ein besonderes Festival findet jährlich im Arkadenhof der Bonner Uni statt?
3: Weiter.
2: Stummfilmtage. Was ist der medizinische Begriff einer Entzündung der Leber?
3: Zirrhose.
2: Das wäre Hepatitis gewesen.
0: Acht richtige Antworten hat Khalid da heute Morgen geliefert. Ist zwar ganz gut, aber tatsächlich liegt der Wochenbestwert bei 9 Antworten. Schade, Khalid. Trotzdem ein richtig sympathischer Chef, finde ich, oder?
3: Wir werden trotz alledem später am Tag sicherlich auf ein Gläschen uns zusammentreffen und ein wenig Brings im Radio hören.
0: Ja, wenigstens das. Dann macht euch mal mit den Kolleginnen und Kollegen da einen schönen Abend. Und wenn ihr mal Bock habt mitzuzocken, gar kein Problem. Bei Anthony Robbins am Nachmittag um 10 nach 5 wird hier weitergespielt bei Radio Bonn-Rhein-Sieg. Das Betriebsduell. Bewerbt euch am besten auch schon jetzt.
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1: Mit Katrin Meyer-Sebastian. Schönen guten Tag. Die Missbrauchsbeauftragte des Bundes, Klaus, hat eindringlich dazu aufgerufen, Kinder und Jugendliche besser vor sexueller Gewalt zu schützen. Noch nie sei das Risiko für Kinder und Jugendliche, sexualisierte Gewalt zu erleben, so hoch wie heute gewesen, sagte Klaus. Die Risiken im digitalen Raum explodierten derzeit. Ab heute kann man auch in Deutschland die umstrittenen Smart Glasses kaufen, mit denen man filmen und fotografieren kann. Gegen die Brillen gibt es vor allem Bedenken wegen des Datenschutzes. Die Organisation Hate Aid hat schon vorher Strafanzeige gegen die Hersteller und die Händler gestellt.
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1: Gegen 0.33 Uhr fielen die Schüsse. Ein Unbekannter hat in Troisdorf-Siegler ja offenbar in der Nacht mehrere Schüsse auf ein Wohnhaus abgegeben. Jetzt gibt es weitere Informationen zu dem Fall, denn die Knallgeräusche weckten nach Angaben der Bonner Polizei einen Bewohner, einen 48-Jährigen, der dort mit seiner Frau und seinen beiden Kindern lebt. Er ging nachgucken und entdeckte tatsächlich Einschusslöcher im Erdgeschoss. Daraufhin rief der Mann die Polizei, die begann sofort mit einer Fahndung, allerdings ohne Ergebnis. Die Bonner Beamten gründeten eine Mordkommission, die jetzt ermittelt. Die Hintergründe des Ganzen sind aber weiter unklar. Am Flughafen Köln-Bonn hat die Bundespolizei einen 24-Jährigen kontrolliert, der 3 teure Uhren dabei hatte. Er war durch aggressives Verhalten gegenüber Mitarbeitern eines Geschäftes aufgefallen. Zur Herkunft der Uhren sagte er, er habe sie am Vortag von Gott geschenkt bekommen. Eine der Uhren war schon zur Fahndung ausgeschrieben. In Köln waren nämlich am Vortag 3 Luxusuhren im Wert von mehr als 17.000 Euro als verloren gemeldet worden. Die Polizei klärt noch, ob es dieselben Uhren sind. Die Bundespolizei am Airport stellte die Uhren erstmal sicher, schrieb eine Anzeige wegen des Verdachts der Hehlerei und erteilte dem Mann einen Platzverweis für den Flughafen und den Bahnhofsbereich. Am Monatsende sollten die Mitarbeiterinnen und Mitarbeiter in der Gastro hier im Radio Bonn-Rhein-Siegland mehr Geld in der Tasche haben. Wie die Gewerkschaft Nahrung, Genuss, Gaststätten, NGG berichtet, gehen die Löhne erstmal um 2,2% nach oben. In den kommenden beiden Jahren steigen sie nochmal. Damit werden alle Beschäftigten in Hotels und Gastro fast 200 Euro mehr verdienen. Von der Köchin über den Kellner bis zur Rezeptionistin, heißt es. Im Rhein-Sieg-Kreis sind das über 8.000, in Bonn über 9.000 Menschen, die in dem Bereich arbeiten. Auch Azubis bekommen mehr. Und das ist ein gutes Zeichen, sagt die Gewerkschaft, um wieder mehr junge Menschen für den Gastrosektor zu gewinnen. 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
2: Ja, was ist eigentlich das Gegenteil von goldener Herbst? Weiß nicht, silberner Herbst oder was? Keine Ahnung. Auf jeden Fall heute viele Wolken und auch viel Regen im Radio Bonn-Rhein-Siegland. Aber ja, die Chance ist da. Ich halte die gute Laune hier hoch. Es kann durchaus so in Richtung Nachmittag die Sonne nochmal rauskommen. Genießt das dann ganz gerne. So bei 17 Grad maximal. Die haben wir heute auch schon dann jetzt hiermit erreicht bei euch in Troisdorf am Rottersee. Morgen bleibt es dabei. Zwar weiter viele Wolken, aber es bleibt trocken. Und ab Donnerstag wird es dann auch schon freundlicher mit mehr Sonne.
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2: Der Blick auf den Verkehr. Es staut sich weiter auf der B56 zwischen Bonn-Endenich und St. Augustin. Hier braucht ihr in beide Richtungen mindestens mal eine Viertelstunde länger. Ansonsten hier und da immer mal wieder ein bisschen was Stau, sollte aber nicht länger dauern als 10 Minuten. Außer rund um die Kennedy-Brücke, da aktuell einiges los. Auf der Kennedy-Brücke in Richtung Bonner City hat

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0: Schönen guten Tag, hier hört Radio Bonn-Rhein-Sieg mit Louis Eck und ich brauche eigentlich gar keine Uhr, weil ich, wenn ich weiß, wenn er hier reinkommt, dann habe ich Feierabend.
1: Ein wunderschönen, hi.
0: Anthony Robbins ist da. Geht's dir gut?
1: Ja, soweit. Alles tutti. Freue mich auf
0: sehr,
1: den Nachmittag.
0: Sehr gut. Ja, ich freue mich Feierabend, muss ich sagen. Hat natürlich großen Spaß gemacht, vor allen Dingen, weil wir heute über ein richtig geiles Thema hier gesprochen haben bei Radio Bonn-Rhein-Sieg und zwar über das Thema Praktikum. Hast du auch mal irgendwo ein cooles Praktikum gemacht?
1: Ich habe zwei richtig coole Praktikum gemacht. Praktika heißt
0: Praktika.
1: Das ja. Siehst du gleich disqualifiziert.
0: Ich habe das heute auch gelernt.
1: Ja, auf jeden Fall habe ich zwei richtig coole Praktika gemacht. Einmal in der Brauerei, das war zu Realschulzeiten.
0: Da stand
1: noch nicht so fest, dass ich irgendwann mal doch vielleicht das Abitur schaffen sollte. Und da habe ich mir dann den Job des Brauers angeguckt.
0: Geil,
1: und habe sogar einen Ausbildungsvertrag angeboten bekommen. Das
0: cool.
1: Hat richtig viel Spaß gemacht. Die wichtigste Regel, die zitiere ich heute noch.
0: Ja.
1: Da hat mir sozusagen mein Vorgesetzter gesagt, Anthony, du musst immer
0: probieren.
1: In der Lage sein, probieren, genau. Aber du musst immer in der Lage sein, mit jedem Gegenstand eine Bierflasche zu öffnen. Und ich sag's, ich würde es hinkriegen, glaube ich, mit allem.
0: Das ist schon mal ein sehr guter Tipp hier in der Radio Bonn-Rhein-Sieg-Redaktion. Kommen wir alle drauf zurück.
1: Und das zweite Praktikum, was ich gemacht habe, ich war mal zwei Wochen in England an der Grundschule und habe mich dort als
0: cool.
1: Englischlehrer versucht. Das hat besser geklappt als gerade mein Deutschlehrerausflug hier mit den Praktika.
0: Praktikas. Ja, sehr, sehr cool. Ich habe heute auch schon erzählt, mit 16 habe ich hier bei Radio Bonn-Rhein-Sieg Praktikum gemacht.
1: Du bist immer noch hier.
0: Und ihr hört's, ich sitze immer noch hier. Jetzt wurde gesagt am Ende, ach, du bist ganz lustig, komm doch nochmal wieder. Ich weiß bis heute nicht, ob das einfach nur so gesagt wurde, vielleicht
1: Nein.
0: zu jedem Praktikanten. Aber
1: Nein.
0: ich habe gedacht, ey, ich rufe hier nochmal an irgendwann und sag, ich durfte wiederkommen, wurde mir gesagt. Und dann, zack, bin ich wieder gekommen und jetzt sitze ich hier. Aber ja, nur kurz, weil ich habe jetzt Feierabend. Aber wir hören uns morgen wieder ab 10. Ich mache kein Praktika. Wenn ihr aber noch eine coole Geschichte habt zum Thema Praktikum, dann lasst es uns doch hier wissen. Anthony haut das hier gerne noch raus. 0228 4007 111. Eure Praktika-Stories hier bei Radio Bonn-Rhein-Sieg. Ansonsten viel Spaß gleich mit Anthony.

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1: Mit Christian Böder, schönen guten Tag. Noch nie war das Risiko für Kinder und Jugendliche, sexualisierte Gewalt zu erleben, so hoch wie heute. Der Satz stammt von der Missbrauchsbeauftragten des Bundes, Klaus. Sie hat in Berlin ihren neuen Bericht vorgelegt und der fällt düster aus. Danny Hoppe aus dem News-Team. Das liegt vor allem an der Gefahr im Netz.
2: Ja, die Risiken für Kinder und Jugendliche im digitalen Raum explodierten förmlich, sagt Klaus. Denn durch die digitale Welt haben Täter inzwischen einen ganz anderen Zugang zu ihren Opfern, zum Beispiel über soziale Medien und andere Plattformen. Das Netz sei deshalb zum zentralen Tatort von sexualisierter Gewalt geworden, warnt Klaus. Dazu kommen jetzt noch neue Gefahren durch künstliche Intelligenz, zum Beispiel Sextortion. Dabei werden ganz unverfängliche Profilfotos mithilfe von KI zu Nacktbildern umgewandelt. Die Opfer werden dann häufig erpresst. Insgesamt hat die Polizei im vergangenen Jahr mehr als 17.000 Fälle von sexuellem Kindesmissbrauch gezählt. Das sind fast 800 mehr als im Vorjahr. Und die Dunkelziffer ist natürlich noch viel, viel höher.
1: In dem Bericht werden auch Forderungen an die Politik gestellt.
2: Zum einen mehr Prävention an den Schulen. Gefordert wird die Einführung eines Schulfachs Digitale Welt, Digitalität. Dabei sollen Kinder und Jugendliche besser im Umgang im Netz geschult werden, sodass sie Risiken besser erkennen und einordnen können. Das ist ein ganz wichtiger Punkt. Zum anderen wird aber auch ein konsequenteres Vorgehen im Netz gefordert. Zum Beispiel, dass dort aktiv nach Missbrauchsdarstellungen gesucht wird, um diese Inhalte dann proaktiv zu löschen. Und generell fordert die Missbrauchsbeauftragte bessere Schutzkonzepte für Kinder in allen Schulen, Kitas und bei Freizeitangeboten, die eben auch die digitalisierte Gewalt mit einschließen.
1: Vielen Dank, Danny. Und hier haben wir weitere Nachrichten in der Zusammenfassung. Nach einem Alarm wegen einer möglichen Luftnotlage ist am Nürnberger Flughafen ein Flugzeug sicher gelandet. Bei dem Flieger handelt es sich laut Behörden um einen Linienflug von der griechischen Insel Korfu. Das Flugzeug hatte zuvor den Code für einen Entführungsfall gesendet. Nach der Landung gab die Polizei aber schnell Entwarnung. Das Bundesverfassungsgericht beschäftigt sich seit heute mit der Erbschaftssteuer für Unternehmenserben. Die müssen in der Regel deutlich weniger Steuern zahlen als Erben privater Vermögen. Hintergrund ist die Klage eines Mannes, der von seiner Tante Immobilien und Wertpapiere geerbt hatte und deswegen mehr Geld zahlen muss als bei der Übernahme eines Betriebsvermögens. Viele Menschen in Deutschland fürchten sich davor, dass ihr Job bald von einer KI übernommen wird. Das ist bisher aber noch nicht eingetreten. Eine Untersuchung des Nürnberger Instituts für Arbeitsmarkt- und Berufsforschung zeigt sogar eine gegenteilige Entwicklung. Demnach hat sich seit 4 Jahren die Vollzeitbeschäftigung in KI-betroffenen Berufen sogar besser entwickelt als in anderen. Das gilt für alle Beschäftigten im Alter ab 30 Jahren. Anders sieht es bei Jüngeren aus. Dort entwickelt sich die Vollzeitbeschäftigung in KI-betroffenen Betrieben schlechter. Für die Zukunft sehen die Studienmacher dann auch Gefahren für Jobs, vor allem in der Industrie und in nicht-akademischen Berufen.
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3: Mit Katrin Meyer-Sebastian. Das sind doch wirklich gute Nachrichten für alle in Bornheim und Umgebung. Vom Gesundheitsamt kommt die Entwarnung, das Leitungswasser ist wieder sauber. Es muss nicht länger abgekocht werden. Auch die 3. Probe in Folge war nicht mehr mit E. coli-Bakterien belastet. Völlig unbedenklich also. Einzelheiten dazu gibt's gleich in den nächsten News von hier um halb.
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4: Sehr wechselhaft das heute gewesen. Mal kurz ein bisschen Sonne dabei gehabt, dann doch wieder weitestgehend grau. Morgen kommen aber die goldenen Oktobertage zurück, laut unserem Wettermann Carsten Brandt. Dann machen die Temperaturen auch nochmal einen kleinen Satz nach oben. Aktuell an diesem Dienstagnachmittag sind wir mit 17 Grad unterwegs in Bonn-Beul-Bechlinghofen, 16,4 aktuell in Troisdorf am Rotter See.
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4: Der ausführlichste Verkehrsservice für Bonn und den Rhein-Sieg-Kreis. Startet mit Bahnmeldungen. Vorsicht auf der A565 Richtung Bonn, zwischen Bonn-Endenich und Bonn-Tannenbusch. Hier Gefahr durch ein liegengebliebenes Fahrzeug. Und Achtung auch auf der B42 Richtung Königswinter, zwischen Oberdollendorf und Königswinter. Gefahr durch Gegenstände auf der Fahrbahn. A4 Richtung Aachen, zwischen Kreuzköln-Ost und Kreuzköln-Süd. 5 Kilometer Stau, 20 Minuten plus. Und die 555 Richtung Köln, zwischen Köln-Godorf und dem Kreuzköln-Süd. 2 Kilometer Stau. Wir schauen auf die B8 zwischen Hennef-Ost und Hennef-Uckerath. 1 Kilometer Stau, dauert eine Viertelstunde länger. Und das Brückenupdate, wir starten auf der Kennedy-Brücke Richtung Beul. Da staut es sich aktuell vom alten Friedhof bis zum Konrad-Adenauer-Platz auf 1 Kilometer, mindestens 15 Minuten plus. Und von Beul Richtung Zentrum, da staut es sich ab Fielich. Hier dauert es ungefähr 20 Minuten länger. Die B9, auch da Stau und stockender Verkehr ab Juridikum zu Berliner Freiheit. 1 Kilometer, 10 Minuten plus. Und im Bonner Stadtverkehr in der Südstadt auf der Reuterbrücke und der Reuterstraße staut sich 2 Kilometer stadteinwärts. In die andere Richtung Stop-and-Go-Verkehr. Hier dauert es ungefähr 5 Minuten länger. Mondorfer Fähre, da aktuell leichter Stau, aber nichts Wildes. Blitzer mal stehen, L84, Lohmar, Oberscheid. Den hat die Biene durchgegeben. Danke dafür. Habt ihr noch was gesehen, meldet's auch. 0228 4007 111. Und dann starten wir doch mal rein in diesen Dienstagnachmittag mit einer richtig guten Nachricht. Zumindest für alle, die unter der E. coli-Bakterien im Wasser gelitten haben in Bornheim. Das Wasser muss nicht mehr abgekocht werden, da gab es jetzt Entwarnung. Also bei euch entspanntes Durchatmen und alle gemeinsam gehen wir jetzt zusammen in Richtung Feierabend. Schön, dass ihr dabei seid. Jede Menge Musik natürlich am Start für euch. Hier geht's gleich weiter mit Black or White von Michael Jackson.
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4: Anthony Robbins für euch im Studio. Einen wunderschönen Dienstag euch allen.

Hier ist Radio Moderat Sieg am Dienstagnachmittag mit Anthony Robbins. Und heute ist ein besonderer Tag, denn es ist der Stell-Dich-Deinen-Ängsten-Tag. Das sieht bei jedem anders aus. Bei mir zum Beispiel ist es die Hundeangst, die gute Kenophobie. Bei meiner Frau ist es zum Beispiel die Angst vor Spinnen. Auch das hat man schon häufiger gehört, die Arachnophobie. Man kann das auch zusammenfassen. 2 Millimeter groß, 8 Beine und plötzlich brauchen wir einen neuen Mietvertrag. Es gibt aber auch Ängste, die hat man vielleicht nicht so ganz auf dem Schirm. So besondere Ängste, und die möchte ich euch einmal vorstellen. Da haben wir zum Beispiel die Angst vor Knöpfen. Kumpanophobie. Also für die Leute ist ja jetzt wirklich der Herbst der absolute Horror, wenn auf einmal alle wieder die Strickjacke rausholen. Dann die Angst vor Spiegeln, die Isoprotophobie. Da muss ich auch ganz ehrlich sagen, das kann ich nachempfinden. Jeden Morgen früh nach dem Aufstehen habe ich auch Angst vor dem Spiegel im Badezimmer. Und Chronophobie, Angst vor der Zeit. Und da muss ich ganz ehrlich sagen, auch das kann ich nachempfinden. So auf Arbeit, wenn es mal wieder nur so ganz schleppend geht. Wisst ihr, wenn ihr so eine halbe Stunde gearbeitet habt, guckt auf die Uhr und dann sind wieder erst 5 Minuten vergangen. Ich hoffe einfach sehr, dass ihr gut durch den Tag kommt. Ich begleite euch jetzt mit jeder Menge Musik. Hier ist Radio Bonn-Rhein-Sieg.

0: Man merkt so ein bisschen, die Outdoor-Season kommt so langsam dem Ende zu, denn es passiert wieder richtig viel in Bonn, aber eben drin.
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0: Da haben wir heute zum Beispiel Comedy im Dubliner Irish Pub. Ja, ich bin großer Fan und stehe sogar selbst am Mikro heute Abend. 8 Comedians insgesamt gibt's für euch zu sehen, 2 Stunden Stand-Up. Und auf der Bühne, da seht ihr eine Mischung aus erfahrenen Comedians, spannenden Newcomer und thematisch wird auch alles angepackt. Tickets gibt's ab 15 Euro und dann sehen wir uns vielleicht heute Abend. Im Pantheon ist der Kabarettist Jürgen Becker diese Woche noch zu Gast mit seinem Programm Deine Disco-Geschichte in Scheiben, wie Musik Politik macht. Möchte er Politik, Platten, Protest und Pointen verbinden, also die 4 Ps. Musikalisch wird der Soundtrack der 1968er aufgegriffen. Es erwarten euch also Jimi Hendrix, Janis Joplin und viele mehr. Doch es gibt nicht nur Musik. Jürgen Becker möchte satirisch tief in die damals bewegte Jugend eintauchen. Um 20 Uhr geht das Ganze am Donnerstag los. Tickets gibt's auf der Website des Pantheon. Ganz viel Spaß euch beim Vorbeischauen.

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1: Mit Katrin Meyer-Sebastian. Schönen guten Tag. Das Bundeswirtschaftsministerium bringt den Aufbau einer nationalen Gasreserve auf den Weg und plant zur Finanzierung eine Umlage. In einem Gesetzentwurf aus dem Haus von Ministerin Reiche heißt es, die Gasreserve dient der Krisenvorsorge für Extremfälle, Sabotage und seltene Großereignisse. Cybermobbing wird ein wieder größeres Thema für Kinder und Jugendliche. In einer neuen Studie sagen 20%, dass sie schon mal Opfer geworden seien. Hochgerechnet wären das 2,4 Millionen Schülerinnen und Schüler. Die Zahlen steigen seit Jahren.
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1: Gute Nachrichten für alle Menschen in Bornheim und Umgebung. Das Gesundheitsamt hat Entwarnung gegeben. Das Trinkwasser muss ab sofort nicht mehr abgekocht werden. Vergangenen Freitag waren E. coli-Bakterien im Wasser nachgewiesen worden. Daraufhin wurde ein sofortiges Abkochgebot angeordnet. Jetzt gibt es Entwarnung. Alle Testergebnisse von mehreren aufeinanderfolgenden Wasserproben fielen negativ aus. Für die Entwarnung waren 3 aufeinanderfolgende negative Proben erforderlich. Nach Angaben der Stadtwerke Wesseling bestätigen die Analysen eindeutig, dass das Trinkwasser zu keinem Zeitpunkt hier mit den Bakterien belastet war. Die betroffene Leitung wurde trotzdem vorsorglich vom Netz getrennt und der Wasserhahn, an dem die Bakterien festgestellt wurden, ausgetauscht. Ab sofort kann das Wasser wieder ohne Probleme und ohne es abzukochen genutzt werden. In Siegburg ist gestern ein Motorradfahrer in ein Schaufenster gekracht. Er wurde dabei schwer verletzt. Nach Angaben der Polizei war der 34-Jährige auf der Grimmelgasse in Richtung Zeitstraße unterwegs. Aus noch ungeklärter Ursache hatte er dann eine Bande an einer Baustelle touchiert und dadurch die Kontrolle über sein Motorrad verloren. Er raste über den Bordstein in das Schaufenster eines Hauses. Der Mann kam mit schweren Verletzungen in ein Krankenhaus. Nach ersten Zeugenberichten zeigte der Biker kurz vor dem Unfall kein auffälliges Fahrverhalten. Die Unfallursache ist deshalb noch völlig unklar. Die Herbstferien stehen vor der Tür und der Flughafen Köln-Bonn erwartet ab Freitag wieder jede Menge Fluggäste. Fast 700.000 Menschen werden bis Anfang November am Airport erwartet. Laut dem Flughafenbetreiber wird es am kommenden Sonntag besonders voll, denn viele Urlauber wollen vor dem Winter noch mal in die Sonne, heißt es. Vom letzten Schultag am Freitag bis zum Ferienende am 1. November erwartet der Airport ein Passagierplus von rund 4%. Besonders gefragt seien ab Köln-Bonn auch in diesem Jahr die klassischen Sonnen- und Strandziele am Mittelmeer. Um besonders entspannt in den Urlaub zu starten, rät der Flughafenbetreiber, online einzuchecken, vorab alle Reisedokumente nochmal zu überprüfen und sich einen Zeitslot zu buchen für die Sicherheitskontrolle. 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
2: Und das Wetter kommt von unserem Wettermann Carsten Brandt.
3: Ja, die Wolken ziehen heute Abend raus, teilweise gering bewölkt, dann in der zweiten Nachthälfte ein bisschen Dunst, Nebel. Morgen dann goldener Oktober. Um die 20 Grad. Also Regen ist morgen kein Thema mehr. Heute ja ein paar Tropfen, bisschen Regen möglich. Morgen wird es dann deutlich besser.
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2: Der ausführlichste Verkehrsservice für Bonn und den Rhein-Sieg-Kreis. Aktuelle Meldung A4 Richtung Aachen zwischen Kreuzköln-Ost und Kreuzköln-Süd. 4 Kilometer Stau, 10 Minuten plus. A59 Richtung Bonn zwischen Troisdorf und Dreieck St. Augustin-West. 2 Kilometer Stau. Und die 555 Richtung Köln zwischen Köln-Godorf und dem Kreuzköln-Süd. Hier haben wir aktuell 3 Kilometer. Hennef B8 zwischen Hennef-Ost und Hennef-Uckerath. 1 Kilometer Stau, 10 Minuten plus. Und auf der Kennedy-Brücke. Stau und stockender Verkehr in beide Richtungen mindestens 3 Kilometer. Und es dauert insgesamt 20 bis 25 Minuten länger. Ebenfalls auf der B9 Stau und stockender Verkehr ab Juridikum bis zu Berliner Freiheit. Hier 1 Kilometer, ungefähr 10 Minuten plus. In der Bonner Südstadt auf der Reuterbrücke und Reuterstraße staut sich es auch. Ab Gronau 2 Kilometer stadteinwärts. In die andere Richtung Stop-and-Go-Verkehr hier mindestens 5 Minuten plus. Ebenfalls ein bisschen was los an der Mondorfer Fähre. Sonst geht es aber überall flüssig vorwärts. Ein Blitzer habe ich noch für euch. L84 Lohmer Oberscheid. Danke an Biene. Habt ihr mehr? Sagt gern Bescheid. 0228 4007 111. Und an euch allen einen wunderschönen Dienstag. Schön, dass ihr dabei seid. Wir gehen gemeinsam jetzt in Richtung Feierabend. Hab gleich Kamerad mit Love Sober für euch und der gute Mann, der in den letzten Tagen die Lanxess Arena mehr oder weniger in Brand gesetzt hat. Apache 207 gleich zusammen mit iLiver.

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2: Hallo Axel, Jürgen Bangert hier vom Wunscherfüller.
3: Hallo.
2: Oder soll ich sagen, ahoi Axel?
3: Kannst du auch sagen, ja.
2: Ja, da sind wir schon mittendrin in deinem Wunsch, den du hier bei uns hast. Axel, es geht um einen Bootsführerschein, den du machen möchtest. Was ist denn da los?
3: Das habe ich so im Urlaub mal mit Freunden mal gefahren und dann möchte ich auch gerne selber Kapitän sein und deswegen der Wunsch.
2: Das ist schön. In welchem Urlaub war das?
3: Das war in Kroatien.
2: Oh, das ist schön. Das stelle ich mir auch cool vor, wenn man da so rumschippert. Das Wetter passt dann auch dazu und hin und her.
3: Absolut.
2: Aber hier in Deutschland haben wir ja auch die Möglichkeit zu Kanal und was weiß ich, Seenplatte und sonst irgendwo.
3: Das stimmt, genau.
2: Wir haben uns gedacht, du hast uns geschrieben, ja, ist aber auch finanziell, ist das ja auch eine Nummer. Hast dich schon mal erkundigt, was sowas kostet?
3: Ja, es liegt bei ca. 600 Euro.
2: Boah, Axel, wir wollen deine Leidenschaft fürs Bootfahren gerne unterstützen und wir haben für dich einen Kurs. Du machst auf unsere Kosten den Sportbootführerschein.
3: Wow, toll, vielen lieben Dank, toll.
2: Und dann wünsche ich dir viel Spaß und immer eine Handbreit Wasser unterm Kiel, sagt man,
3: glaube ich. Auf jeden Fall, vielen lieben Dank.
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1: Mit Christian Böder. Schönen guten Tag. Der überraschende Rücktritt von Arbeitsministerin Baas war ein Paukenschlag für die schwarz-rote Koalition. Und auch einen Tag danach wird über den Umgang mit Baas weiter gestritten. SPD-Generalsekretär Klüssendorf sagte heute im ZDF, jeder habe um Baas familiäre Lage und ihren persönlichen Trauerfall gewusst. Vom Koalitionspartner habe man erwarten können, dass in einer solchen Lage Rücksicht genommen werde. Danny Hoppe aus dem News-Team. Führende Unionspolitiker haben die Vorwürfe heute nochmal zurückgewiesen.
2: Ja, da hieß es wieder, es habe in keinem Fall einen persönlichen Angriff gegen Baas in dieser Zeit gegeben, sondern nur die Forderung, dass ihr Ministerium den Gesetzentwurf zur Umsetzung des Rentenkompromisses vorlegen solle. Genau dazu hat sich Bundeskanzler Merz heute auch beim Arbeitgebertag in Berlin nochmal geäußert und ebenfalls kritisiert, die Koalition habe die Empfehlungen der Rentenkommission schon am 22. Juni bekommen und da sei ihm auch zu viel Zeit ins Land gegangen. Das werten einige Beobachter als Nachtreten gegen Baas, zum Beispiel Grünen-Fraktionschefin Dröge. Dass Merz so etwas nur einen Tag nach dem Rücktritt sage, sei unmöglich und zeuge nicht von Größe und Anstand. Und auch in der SPD dürften viele die Äußerung des Kanzlers kritisch sehen.
1: Ab morgen Vormittag übernimmt dann Baas Nachfolger das Amt, Alexander Schweizer.
2: Genau, direkt nach der Kabinettssitzung morgen legt er los. Das hat Merz heute angekündigt und Schweizer auch direkt Druck gemacht. Er müsse jetzt Tempo machen bei der Umsetzung der geplanten Reformen. Schweizer selbst hat sich vorhin am Nachmittag auch geäußert und gesagt, dass er sich dafür mit aller Kraft einsetzen werde. Von ihm gab es warme Worte für seine Vorgängerin. Baas habe ihr Ministerium hervorragend aufgestellt. Dafür danke er ihr. Um 17 Uhr soll Schweizer seine Ernennungsurkunde von Bundespräsident Steinmeier bekommen. Gleichzeitig wird Baas entlassen. Sie wird allerdings nicht dabei sein.
1: Vielen Dank, Danny. Und hier haben wir weitere Nachrichten in der Zusammenfassung. An einer Wuppertaler Gesamtschule ist Amok-Alarm ausgelöst worden. Das hat ein Polizeisprecher der Deutschen Presseagentur bestätigt. Die Schule sei vorsorglich evakuiert worden und werde nun abgesucht. Bislang gäbe es aber keine Hinweise auf eine Straftat oder eine Gefahrenlage. Cybermobbing nimmt an deutschen Schulen immer mehr zu und es geht dort immer früher los, schon in den Grundschulen. Das zeigt eine aktuelle Studie des Bündnisses gegen Cybermobbing. Demnach sind mittlerweile fast 2,4 Millionen Schülerinnen und Schüler betroffen. Das Bündnis fordert deshalb unter anderem ein Social-Media-Verbot für Minderjährige und ein Cybermobbing-Gesetz. Der Preis für Gas ist in Europa auf den höchsten Stand seit 4 Jahren gestiegen. Grund ist die Lage in der Golfregion. Wegen des Iran-Krieges und der Angriffe der jemenitischen Houthi-Rebellen sind die Gasförderung und Exporte der Golfstaaten nach unten gegangen. Die Zufriedenheit beim Autofahren hängt nicht mehr so sehr von der dicken Geldbörse ab, sondern vor allem davon, dass das Auto auch wirklich zu einem passt. Das steht im Glücksatlas der SKL. Laut der Untersuchung fahren diejenigen, die mehr als 50.000 Euro für ihr Auto ausgeben, am Ende sogar etwas unzufriedener durch die Gegend als diejenigen, die weniger als 10.000 Euro investiert haben. Am glücklichsten sind laut der Erhebung übrigens BMW-Fahrer und alle, die elektrisch unterwegs sind, vor allem wegen des Fahrerlebnisses.
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3: Mit Katrin Meyer-Sebastian. Dieser Fall hatte über Wochen in Bonn für Entsetzen gesorgt. Ein Mann, 42, aus Eritrea, soll seine Frau umgebracht, ihre Leiche zerstückelt und das gemeinsame Baby ausgesetzt haben. Am Bonner Landgericht hat heute der Prozess gegen den 42-Jährigen begonnen. Der Mann hat aber zu Prozessbeginn geschwiegen. Er will sich nicht äußern. Und deshalb wird es wohl ein langer Indizienprozess. Das Einzelthemen gleich in den nächsten News von hier um 9:30.
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4: Heute noch mal ein bisschen mehr Grau dabei, morgen dann wieder mehr Sonne und mehr goldener Oktober, der da auf uns wartet, laut unserem Wettermann Carsten Brandt. Aktuell dazu die Temperaturen 15,8 haben wir Bonn-Venusberg, Bad Honnef-Igidienberg 15,2 und 14 sind es aktuell auf dem Ölberg. Regen erstmal weiter nicht in Sicht, aber weiterhin dieser kühle Start rein in den Tag, den haben wir auch morgen wieder.
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4: Und dann der ausführlichste Verkehrsservice für Bonn und den Rhein-Sieg-Kreis. Gerade eine Warnmeldung reinbekommen, Bonn-Bornheimer Straße, Höhe Polizeiwache. Hier läuft aktuell ein Feuerwehreinsatz. A4 Richtung Aachen, zwischen Kreuzköln-Ost und Kreuzköln-Süd, 4 Kilometer Stau, 20 Minuten plus. Dann die 59 Richtung Bonn, zwischen Köln-Rath und Flughafen Köln-Bonn, 1 Kilometer Stau. Und die 555 Richtung Köln, zwischen Köln-Godorf und dem Kreuzköln-Süd, 3 Kilometer Stau. Hier dauert es aktuell eine Viertelstunde länger. Hennef B8, zwischen Hennef-Ost und Uckerath, 2 Kilometer Stau, inzwischen Viertelstunde plus. Und auf der Kennedy-Brücke aktuell in beiden beide Richtungen ungefähr 3 Kilometer Stau. Hier dauert es eine Viertelstunde bis 20 Minuten länger. Und wir schauen nochmal in den Stadtverkehr in der Bonner Südstadt auf der Reuterbrücke und der Reuterstraße. Da staut sich auch ab Poppelsdorf bereits 2 Kilometer Stau in beide Richtungen, 10 Minuten plus. Dann Blitze haben wir stehen auf der B9 Rolandswert Richtung Bonn. Grau-Rheindorfer Straße wird geblitzt Richtung Kaiser-Karl-Ring und auf der L84 Lohmar-Oberscheid. Habt ihr mehr? Sagt Bescheid 0228 4007 111. Einen wunderschönen Dienstagnachmittag euch allen. Schön, dass ihr dabei seid. Hier geht's gleich weiter mit einem kleinen Rückblick auf die Betriebsduell-Ausgabe von heute Morgen. Da ist es richtig spannend geworden, weil die Nadine, die hat ja mit 9 Punkten in dieser Woche gleich in der ersten Runde mal eine richtige Ansage gemacht. Und dann musste sie tatsächlich heute zittern. Und ob es am Ende gereicht hat oder nicht, das hört ihr gleich hier bei mir. Vorher machen wir noch natürlich jede Menge Musik. Da wartet jetzt auf euch gleich Scream and Shout, Britney Spears und Will I Am und Holding Out for a Hero, Bonnie Tyler.
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4: Anthony Robbins hier für euch. Den Anfang, den machen aber Cat's Eye mit Animal.

0: Also man kann wirklich sagen, der Mann, der kennt sich nicht nur mit Weinen gut aus.
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0: Der ist generell ziemlich breit aufgestellt. Khalid Wolf von Wolf Weine. Er hat sich heute Morgen dem Betriebsduell gestellt und wollte das exklusive Bringskonzert für sich und seine Belegschaft sichern. Und so hat er sich geschlagen.
2: Wie viele Beine hat eine Spinne? Richtig. Wer oder was wird auf einem Konklave gewählt?
3: Der Papst.
2: Richtig. Wie geht dieses Sprichwort weiter? Der dümmste Bauer hat die dicksten?
3: Kartoffeln.
2: Richtig. Welcher ist der einzige offizielle Badesee im Rhein-Sieg-Kreis?
3: Weiter.
2: Der Rottersee. Wer ist gestern als Bundesarbeitsministerin zurückgetreten?
3: Bärbelbass.
2: Richtig. Wo ist das Steuerbord in Fahrtrichtung beim Schiff?
3: Weiter.
2: Rechts. Welche Farbe hat der Torrahmen beim Eishockey?
3: Rot.
2: Richtig. Möge die Macht mit dir sein, stammt aus welchem Film?
3: Star Wars.
2: Richtig. Wie heißt die Warn-App, mit der Behörden etwa vor Unwetter oder anderen Katastrophen warnen?
3: Nina.
2: Richtig. In welcher Stadt im Rhein-Sieg-Kreis gibt es einen mittelalterlichen Weihnachtsmarkt?
3: Siegburg.
2: Richtig. Was für ein besonderes Festival findet jährlich im Arkadenhof der Bonner Uni statt?
3: Weiter.
2: Stummfilmtage. Was ist der medizinische Begriff einer Entzündung der Leber?
3: Zirrhose.
0: Am Ende hat eine Antwort zum Ausgleich gefehlt. 8 richtige waren es am Ende. Die letzte war leider falsch. Und bedeutet, wir haben weiterhin die liebe Nadine Brühl als Wochenführerin, die mit 9 aktuell quasi den Rekord für diese Woche hält. Aber der nächste Chef, der wartet schon. Mario Dominguez, die nächste Runde. Die gibt es gleich hier bei mir um 5:10.
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1: Mit Katrin Meyer-Sebastian. Schönen guten Tag. Das Bundeswirtschaftsministerium bringt den Aufbau einer nationalen Gasreserve auf den Weg und plant dafür eine Umlage. In einem Gesetzentwurf aus dem Haus von Ministerin Reiche heißt es, die Gasreserve diene der Krisenvorsorge für Extremfälle, Sabotage und seltene Großereignisse. Cybermobbing wird ein immer größeres Problem für Kinder und Jugendliche. In einer neuen Studie sagen 20%, dass sie schon mal Opfer geworden seien. Hochgerechnet wären das 2,4 Millionen Schülerinnen und Schüler in Deutschland. Die Zahlen steigen seit Jahren.
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1: Er soll seine Frau umgebracht, ihre Leiche zerstückelt und das gemeinsame Baby bei gerade mal 2 Grad vor einem Kloster ausgesetzt haben. Am Bonner Landgericht hat der Prozess gegen einen 42-Jährigen aus Eritrea begonnen. Der Mann hat zu Prozessbeginn geschwiegen, wollte sich zu den Vorwürfen nicht äußern. Das Gericht in Bonn richtet sich auf einen langen Indizienprozess ein. Markus Kremer hat die Infos.
2: Es seien allein 8 verschiedene Polizei- und Ermittlungsorganisationen involviert, sagte der Vorsitzende Richter. Laut dem Verteidiger stützte sich die Anklage unter anderem auf DNA-Spuren und eine Bewegungsauswertung des Handys. Die Staatsanwaltschaft geht derzeit davon aus, dass die Frau am 16. November getötet worden war. Ihr Mann habe sie auf dem Gelände einer Fahrzeugverwertung in Bonn entweder erwürgt oder erstickt. Die 32-Jährige, auch aus Eritrea, habe mit einem Angriff damals nicht gerechnet. Das Opfer hatte zuletzt in einer Bonner Flüchtlingsunterkunft gelebt, getrennt von ihrem Ehemann.
1: Ihre Familie erhofft sich von dem Prozess jetzt Klarheit und die Botschaft, Gewalt gegen Frauen wird nicht toleriert und hat Konsequenzen.
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1: In St. Augustin-Menden haben Polizei und Ordnungsamt einen Freundschaftsverein durchsucht und dabei Drogen und 3 illegale Glücksspielautomaten aus dem Verkehr gezogen. Hinter der Theke des Vereinsheims, die offenbar auch verbotenerweise als Gaststätte genutzt wurde, fanden die Beamten Marihuana und Kokain. Auf den Besitzer kommen jetzt gleich mehrere Strafanzeigen zu. In Hennef wurden vergangene Nacht gleich 9 Autos aufgebrochen. Laut Polizei befanden sich alle davon im Ortsteil Happerschoss. In den meisten Fällen wurden die Seitenscheiben eingeschlagen. Es wurden Wertgegenstände geklaut, Geldbörsen, Taschen oder Rucksäcke. Die Polizei ermittelt jetzt, wer etwas mitbekommen hat oder Material von Überwachungskameras hat, soll sich bei der Polizei melden. Gute Nachrichten für alle Menschen in Bornheim, in Teilen von Alfter und in Wesseling. Sie alle müssen ihr Wasser nicht länger abkochen. Das Gesundheitsamt hat Entwarnung gegeben. Vergangenen Freitag waren ja E. coli-Bakterien nachgewiesen worden. Daraufhin wurde ein sofortiges Abkochgebot angeordnet. Jetzt waren aber die erforderlichen 3 aufeinanderfolgenden Wasserproben unauffällig, heißt es. Nach Angaben der Stadtwerke Wesseling bestätigen die Laboranalysen eindeutig, dass das Wasser nicht mit den Bakterien kontaminiert war. Die betroffene Leitung wurde jetzt trotzdem vorsorglich vom Netz getrennt. Ab sofort kann das Leitungswasser aber wieder ohne Probleme und ohne es abzukochen genutzt werden. 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
3: Und das Wetter für den Nachmittag hat unser Wettermann Carsten Brandt.
4: 2 klasse Tage, die vor uns liegen. Ich freue mich.

0: 20 Minuten plus die 59 Richtung Bonn zwischen Köln-Rath und Flughafen Köln-Bonn. 1 Kilometer Stau und auf der A555 Richtung Köln zwischen Köln-Godorf und dem Kreuz Köln-Süd 3 Kilometer Stau. Hier dauert es nochmal 10 Minuten länger. B8, da haben wir zwischen Spich und Troisdorf 2 Kilometer Stau, Viertelstunde plus und auf der Kennedy-Brücke in beide Richtungen jeweils 20 Minuten plus, die da dazukommen, der klassische Feierabendverkehr. B9 ab Juridikum bis zur Berliner Freiheit, 1 Kilometer Stau Richtung Bonner Zentrum, 10 Minuten plus und dann haben wir noch in der Bonner Südstadt auf der Reuterbrücke und der Reuterstraße Stau ab dem Botanischen Garten, 2 Kilometer, 10 Minuten plus und in Gegenrichtung auch nochmal 2 Kilometer stockender Verkehr. Blitz einmal stehen, Bonn-Rochusstraße, Blitze beide Richtungen. Danke an Norbert fürs Durchgeben. B9, Rolandswert Richtung Bonn wird geblitzt, Grau-Rheindorfer Straße Richtung Kaiser-Karl-Ring und L84 Lohmar-Oberscheid steht ebenfalls ein Blitzer. Habt ihr mehr? Meldet's gern 0228 4007 111. Euch allen einen wunderschönen Dienstagnachmittag. Schön, dass ihr dabei seid. Hier gibt's gleich neue Musik von Zoe Wees, Rise Again. Und wie sie auf die neue Nummer gekommen ist und warum dieses eine Jahr Auszeit, was sie sich jetzt genommen hat, so gut tut, das gibt's gleich bei mir. Anfang macht aber Teddy Swims und ein extra 80er habe ich auch noch für euch. Hungry Eyes, Eric Carmen.
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0: Mit Anthony Robbins. Kommt gut durch den Tag. Ah, das Element ist weg. Wie finde ich das denn?
2: Shit.
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0: Aus Deutschland zum absoluten Weltstar und jetzt gibt's was Neues von ihr hier. Meldet sich zurück. Die hat sich ganz bewusst ein Jahr eine Auszeit gegönnt und möchte jetzt ein neues Kapitel starten. Und genau von diesem neuen Kapitel hat sie uns letztes Jahr schon vor ihrer Auszeit erzählt.
1: Ich glaube, das nächste Kapitel wird sehr selbstbewusst sein. Und dazu gehört ja auch Dinge passieren zu lassen, loszulassen und weiterzugehen. Und ich glaube, es wird ein sehr selbstbewusstes Kapitel.
0: Und so selbstbewusst, wie sie es angeteased hat, dieses neue Kapitel, so selbstbewusst klingt jetzt auch ihre neue Single, die sie jetzt frisch zu ihrem Comeback rausgebracht hat. Rise Again bekommt ihr jetzt auch hier bei mir bei Radio Bonn-Rhein-Sieg.

0: passt irgendwie zu unserem heutigen Thema Praktikum. Der folgende Junge hat das mit dem Berufseinstieg nämlich wörtlich genommen. Hier kommt mein Extrablatt. Bremen, 18-Jähriger kapert erneut Linienbus. Ein 18-Jähriger hat in Bremen erneut einen Linienbus übernommen und nicht nur den Bus, sondern auch gleich die Fahrgäste darin mit. Am Sonntagnachmittag gab er sich am Bremer Hauptbahnhof gegenüber einem anderen Busfahrer als dessen Ablösung aus. Anschließend fuhr er dann mit dem Regionalbus los, allerdings eben nicht auf der vorhergesehenen Strecke. Das Busunternehmen konnte das Fahrzeug per GPS orten und die Polizei hat dann den Bus zum Stehen gebracht, verletzt wurde glücklicherweise niemand. Jetzt kommt's aber. Für die Polizei ist der Junge jetzt kein Unbekannter. Bereits 2024 war er durch einen ähnlichen Vorfall aufgefallen. Jetzt muss er sich unter anderem wegen unbefugten Gebrauchs eines Fahrzeugs und Fahrens ohne Fahrerlaubnis verantworten. Und ich sag ganz ehrlich, das passiert eben, wenn man sagt, ja, den nächsten Bus, den nehme ich. Aber sobald der Führerschein da ist, da kann sich Bremen auf jeden Fall mal auf eine Top-Nachwuchskraft freuen, weil der Mann will wirklich unbedingt Busfahrer werden. Außerdem heute wichtig, nach den Ausschreitungen beim Fußballderby Köln gegen Borussia Mönchengladbach am Sonntag ermittelt die Kölner Polizei. Hauptverdächtiger ist ein gewisser Said L.M., der für schweren Herzensbruch bei tausenden Gladbachern gesorgt hat.
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1: Mit Christian Böder. Schönen guten Tag. Wer in NRW eine Ausbildung sucht, hat es zunehmend schwerer. Denn es gibt weniger Ausbildungsplätze. Gleichzeitig suchen mehr junge Menschen eine Lehrstelle. Der Deutsche Gewerkschaftsbund in NRW will das ändern mit einem Ausbildungsfonds. Dafür sollen fast alle Unternehmen Geld einzahlen. Ausbildungsbetriebe sollen im Gegenzug 5.000 Euro pro Azubi und Jahr bekommen. Aus Düsseldorf berichtet José Nasjandi.
2: Die Idee ist eigentlich ganz simpel. Auch Unternehmen, die selbst nicht ausbilden, sollen sich an den Kosten für Azubis beteiligen. Angedacht ist, dass sie 0,5% der Bruttolöhne ihrer Beschäftigten einzahlen. Bei 100.000 Euro Bruttolohnsumme wären das 500 Euro. Wer selbst ausbildet, bekommt im Gegenzug 5.000 Euro pro Azubi und Jahr. Die GW-Landeschef Torben Albrecht sagte mir, er sehe darin vor allem eine Chance für kleinere Betriebe.
3: Für die wäre ein Betrag von 5.000 Euro im Jahr pro Azubi wirklich ein starker Anreiz zu sagen, nein, wir bleiben bei unseren Azubis und wir werden auch in Zukunft eher noch mal wieder mehr ausbilden.
2: Nach Berechnungen des DGB könnten so knapp 1,4 Milliarden Euro im Jahr zusammenkommen. Die Arbeitgeberverbände sind dagegen und sagen, ein Fonds löse nicht das Problem, dass manche Bewerberinnen und Bewerber nicht ausreichend auf eine Ausbildung vorbereitet seien. Entscheiden müsste am Ende sowieso der Landtag, denn es bräuchte dafür ein Gesetz.
1: Vielen Dank nach Düsseldorf. Und hier haben wir weitere Nachrichten in der Zusammenfassung. Zu seinem Start in Berlin hat der designierte Bundesarbeitsminister Alexander Schweizer versprochen, die Rentenreform rasch auf den Weg zu bringen. Zuvor hatte Kanzler Merz einen ungefähren Zeitplan vorgegeben. Demnach soll der Gesetzentwurf zur neuen Rente in diesem Jahr im Kabinett und dann bis spätestens Ende März im Bundestag beschlossen werden. Mehr als 200 Experten für künstliche Intelligenz und Cybersicherheit aus aller Welt haben in einem offenen Brief sofortige Maßnahmen gefordert, um weitere Sicherheitsvorfälle mit KI-Modellen zu verhindern. Sie wollen unter anderem, dass KI-Modelle während des Testlaufes weder digital noch physisch, also etwa über Kabel mit dem Internet verbunden sind. In den vergangenen Monaten hatten sich immer wieder KI-Modelle von US-Entwicklern selbstständig gemacht und hatten unter anderem Webseiten im Netz angegriffen. Am Abend rollt der Ball wieder in der Champions League. Mit dabei zwei deutsche Teams, Leipzig und die Bayern. Der deutsche Rekordmeister muss in Norwegen ran bei Viking Stavanger. Danny Hoppe hat den Ausblick.
4: Gespielt wird in Stavanger auf Kunstrasen und das ist für die Bayern ziemlich ungewohnt, denn darauf mussten sie bisher nur einmal in einem Pflichtspiel antreten, 2006 bei Spartak Moskau. Aus diesem Grund sind die Münchner diesmal auch früher als sonst nach Norwegen gereist, um sich besser auf die Platzverhältnisse einzustellen. Bayern-Trainer Vincent Kompany will das alles aber nicht als Ausrede gelten lassen, egal ob bei Wind, Regen, Sonne oder auf Kunstrasen, er wolle, dass man überall der FC Bayern sei. Mehr unter Druck steht Leipzig heute bei seinem Heimspiel gegen PSV Eindhoven, nach der 1:4 Auftaktpleite in Como sollte heute ein Dreier her. Was Mut macht, ist die 6:0 Gala vom Wochenende gegen Frankfurt. Diesen Schwung will man jetzt auch in die Königsklasse mitnehmen.
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5: Mit Katrin Meyer-Sebastian. Ja, das war lästig, zeitaufwendig und nervig und eine reine Vorsichtsmaßnahme, aber jetzt ist es vorbei in Bornheim. In Teilen von Alfter und Wesseling muss das Leitungswasser nicht mehr abgekocht werden. Es kann ohne Bedenken sogar zum Kochen und Trinken wieder genutzt werden. E. coli-Bakterien waren wohl nur an einer belasteten Stelle nachgewiesen worden. Ansonsten war das Wasser sauber, heißt es. Aber Vorsicht ist ja bekanntlich die Mutter des Leitungswassers. Thema gleich bei uns in den nächsten News von hier um halb.
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6: Und da haben wir viel Grau heute mit dabei gehabt. Morgen soll es ein bisschen sonniger werden. Das Ganze aktuell noch bei Temperaturen so rund um die 16, 17 Grad in der Spitze. Morgen kommt da sogar noch mal eine kleine Schippe drauf. Da wird es noch mal ein bisschen wärmer. Ein goldener Oktobertag, sagt unser Wettermann Carsten Brandt. Aktuell 17,4, Bonner Hauptbahnhof 15,8. Haben wir stehen Troisdorf am Rottersee und Windeckhurst gibt 12,8 durch.
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6: Und dann schauen wir auf die Straßen in Bonn und dem Rhein-Sieg-Kreis. Aktuell Vorsicht auf der A3 Richtung Frankfurt zwischen Kreuzborn-Siegburg und Siebengebirge. Gefahr durch ein liegengebliebenes Fahrzeug auf der linken Spur. 2 Kilometer Stau, 10 Minuten plus. A4 Richtung Aachen zwischen Kreuzköln-Ost und Kreuzköln-Süd. 4 Kilometer Stau, Viertelstunde plus. A59 Richtung Bonn zwischen Köln-Rath und Köln-Wahn. 2 Kilometer Stau. Und die 555 Richtung Köln zwischen Köln-Godorf und dem Kreuzköln-Süd. 3 Kilometer Stau, 10 Minuten plus. B8 zwischen Spich und Troisdorf. 1 Kilometer Stau, Viertelstunde plus Richtung Troisdorf. Und dann haben wir auf der Kennedy-Brücke Brücke in beide Richtungen. Jeweils 20 Minuten, die dazukommen wegen Stau und stockendem Verkehr. Im Feierabendverkehr von Zentrum aus Richtung Beul sind es vielleicht sogar 25 bis 30 Minuten. Dann sind wir unterwegs in der Bonner Südstadt auf der Reuterbrücke und der Reuterstraße. Da staut sich's ab dem Botanischen Garten auf 2 Kilometer, Viertelstunde plus und auch in Gegenrichtung 2 Kilometer Stau und stockender Verkehr. Ebenfalls ein bisschen was los ist an der Mondorfer Fähre. Es geht aber alles voran und Blitzer haben wir stehen. Bonn-Rochusstraße Blitz in beide Richtungen. B9 Rolandswert Richtung Bonn wird geblitzt. Grau-Rheindorfer Straße Richtung Kaiser-Karring und auf der L84 Lohmer-Oberscheid steht ebenfalls ein Blitzer. Habt ihr mehr? Meldet's gern 0228 4007 111. Und das ihr? Und das hier, ihr Lieben, das ist der Jaro.
7: Ich habe gelernt, dankbar zu sein für alles, was ich habe, was ich zu Hause habe und grundsätzlich alles.
6: Und das hat der Jaro in einem Praktikum gelernt, ein ganz besonderes Praktikum. Und wo der Jaro Praktikum gemacht hat und warum er so viel Dankbarkeit im Herzen mit zurück ins Radio Bonn-Rhein-Siegland genommen hat, das hört ihr gleich hier bei mir.
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6: Anthony Robbins für euch hier. Und Sombär jetzt mit Homewrecker.

0: Heute sprechen wir hier bei Radio Bonn-Rhein-Sieg über das Thema Praktikum. Im Altenheim, im Kindergarten, vielleicht in der Suppenküche, das sind so die normalen Praktika, die man während der Schulzeit macht. Beim 13-jährigen Jaro aus Troisdorf war es dann doch ein bisschen spektakulärer.
1: Ich habe im Rahmen der 8. Klasse ein Sozialpraktikum gemacht und da sind wir mit der Hilfsorganisation Hamd Evi in die Türkei geflogen und haben dort Schulsachen an ärmere Kinder in ärmeren Dörfern der Türkei in Erzurum verteilt.
0: Hamd Evi Haus der Dankbarkeit. So heißt der Verein, bei dem Jaro das Praktikum gemacht hat und ist mit dem Verein in die Türkei nach Erzurum geflogen. Über 3000 Kilometer weit weg von zu Hause.
1: Also irgendwie, ich habe mich schon jeden Tag halt auch wieder auf zu Hause gefreut, aber irgendwie, ich war auch so glücklich, dass ich halt so helfen konnte, so, weil die waren halt auch sehr glücklich und sehr dankbar, weil zum Beispiel hier würde sich wahrscheinlich nicht so viele über so Schulsachen und so freuen, aber da war das halt sehr was Besonderes.
0: Und dass ein 13-Jähriger das sieht und zu schätzen weiß, das ist nicht selbstverständlich. Und auch sein Praktikumsbetreuer Abdurrahman ist stolz.
2: Wir sind alle sehr, sehr zufrieden. Wir sind alle stolz auf dich. Mit 13 Jahren so ein Praktikum ist meines Erachtens einzigartig. Und einen besseren Praktikanten werden wir nie finden. Du bist einfach einzigartig. Du bist Jaro, unser Praktikant.
1: Man ist natürlich glücklich und so, dass man es so alles gut und richtig gemacht hat. Ja. Eine schöne Erfahrung auf jeden Fall.
0: Und er ist nicht nur der beste Praktikant, er hat auch richtig was mitgenommen.
1: Ich habe gelernt, dankbar zu sein für alles, was ich habe, was ich zu Hause habe und grundsätzlich alles.

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1: Mit Katrin Meyer-Sebastian. Schönen guten Tag. Die NATO hat ihr jährliches Manöver begonnen, mit dem sie für eine Verteidigung des Bündnisgebietes mit Atomwaffen trainiert. Nach Angaben des NATO-Hauptquartiers im belgischen Mons werden sich bis Ende nächster Woche Streitkräfte aus 17 Staaten an der Übung Steadfast nun beteiligen. Details nannte das Militärbündnis nicht. Wenn sich Ulrich Siegmund im Dezember im Landtag von Sachsen-Anhalt als erster AfD-Ministerpräsident zur Wahl stellt, dann will die CDU-Fraktion nicht dabei sein. Die Abgeordneten werden vorher den Saal verlassen. Das kündigte Fraktionschef Schulze nach einer gut dreistündigen Fraktionssitzung an.
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1: Er soll seine Frau umgebracht, ihre Leiche zerstückelt und das gemeinsame Baby bei gerade mal 2 Grad vor einem Kloster ausgesetzt haben. Am Bonner Landgericht hat heute der Mordprozess gegen einen 42-Jährigen aus Eritrea begonnen. Der Mann hat zu Prozessbeginn geschwiegen, will sich nicht zu den Vorwürfen äußern. Das Gericht in Bonn richtet sich deshalb auf einen langen Indizienprozess ein. Es seien allein 8 verschiedene Polizei- und Ermittlungsorganisationen involviert, sagte der vorsitzende Richter. Die Staatsanwaltschaft geht derzeit davon aus, dass die Frau am 16. November getötet worden war. Ihr Mann habe sie auf dem Gelände einer Fahrzeugverwertung in Bonn entweder erwürgt oder erstickt. Das Opfer hatte zuletzt in einer Bonner Flüchtlingsunterkunft gelebt, getrennt von ihrem Ehemann.
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1: In St. Augustin-Menden haben Polizei und Ordnungsamt einen Freundschaftsverein durchsucht und dabei Drogen und 3 illegale Glücksspielautomaten aus dem Verkehr gezogen. Hinter der Theke des Vereinsheims, das offenbar verbotenerweise auch als Gaststätte genutzt wurde, fanden die Beamten Marihuana und Kokain. Auf den Besitzer kommen jetzt mehrere Strafanzeigen zu. In Hennef wurden vergangene Nacht gleich 9 Autos aufgebrochen. Laut Polizei befanden sich davon alle im Ortsteil Happerschoss. In den meisten Fällen wurden die Seitenscheiben eingeschlagen und Wertgegenstände geklaut. Taschen, Rucksäcke, Geldbörsen. Die Polizei ermittelt jetzt, wer etwas mitbekommen hat oder Material von Überwachungskameras hat. Der soll sich bitte bei der Polizei melden. Auf diese Nachricht haben viele in Bornheim und auch in einem kleinen Teil von Alfter gewartet. Sie alle müssen ihr Leitungswasser nicht länger abkochen. Es kann wieder direkt aus der Leitung zum Kochen genutzt werden oder sogar zum Trinken. Das hat der Rhein-Sieg-Kreis am Mittag bekannt gegeben. 3 Proben in Folge mussten dafür unauffällig sein. Das war der Fall. Das Abkochgebot galt seit vergangenem Freitag. Da waren bei einer Routinekontrolle E. coli-Bakterien festgestellt worden. Jetzt ist offenbar klar, eine Belastung gab es nur an einer Entnahmestelle im Wasserwerk selbst. Ansonsten waren keine Bakterien im Trinkwasser. Die betroffene Leitung war vorsorglich vom restlichen Leitungsnetz getrennt und der betreffende Wasserhahn abgebaut worden. Jetzt wird weiter geprüft, wie es an diesem Bauteil zu einem Befall kommen konnte. Mit der Entwarnung muss das Leitungswasser jetzt auch nicht mehr zusätzlich geklort werden. 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
2: Und auch heute kommt natürlich das Wetter von unserem Wettermann Carsten Brandt.
3: Juhu, nochmal goldener Oktober, tolles Wetter, nochmal mehr Sonnenstunden dazu. Um die 20 Grad etwa bei der Temperatur, dann am Mittwochnachmittag, Donnerstagnachmittag 20 Grad, nochmal Kaffee trinken draußen, geht alles. Nachts nicht wirklich so kalt, bei 8 bis 10 Grad.
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2: Und dann schauen wir auf die Straßen. Da starten wir mit Warnmeldungen. Vorsicht auf der A3 Richtung Köln. Kreuzbonn-Siegburg, Überleitung zur A560 Richtung Hennef. Gefahr durch ein defektes Fahrzeug hinter der Kurve. A4 Richtung Aachen, zwischen 3 Köln-Heumer und Kreuz Köln-Gremberg. Hier Gefahr nach einem Unfall, 6 Kilometer Stau, 20 Minuten plus. Und auch Achtung auf der A560 Richtung Hennef. In Höhe Hennef-Ost hier Gefahr nach einem Unfall. Stau aktuell A59 Richtung Bonn, zwischen Köln-Rath und Köln-Wahn 2 Kilometer. A61 Richtung Mönchengladbach, zwischen Weilerswist und Erftstadt 2 Kilometer. Und die 555 Richtung Köln, zwischen Köln-Godorf und dem Kreuz Köln-Süd 3 Kilometer.

0: Grau-Rheindorfer Straße Richtung Kaiser-Karlring und auf der L84 steht auch ein Blitzer in Lohmar-Oberscheid. Habt ihr mehr? Meldet's 0228 4007 111. Und an euch allen weiterhin einen wunderschönen Dienstagnachmittag. Kommt gut durch, kommt gut nach Hause, kommt gut zum Fußballtraining. Ganz egal, wohin ihr auf dem Weg seid, ich begleite euch jetzt mit Natalie, Imbruglia und Torn. Und danach gibt's die aktuelle von Tiffany Harris. Find Me.
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0: Mit Anthony Robbins. Und euch da draußen. Schön, dass ihr dabei seid.

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0: Seit 9 Wochen etwa läuft der Abriss der linksrheinischen Bonner Vorlandbrücke und die Faszination an diesem Abriss, die ist nach wie vor richtig groß.
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0: Und eine, die davon ein Lied singen kann, ist Daniela aus Bonn. Sie betreibt nämlich den Instagram-Account nordbrücke-live. Da dokumentiert sie mit Fotos und Videos den Abriss. Eigentlich war das aber gar nicht ihr ursprünglicher Plan. Eigentlich ist sie nämlich immer nur ganz normal zur Arbeit gegangen.
2: Und dann haben meine Freunde immer gefragt, ja, passiert schon was? Haben die schon angefangen? Und dann habe ich einfach da immer ein paar Bilder gemacht und habe das dann halt so an die Freunde per WhatsApp geschickt. Und irgendwann habe ich mir dann gedacht, ja, kannst du ja auch mal bei Instagram reinstellen, vielleicht interessiert das ja jemanden.
0: Ja, und das interessiert eine ganze Menge. Fast 5000 Follower sind zusammengekommen. Viele davon sind einfach nur Schaulustige und Interessierte. Einige wollen aber mehr als nur, ich sag mal, schnöde Abrissfotos.
2: Es gibt so ein paar Spezialisten, die auch ganz heiß auf verschiedene Baumaschinen sind, die dann wirklich auch sagen, boah, das ist ein ganz besonderes Gerät. Und da kam auch schon mal die ein oder andere Anfrage, kannst du den Bagger nochmal oder kannst du mal da ein Video machen, wie die Zange gerade irgendwie einen Teil von der Brücke greift oder so. Ja, das kommt ab und zu.
0: Und wenn sie es anbietet, macht Daniela da auch gerne extra Fotos von. Insgesamt freut sie sich aber über das Interesse an ihrem Account, zumal die Abrissarbeiten jetzt hinten am Römerbad ja etwas versteckter sind als noch im Sommer über der Grau-Rheindorfer bzw. Herseler Straße.
2: Also das waren ja viele wirklich, die da kamen. Die kamen mit Bier, mit Campingstühlen, die saßen da stundenlang. Abends war das ja auch sehr eindrucksvoll. Das war im Sommer, das war noch warm, das war alles beleuchtet. Und dann sind da die Bagger und die Stemmhammer waren da im Einsatz. Das war schon ein kleines, ja, ich will jetzt nicht sagen Event, aber ein Spektakel war das, ja.
0: Und damit wir alle dieses Spektakel weiter beobachten können, führt sie eben jetzt den Account. Klickt euch mal rein, nordbrücke-live bei Instagram.
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1: Mit Christian Böder. Schönen guten Tag. Alexander Schweizer ist neuer Bundesarbeitsminister. Vor einer Stunde hat er in Berlin seine Ernennungsurkunde von Bundespräsident Steinmeier bekommen. Gleichzeitig wurde seine Vorgängerin Bärbel Baas nach ihrem Rücktritt gestern aus dem Amt entlassen. Danny Hoppe aus dem News-Team. Auf den neuen Mann im Arbeitsministerium wartet direkt viel Arbeit. Und Kanzler Merz hat heute nochmal klargestellt, dass er jetzt Tempo erwartet.
2: Genau, Schweizer soll jetzt vor allem das Großprojekt Rentenreform voranbringen. Hier ging es Merz und anderen in der Union in den letzten Wochen und Monaten viel zu langsam voran. Schweizer hatte heute Nachmittag angekündigt, dass er sich mit aller Kraft für die Rentenreform einsetzen will. Gleichzeitig betonte er aber auch, dass er hier noch offene Fragen sieht. Ein Punkt dürfte dabei die geplante Abschaffung der Rente mit 63 sein, denn Schweizer gilt als entschiedener Gegner der Abschaffung. Das hatte er auch zuletzt immer wieder betont. Grundsätzlich ist es ja so, dass die Union auf strukturelle Reformen drängt, um die Wirtschaft zu entlasten. Die SPD will gleichzeitig aber die Arbeitnehmerrechte und die sozialen Sicherungssysteme schützen. Hier liegt es jetzt auch an Schweizer, diese Positionen zusammenzuführen. SPD-Chef Klingbeil ist sich jedenfalls sicher, dass Schweizer der Richtige für den Job ist. Er brenne für die Arbeitsmarkt- und Sozialthemen, sagte er heute.
1: Vielen Dank, Danny. Und hier haben wir weitere Nachrichten kompakt zusammengefasst. Am Nürnberger Flughafen ist wegen zweier Vorfälle der Flugverkehr innerhalb weniger Stunden mehrmals unterbrochen worden. In der Nacht zu heute war eine vermeintliche Drohne gesichtet worden. Am Mittag kam es dann zu einem Polizeieinsatz, denn ein aus Griechenland gestartetes Flugzeug hatte den Code für eine Flugzeugentführung gesendet. Ein Versehen, wie sich später herausstellte. Die Polizei hat im vergangenen Jahr mehr als 17.000 Fälle von sexuellem Kindesmissbrauch gezählt. Das sind fast 800 mehr als im Vorjahr. Die Zahlen hat die Missbrauchsbeauftragte des Bundes Klaus vorgelegt. Laut Klaus ist mittlerweile das Netz zum zentralen Ort von sexualisierter Gewalt geworden. Der Einsatz von KI spielt dabei eine immer größere Rolle. In den NRW-Klassenzimmern sitzen immer mehr Schülerinnen und Schüler aus dem Ausland. Nach Angaben der Landesstatistiker stieg ihre Zahl im vergangenen Schuljahr auf 475.000 an allgemeinbildenden und beruflichen Schulen an. Die meisten Schüler ohne deutschen Pass kommen aus Syrien, der Ukraine und dem Irak. Nach über 30 Jahren haben Ermittler in einem sogenannten Cold Case in NRW einen Tatverdächtigen ausgemacht. Der in Krefeld wohnhafte Mann sitzt mittlerweile in U-Haft. Das meldet die zuständige Polizei in Gelsenkirchen. Es geht um einen Raubmord in einem Lidl-Supermarkt in Tönisforst im Kreis Viersen im Jahr 1995. Der heute 59-Jährige arbeitete wenige Monate vor der Tat als Ladendetektiv dort. An einem Januarmorgen 1995 drang unbekannte Täter dann in den Supermarkt ein, fesselten die Filialleiter mit Klebeband und erdrosselten sie, dann klauten sie mehrere tausend deutsche Mark aus dem Tresor. Dank mittlerweile neuer Verfahren kamen die Ermittler dem Tatverdächtigen aufgrund von DNA-Spuren auf der Kleidung des Opfers nun auf die Spur.
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3: Mit Katrin Meyer-Sebastian. Dieser Fall hatte für großes Entsetzen gesorgt. Hier bei uns in der Region und darüber hinaus über Wochen. Ein Mann, 42, aus Eritrea, soll seine Frau umgebracht haben, ihre Leiche zerstückelt haben und das gemeinsame Baby ausgesetzt haben. Am Bonner Landgericht hat heute der Mordprozess gegen den Mann begonnen. Er hat aber zu Prozessbeginn geschwiegen, die Aussage verweigert, er will sich nicht äußern. Und deshalb wird es wohl ein langer Indizienprozess in Bonn. Das ist eins der Themen gleich in den nächsten News von hier um halb.
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4: Und dann ist es auch nochmal richtig rausgekommen, die Sonne. Bei Werten rund um die 17 Grad aktuell noch in der Spitze, zum Beispiel in der Bonner Nordstadt. Ein bisschen kühler sozusagen sind wir unterwegs in Bad Honnef-Egidienberg mit 15,3 oder auf dem Ölberg mit 13,7. Morgen wartet ein weiterer goldener Oktobertag auf uns. Laut unserem Wettermann Carsten Brandt viel Sonne und die Temperatur nochmal so rund um die 20 in der Spitze. Und dasselbe haben wir dann nochmal am Donnerstag.
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4: Und wir schauen auf die Straßen. Da starten wir weiterhin mit Warnmeldungen. Vorsicht auf der A4 Richtung Aachen. Zwischen Dreieck-Köln-Heumer und Kreuz-Köln-Gremberg. Hier Gefahr nach einem Unfall. 6 Kilometer Stau, halbe Stunde plus. Und auch Achtung auf der A560 Richtung Hennef. In Höhe Hennef-Ost hier Gefahr nach einem Unfall. A59 Richtung Bonn. Zwischen Köln-Rath und Köln-Wahn 3 Kilometer Stau. Und die A555 Richtung Köln. Zwischen Köln-Godorf und Kreuz-Köln-Süd 3 Kilometer Stau. 10 Minuten plus. Auf der Kennedy-Brücke. Beide Richtungen jeweils eine Viertelstunde Stop-and-Go-Verkehr, bis ihr über die Brücke seid. Und dann haben wir noch in der Bonner Südstadt auf der Reuterbrücke und der Reuterstraße ebenfalls Stop-and-Go auf einen Kilometer. Blitzer steht noch, Bonn-Rochusstraße, der blitzt dafür in beide Richtungen. Habt ihr mehr, sagt Bescheid. 0228 4007 111. Und dann wollen wir gleich nochmal gemeinsam auf eure Praktika schauen. Das war unser Thema heute bei Radio Bonn-Rhein-Sieg. Viel haben wir über das Thema Praktikum gesprochen. Ich habe eins in der Brauerei gemacht. Ich war einmal Englischlehrer. Man hat viele Stories meistens aus dem Praktikum zu erzählen. Und eure gibt's gleich nochmal hier bei mir.
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4: Anthony Robbins hier. Schönen Abend euch.

0: Es ist eine ganz besondere Geschichte, die uns heute der liebe Jaro erzählt hat, der ein Schülerpraktikum in der Türkei gemacht hat und dabei vielen Schulkindern in der Türkei geholfen hat und richtig mit angepackt hat. Er hat Sachen fürs Leben gelernt, einfach eine richtig schöne Story. Aber auch eure Stories sind richtig spannend.
1: Ich habe ein Praktikum gemacht im Landtag in Düsseldorf. Also es war sehr, sehr schön. Es war natürlich, weil es ein Verwaltungspraktikum im Rahmen des Jurastudiums ist, ein bisschen aufwendig. Aber es hat sehr viel Spaß gemacht und es war sehr lehrreich.
2: Ich habe ein Schülerpraktikum gemacht in einer kleinen IT-Firma, wo Computer zusammengebaut wurden. Und danach habe ich da Informatik studiert.
3: Ich habe ein Pflichtpraktikum während meines Studiums gemacht bei den Stadtwerken Bonn. Ich konnte auch danach als Werkstudent weiter dort bleiben. Das hat sehr viel Spaß gemacht. Ich würde auf jeden Fall gerne da bleiben.
4: Dann hatte ich damals im Krankenhaus, wo ich dann letztendlich auch meine Ausbildung angefangen habe, ein privates Praktikum gemacht. Genau. Und dann bin ich Krankenschwester geworden. Und das bin ich heute.
0: Ja, dafür sind Praktikas ja da, dass man entweder herausfindet, oh, das ist genau mein Job, oder dass man herausfindet, ah, ist vielleicht doch nicht so ganz mein Job. Eure Geschichten über eure Praktika ist heute im Mittelpunkt hier bei Radio Bonn-Rhein-Sieg.

0: das Radio Bonn Rhein-Sieg am Dienstagabend mit Anthony Robbins. Und wir hatten einen richtig sympathischen Besuch aus Amerika bei uns. Und zwar die Newcomerin Is Divine. Falls ihr sie noch nicht auf dem Radar habt, dann ist jetzt der Zeitpunkt. Sie kommt aus Montana, hat ganz viel Soul in der Stimme. Songs, die so ein bisschen an Amy Winehouse erinnern. Aber am besten stellt sie sich und ihren Sound einfach selber vor.
1: I would describe myself and my sound as R&B Pop Soul. And I would say my music is kind of just drawing on my own experiences of being a woman in the world. I'm American, so I think that also plays a role. And yeah.
0: Also, sie macht R&B und poplastige Musik und lässt sich dabei von den Geschichten aus ihrem Leben inspirieren. Ihr Song Wonder ist ein Beispiel dafür. Das ist ihre neueste Single und ist wirklich interessant zu hören, was die Leute bisher so mit dem Song verbinden.
1: People hear it and they're like, this sounds like the theme song to a rom-com or like the end credits to a rom-com where they ride off into the sunset and it's happily ever after. So I kind of love that.
0: Also Wonder würde richtig gut zu einer schönen Rom-Com-Komödie dann am Ende passen, ganz nach dem Motto Ende gut, alles gut. Der Feel-Good-Faktor, der ist bei dem Song auf jeden Fall mit dabei. Wir sind gespannt, wohin die Reise für Is Divine noch so geht. Extra für uns hat sie aber schon mal ein bisschen Deutsch geübt und kann sogar ihre neueste Single Wonder ganz alleine ankündigen.
1: Hi, hier ist Is Divine und ihr hört meinem neuen Single Wonder in eurem Lokalradio.

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1: Mit Katrin Meyer-Sebastian. Schönen guten Abend. Die NATO hat ihr jährliches Manöver begonnen, bei dem sie für eine Verteidigung des Bündnisgebietes mit Atomwaffen trainiert. Nach Angaben des NATO-Hauptquartiers werden sich bis Ende nächster Woche Streitkräfte aus 17 Staaten an der Übung beteiligen. Details nannte das Militärbündnis aber nicht. Verteidigungsminister Pistorius hat eine Kandidatur für den SPD-Vorsitz ausgeschlossen. Er sei mit seiner Aufgabe, die Sicherheit Deutschlands zu garantieren, voll ausgelastet, sagte Pistorius. Der Niedersachse ist Umfragen zufolge der beliebteste deutsche Politiker.
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1: In Bonn soll er seine Frau getötet und ihre Leiche zerteilt haben. Das gemeinsame Baby, gerade mal 3 Monate alt, soll er bei Werten knapp über dem Gefrierpunkt ausgesetzt haben. Am Bonner Landgericht hat heute der Mordprozess gegen einen 42-jährigen Mann aus Eritrea begonnen. Er hat heute zu den Vorwürfen geschwiegen, deshalb wird es wohl ein Indizienprozess werden. Markus Krämer hat die Infos.
2: Es seien allein 8 verschiedene Polizei- und Ermittlungsorganisationen involviert, sagte der Vorsitzende Richter. Laut dem Verteidiger stützte sich die Anklage unter anderem auf DNA-Spuren und eine Bewegungsauswertung des Handys. Die Staatsanwaltschaft geht derzeit davon aus, dass die Frau am 16. November getötet worden war. Ihr Mann habe sie auf dem Gelände einer Fahrzeugverwertung in Bonn entweder erwürgt oder erstickt. Die 32-Jährige, auch aus Eritrea, habe mit einem Angriff damals nicht gerechnet. Das Opfer hatte zuletzt in einer Bonner Flüchtlingsunterkunft gelebt, getrennt von ihrem Ehemann.
1: Ihre Familie erhofft sich von dem Prozess jetzt Klarheit und die Botschaft, Gewalt gegen Frauen wird nicht toleriert und hat Konsequenzen. In Siegburg ist gestern ein Motorradfahrer in ein Schaufenster gekracht. Er wurde dabei schwer verletzt. Nach Angaben der Polizei war der 34-Jährige auf der Grimmelsgasse in Richtung Zeitstraße unterwegs. Aus noch ungeklärter Ursache hatte er dann eine Bande an einer Baustelle touchiert und dadurch die Kontrolle über sein Motorrad verloren. Er raste über den Bordstein in das Schaufenster des Hauses. Der Mann kam mit schweren Verletzungen in ein Krankenhaus. Nach ersten Zeugenberichten zeigte der Biker kurz vor dem Unfall kein auffälliges Fahrverhalten. Die Unfallursache ist deshalb noch völlig unklar. Am Flughafen Köln-Bonn hat die Bundespolizei einen 24-Jährigen kontrolliert, der 3 teure Uhren dabei hatte. Er war durch aggressives Verhalten gegenüber Mitarbeiterinnen oder Mitarbeitern eines Geschäftes aufgefallen. Zur Herkunft der Uhren sagte er, er habe sie am Vortag von Gott geschenkt bekommen. Das wollte die Polizei nicht ganz glauben. Eine der Uhren war nämlich schon zur Fahndung ausgeschrieben. In Köln waren erst am Vortag 3 Luxusuhren im Wert von mehr als 17.000 Euro als verloren gemeldet worden. Die Polizei klärt noch, ob es dieselben Uhren sind. Die Bundespolizei am Airport stellte sie erstmal sicher, schrieb eine Anzeige wegen des Verdachts der Hehlerei und erteilte dem Mann einen Platzverweis für den Flughafen. 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
3: Das Wetter für diesen Dienstagabend kommt von unserem Wettermann Carsten Brandt.
4: Hallo, heute noch viele Wolken, auch abends noch viele Wolken. Temperaturen um die 13 bis 15 Grad, morgen dann 20 Grad und immer sonniger im Tagesverlauf.
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3: Und wir schauen auf die Straßen. Da starten wir mit einer Warnmeldung A3 Richtung Frankfurt zwischen Bad Honnef-Linz und Talbrücke-Wietal. Hier aktuell ein Feuerwehreinsatz. Da ist ein Fahrstreifen gesperrt. Seid dort vorsichtig. A4 Richtung Aachen zwischen 3 Köln-Heumann und Kreuz Köln-Süd. 5 Kilometer Stau, Viertelstunde plus. Und auf der 59 Richtung Bonn zwischen Köln-Rath und Köln-Wahn 2 Kilometer Stau. Hier dauert es auch nochmal 10 Minuten länger. A555 Richtung Köln zwischen Köln-Godorf und Kreuz Köln-Süd 1 Kilometer Stau. Und auf der Kennedy-Brücke aktuell noch in beide Richtungen jeweils 1 Kilometer Stau und stockender Verkehr mindestens 15 Minuten plus in beide Richtungen. Bonner Südstadt auf der Reuterbrücke und Reuterstraße. Stop and go über 1 Kilometer, 10 Minuten plus und Blitzer haben wir stehen. Bonn-Rochusstraße, der blitzt in beide Richtungen. Habt ihr mehr gesehen? Meldet's jederzeit über WhatsApp oder Anruf 0228 4007 111. Gute und vor allem sichere Fahrt euch. Und an euch allen einen wunderschönen Montagabend. Genießt den Feierabend. Ich begleite euch noch ein bisschen. Hier geht's gleich weiter mit Taylor Swift, Patient Zero, die aktuelle Nummer und einen absoluten Klassiker jetzt für euch. Meat Loaf. I'll do anything for love.
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0: Und auch heute wieder eine Stunde extra Programm.
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0: Da gibt es heute von 21 bis 22 Uhr das Salzstreuermagazin von den Adventgemeinden aus Bonn und dem Rhein-Sieg-Kreis. Die heutige Salzsteuersendung Moment mal wird von Pastor Werner Jelinek begleitet. Und folgende Themen erwarten euch. Es geht um Selbstoptimierung, Neuerfindung und welche Tipps die Bibel dafür hat. Ich wünsche euch ganz viel Spaß beim Reinhören.

0: Radio Bonn Rhein-Sieg am Dienstagabend, Anthony Robbins hier und ihr bekommt's ja sicher auch mit. Die Auto- und Stahlindustrie, die schwächelt. Jeden Monat gehen tausende Jobs verloren, aber es gibt eine Branche, die wächst und die einen enormen Fachkräftebedarf hat. Die Umweltwirtschaft. Dieser Bereich ist inzwischen ein Jobmotor, dabei geht's um erneuerbare Energien, Wärmepumpen und Recycling. José Nasiandi aus dem Landtagsstudio hat dazu recherchiert. Schon heute arbeiten in diesen Bereichen rund 650.000 Menschen und der Bedarf, der wächst weiter. Das heißt, es werden bestimmte Berufe echt davon profitieren.
1: Oh ja, das werden sie. Die Experten sagen, bis 2035 könnten in NRW bis zu 180.000 zusätzliche Arbeitsplätze entstehen. Gesucht werden dann vor allem Fachkräfte, die die Energiewende praktisch umsetzen. Prognosforscher Tim Bichelmeier sagte mir, es wird bis 2035 Berufe geben, die sehr, sehr gefragt sein werden.
2: Das betrifft zum Beispiel Tätigkeiten im Bereich der Elektrotechnik, die besonders relevant sind für erneuerbare Energien. Das betrifft Fachkräfte im Bereich Sanitärheizung, Klimatechnik, also zum Beispiel HandwerkerInnen, die Wärmepumpen einbauen und auch im Bereich des Maschinenbaus.
0: Also wichtig für alle, die sich im Gedanken über die berufliche Zukunft machen, kann die Umweltwirtschaft damit auch Verluste in anderen Industriezweigen auffangen?
1: Naja, niemand hat eine Glaskugel, aber was sich sicher sagen lässt, ist, dieser Wirtschaftszweig wächst deutlich stärker als die Wirtschaft insgesamt. NRW-Wirtschaftsministerin Mona Neubauer sagte mir, dass es Grund zur Hoffnung gibt.
3: Die Umweltwirtschaft setzt sich auf alle Fälle in den Beschäftigungszahlen und der Bruttowertschöpfung wirklich positiv ab.
1: Und das macht diese Branche, die Umweltwirtschaft, zu einem Hoffnungsträger für den gesamten Arbeitsmarkt.
0: NRWs Industrie ist in der schwierigen Verfassung, schwache Konjunktur und hohe Energiekosten belasten das Geschäft, aber es gibt auch gewisse Lichtblicke.

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1: Mit Christian Böder. Schönen guten Abend. Noch nie war das Risiko für Kinder und Jugendliche, sexualisierte Gewalt zu erleben, so hoch wie heute. Der Satz kommt von der Missbrauchsbeauftragten des Bundes, Klaus. Sie hat in Berlin ihren neuen Bericht vorgelegt und der fällt düster aus. Danny Hoppe aus dem News-Team, das liegt vor allem an den Gefahren im Netz.
2: Ja, die Risiken für Kinder und Jugendliche im digitalen Raum explodierten förmlich, sagt Klaus. Denn durch die digitale Welt haben Täter inzwischen einen ganz anderen Zugang zu ihren Opfern, zum Beispiel über soziale Medien und andere Plattformen. Das Netz sei deshalb zum zentralen Tatort von sexualisierter Gewalt geworden, warnt Klaus. Dazu kommen jetzt noch neue Gefahren durch künstliche Intelligenz, zum Beispiel Sextortion. Dabei werden ganz unverfängliche Profilfotos mithilfe von KI zu Nacktbildern umgewandelt. Die Opfer werden dann häufig erpresst. Insgesamt hat die Polizei im vergangenen Jahr mehr als 17.000 Fälle von sexuellem Kindesmissbrauch gezählt. Das sind fast 800 mehr als im Vorjahr. Und die Dunkelziffer ist natürlich noch viel, viel höher.
1: In dem Bericht werden ja auch Forderungen an die Politik gestellt.
2: Zum einen mehr Prävention an den Schulen. Gefordert wird die Einführung eines Schulfachs Digitale Welt, Digitalität. Dabei sollen Kinder und Jugendliche besser im Umgang im Netz geschult werden, sodass sie Risiken besser erkennen und einordnen können. Das ist ein ganz wichtiger Punkt. Zum anderen wird aber auch ein konsequenteres Vorgehen im Netz gefordert. Zum Beispiel, dass dort aktiv nach Missbrauchsdarstellungen gesucht wird, um diese Inhalte dann proaktiv zu löschen. Und generell fordert die Missbrauchsbeauftragte bessere Schutzkonzepte für Kinder in allen Schulen, Kitas und bei Freizeitangeboten, die eben auch die digitalisierte Gewalt mit einschließen.
1: Vielen Dank, Danny. Und hier haben wir weitere Nachrichten in der Zusammenfassung. In Berlin hat Bundespräsident Steinmeier den früheren Ministerpräsidenten von Rheinland-Pfalz, Alexander Schweizer von der SPD, zum neuen Arbeitsminister ernannt. Nach der Kabinettssitzung morgen Vormittag geht dann die offizielle Arbeit für Schweizer los. Er soll jetzt vor allem das Großprojekt Rentenreform voranbringen. Bundesdigitalminister Wildberger plädiert dafür, extrem hohe Umsätze, die mit künstlicher Intelligenz erzielt werden, zu besteuern. Mit dem Geld sollte der Umbau des Arbeitsmarktes bezahlt werden, sagte er dem Tagesspiegel. Wenn hierzulande Wachstum und Wertschöpfung entstehe, dann müssen auch Steuern gezahlt werden, sagte er. 2,5 Monate nach dem Migrantenansturm auf Ceuta ist Spaniens König Felipe in die spanische Exklave an der nordafrikanischen Küste gereist. Er will den Bewohnern dort den Rückhalt der Krone zeigen. Ende Juli waren bis zu 80.000 Migranten aus Marokko nach Ceuta gelangt. Laut Felipe eine inakzeptable Verletzung der spanischen und europäischen Grenzen. Die Bundesbürger haben wohl nicht mehr so viel Lust auf Lebkuchen wie früher. 72.800 Tonnen sind aus den Öfen gekommen, rund 10% weniger als im Jahr davor. Vor allem die gestiegenen Preise für Kakao, Nüsse und Energie haben den Firmen wohl ordentlich zugesetzt. Und offenbar sind viele Kunden nicht mehr dazu bereit, so viel Geld für Lebkuchen auszugeben. International bleiben deutsche Lebkuchen aber ein echter Exportschlager. Knapp 20.000 Tonnen gingen ins Ausland, vor allem nach Österreich, Polen und Frankreich.
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3: Und die Aussichten gibt's von unserem Wettermann Carsten Brandt.
4: Ja, das sieht richtig klasse aus für die nächsten zwei Tage. Mittwoch, Donnerstag sonnig, 20 Grad, nachts 8 bis 10 Grad.
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3: Und dann schauen wir nochmal auf die Straßen an diesem Dienstagabend. Und da starten wir rein mit einer Meldung von der A4 Richtung Aachen zwischen Kreuzköln-Gremberg und Köln-Eiffeltor. 4 Kilometer stocken, 10 Minuten plus auf der Kennedy-Brücke in beide Richtungen. Ebenfalls noch 10 Minuten Stop and Go in beide Richtungen. Und keine Blitzer mehr. Wenn ihr was habt, meldet jederzeit 0228 4007 111. Und ich packe jetzt an diesem Dienstagabend euch noch ein bisschen Musik mit dazu. Something Just Like This von den Chainsmokers und Coldplay und Joshua Cadison mit Jesse.

0: Ihr merkt es ja auch, ne? Es knirscht ein bisschen in unserer Bundesregierung. Ihr kriegt das ja bei uns in den Nachrichten mit, aber zumindest für das Problem mit dem neuen Wehrdienst. Da hätte jetzt Atze Lösungsvorschläge.
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3: Ja, nee, ist klar.
4: So, was ist denn da bei der Bundeswehr los? Ja, nix. Und wenn es nach den jungen Leuten geht, dann bleibt das auch so. Die Zahl der Wehrdienstverweigerer explodiert gerade. Und das ist auch schon das Einzige, was bei der Truppe explodiert. Ja, und da wundert sich der Pistorius, dass die jungen Leute lieber Fortnite zocken, statt den Wehrdienst anzutreten. Weil du auf der PlayStation leichter an funktionierende Ausrüstung kommst. Kommen wir zu der Frage, wie begeistern wir junge Menschen für die Bundeswehr? Kleiner Tipp, mit Gewaltmärschen und Hartkeksen wird da nichts mehr. Da muss man auch mal Angebote machen, die begeistern. So wie Jochen Schweizer. Du willst eine dicke Karre fahren? Kein Problem. Warum nicht direkt ein Panzer? Unser Leopard 2 wartet auf dich. Oder Feuerwerker für einen Tag. Er war gestern. Bei uns lässt du es das ganze Jahr krachen. Und vor allem, vergesst diese Grundausbildung. Ey, das schreckt doch nur ab. Und die brauchen wir auch nicht. Es gibt genug junge Spezialisten für die Bundeswehr. Die musst du nur mal auf der Gamescom einsammeln. Diese kleinen Spezies fliegen dir heute jede Drohne im Halbschlaf und voll bekifft ins Ziel. Blöd ist halt nur, diese Milchbrötchen schaffen es durch keine Musterung. Deshalb sollte man die Musterung auch konsequent abschaffen. Oder durch ein professionelles Casting ersetzen. Ja sicher, das kennen die jungen Frösche. Da können die mit um. Und wenn dann noch regelmäßig Sharon David im Camouflage-Overall in der Kaserne auftritt, ja, dann kann sich die Bundeswehr vor Freiwilligen doch gar nicht mehr retten.
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1: Mit Katrin Mayer-Sebastian. Guten Abend. Knapp ein Jahr nach dem Fund einer zerteilten Frauenleiche an verschiedenen Orten in Deutschland hat am Bonner Landgericht der Prozess gegen den Ehemann der Toten begonnen. Dem 42-Jährigen wird vorgeworfen, seine Frau im November 25 in einem Auto in Bonn getötet zu haben. Danach soll er das gemeinsame Kind, damals 3 Monate alt, nach Hessen gefahren und dort in der Nähe eines Klosters ausgesetzt haben. Der Fall hatte im vergangenen Jahr für großes Entsetzen gesorgt, weil die Überreste der Toten erst nach und nach entdeckt wurden. Von dem Verfahren erhofft sich die Familienseite der Frau Klarheit, warum die damals 32-Jährige aus Eritrea zu Tode kam. Das Paar habe 2019 geheiratet, 5 Jahre später sei die Frau nach Deutschland gekommen. Der Angeklagte, ebenfalls aus Eritrea, machte heute bei Gericht in Bonn keine Angaben zu den Vorwürfen. Die Staatsanwaltschaft stützt sich deshalb wohl auf Indizien, DNA-Spuren oder Handyauswertungen. Ein Urteil könnte Mitte Dezember fallen. Das Ensemble des Bonner Theaters will für den Erhalt des Schauspielhauses kämpfen, für die Arbeitsplätze, für das Publikum und für die kulturelle Zukunft Bonns. Das hat das Schauspielensemble in einer Mitteilung bekannt gegeben. Zuletzt seien schon viele Solidaritätsbekundungen angekommen. Aus der Bonner Stadtbevölkerung, aber auch von anderen Theatern und Kulturinstitutionen, heißt es. Die Stadtspitze hatte ja angekündigt, das Schauspiel Bonn in Bad Godesberg möglicherweise aus Kostengründen schließen zu wollen. Zumindest werde diese Option geprüft. Für das Ensemble sei das ein fatales politisches Signal. Es offenbare ein erschreckend mangelndes Bewusstsein für den Wert von Kunst und Kultur. Ganz früh am Tag sind heute in Troisdorf Schüsse gefallen. Gegen 0.33 Uhr fielen die Schüsse. Ein Unbekannter hatte im Stadtteil Siegler wohl auf ein Wohnhaus geschossen. Die Knallgeräusche weckten einen Bewohner, einen 48-jährigen Familienvater. Er sah nach und entdeckte dann Einschusslöcher im Erdgeschoss. Der Mann rief die Polizei, die begann sofort mit einer Fahndung, allerdings ohne Ergebnis. Die Bonner Beamten haben eine Mordkommission gegründet, die jetzt ermittelt. Die Hintergründe sind noch völlig unklar. Und dann haben wir heute noch ein großes Aufatmen aus Bornheim und aus einer Ecke von Alfter gehört. Alle dort müssen ihr Leitungswasser nicht länger abkochen. Es kann wieder direkt aus der Leitung zum Kochen genutzt werden, sogar zum Trinken. Das hat der Rhein-Sieg-Kreis am Mittag bekannt gegeben. 3 Proben in Folge mussten dafür unauffällig sein. Das war jetzt der Fall. Das Abkochgebot galt seit vergangenem Freitag. Da waren bei einer Routinekontrolle E. coli-Bakterien festgestellt worden. Jetzt ist offenbar klar, eine Belastung gab es nur an einer Entnahmestelle im Wasserwerk selbst. Ansonsten waren keine Bakterien im Trinkwasser. Die betroffene Leitung war trotzdem vorsorglich vom restlichen Netz getrennt und der betreffende Wasserhahn abgebaut worden. Jetzt wird weiter geprüft, wie es an diesem einen Bauteil zu einem Befall kommen konnte. Das war der Tag bei uns im Radio Bonn-Rhein-Siegland. Schönen Feierabend wünsche ich. Die nächste Ausgabe der Lokalnachrichten gibt es hier morgen früh um 5.30 Uhr mit meinem Kollegen Christoph Münch.
2: So, und so langsam biegen wir ein Zielgerade für diesen Dienstag. Haben wir den 2. Arbeitstag der Woche auch geschafft. Schön, dass ihr den mit mir verbringt. Euch allen noch einen schönen Dienstagabend.
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2: Mit Anthony Robbins. Und Baby Rexha, New Religion.

0: Und damit verabschiede auch ich mich jetzt in den Feierabend, aber vorher noch so ein kleiner Programmhinweis. Die Bundesliga ist ja nicht nur zurück, nee, heute gibt's auch wieder Champions League Fußball. Aktuell laufen die Spiele von Sporting Lissabon gegen Arsenal und Sabah FK gegen Slavia Prag. Übrigens, kleiner Funfact, der Stürmer von Sabah FK, Leroy Mikkels, der kommt aus Siegburg. Der ist hier geboren, ist also quasi Radio Bonn-Rhein-Siegland-Vertretung in diesem Spiel. Die Topspiele heute Abend dann natürlich Manchester United, Atletico Madrid oder auch Arsenal spielt gegen Lille. Ähnliches Topspiel haben, ich sag mal, nur Bayern-Fans, wenn sie sagen, oh, Viking, die sind aber auch krass, denn die Bayern, die spielen heute auf Kunstrasen, also noch nie waren die ganzen Kreisliga-Fußballer im Radio Bonn-Rhein-Siegland Harry Kane so nah wie heute Abend. Da geht's nämlich nach Norwegen gegen Viking Stavanger. Steht da ein Champions-League-Duell an, um 21 Uhr ist Anstoß und auch RB Leipzig als weiterer deutscher Vertreter ist mit im Einsatz gegen die BSV Eindhoven. Also, ganz viel Spaß euch allen beim Champions-League-Gucken, das ist jetzt auch meine Mission und dann können wir morgen über die Ergebnisse sprechen und auch über den zweiten Spieltag, der da noch ansteht, denn auch morgen ist ja Champions League Fußball angesagt. Schönen Dienstagabend euch noch.
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1: Ich bin Tine Klimach. Bundespräsident Frank-Walter Steinmeier hat den SPD-Politiker Alexander Schweizer zum neuen Bundesarbeitsminister ernannt. Steinmeier überreichte dem 53-Jährigen dazu die Ernennungsurkunde. Schweizer wird Nachfolger von Bärbel Baas. Sie hatte gestern ihren sofortigen Rücktritt als Ministerin und als SPD-Vorsitzende erklärt. Die Ernennung nutzte Steinmeier auch für mahnende Worte an die Adresse der Koalition.
2: Unser Land braucht eine Regierung, die zusammenhält und anpackt. Und dafür wünsche ich Ihnen Kraft und gutes Gelingen. Es geht um viel.
1: Alexander Schweizer wird morgen im Bundestag als Arbeitsminister vereidigt. Das Bundeswirtschaftsministerium bringt den Aufbau einer nationalen Gasreserve auf den Weg. Der Gesetzentwurf aus dem Haus von Ministerin Katharina Reiche liegt jetzt vor.
3: Die Gasreserve soll eine Vorsorge für Krisenfälle sein, damit es keine Versorgungsengpässe gibt, etwa bei Sabotage oder wenn wochenlang kein Gas aus Norwegen durch die Pipelines nach Deutschland fließt. Die Reserve soll ausschließlich für solche Notfälle da sein. Finanziert werden soll sie über eine Umlage, die die Gaskunden zahlen. Ein Haushalt, der im Jahr 20.000 Kilowattstunden verbraucht, muss mit Mehrkosten bis zu 7 Euro rechnen. Der Entwurf muss nun noch mit den anderen Ministerien abgestimmt werden. Thomas Brock, Nachrichtenredaktion.
1: Der Komiker und Buchautor Harpe Kerkeling hat sich gerührt über eine Petition gezeigt, die ihn als Bundespräsidenten vorschlägt. Fast 155.000 Menschen haben den Online-Aufruf Harpe Kerkeling als Bundespräsident unterschrieben. In einem Gespräch mit dem Spiegel sagte der 61-Jährige, die Idee, eine queere Person zum Staatsoberhaupt zu machen, wolle er nicht unterbinden. Zwar werde die Petition wohl keinen Erfolg haben, könne aber eine Diskussion anstoßen, die der freien Gesellschaft gut tue. Die CDU werde aber jemanden nach ihren Vorstellungen auswählen. Er hoffe, dass die Wahl auf die richtige Frau falle. Die Schulproteste in Paris und anderen französischen Großstädten haben erneut in Gewalt und massive Polizeieinsätze gemündet. In Paris ging die Polizei mit Wasserwerfern und Tränengas gegen Randalierer vor, die sie mit Gegenständen beworfen sowie Geschäfte und Cafés beschädigt hatten. Die massive Gewalt ging dabei zumeist nicht von den Schülern, sondern von aggressiven Gruppierungen, teils schwarz gekleideter Angreifer aus, wie Medien berichteten.
4: Das waren die Nachrichten mit Tine Klimach.
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5: Es bleibt herbstlich, wird aber morgen so ein bisschen freundlicher. In der Nacht ziehen die dicksten Wolken schon ab. Die Werte sinken auf 11 bis 9 Grad. Stellenweise gibt's Nebel. Morgen geht's erstmal wieder mit dichten Wolken los. Später lockert's aber immer öfter auf. Die Sonne guckt durch und es bleibt trocken und mild. 16 bis 19 Grad.
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5: Und hier kommen die Staus ab 8 Minuten Zeitverzug. Die A1 Dortmund Richtung Köln zwischen Volmarstein und Kreuz Wuppertal Nord 2 Kilometer, 17 Minuten plus. A3 Frankfurt Richtung Köln zwischen Kreuzborn Siegburg und Lohmar Nord 2 Kilometer, 9 Minuten. A4 Aachen Richtung Köln zwischen Kreuz Aachen und Eschweiler Ost 2 Kilometer, 16 Minuten plus. Und dann nochmal weiter die A4 in Richtung Köln zwischen Kreuz Köln West und Eiffeltor 3 Kilometer Stau, 8 Minuten plus. A33 Brilon Richtung Bielefeld zwischen Paderborn-Elsen und Paderborn-Schloss Neuhaus. 1 Kilometer Stau, eine Viertelstunde plus. Da hat es einen Unfall gegeben. Die Autobahn ist noch gesperrt. Und die A45 Dortmund Richtung Hagen zwischen Kreuz Dortmund-Witten und Dortmund-Süd. 2 Kilometer, 12 Minuten plus. Gute Fahrt. Die Toten Hosen machen Schluss mit neuer Musik. Ihr letztes Album haben sie ja im Frühjahr veröffentlicht. Aber darauf knallt es nochmal richtig. Mit mega starken Songs und Fragen. Und wir hören gleich die wichtigste. Markus Steinacker hier, schönen Abend euch.

fühlt sich immer noch komisch an, das zu sagen. Das letzte Album der Toten Hosen. Das kam im Mai raus, danach soll es keine neue Platte mehr geben. Nach 44 Jahren ist dann auch irgendwann mal gut, sagen die Jungs. Aber trotzdem, oder wahrscheinlich gerade deshalb, haben sie auf dem Album noch einen Knaller nach dem anderen rausgehauen. Ganz vorne die Nummer 4.

0: Nur nach vorn war die erste Single vom Album, aber die Fans haben da einen ganz anderen Favoriten vom Album gepickt, bei dem vor allem live maximaler Einsatz gezeigt wird. Der Song Was ist mit uns los? Super politisch und gesellschaftskritisch, eben typisch Hosen. Oder wie Campinos sagt...
1: Dieses Lied Was ist mit uns los? Ist ja dann doch irgendwie so ein Taumeln und so eine Irritation, die ich versucht habe zu beschreiben. Da gibt es von mir auch oder von uns auch keine Lösung, weil die hat gerade keiner auf der Hand. Aber das sollte nicht die letzte Note sein, die man von uns wahrnimmt, sondern dann lieber nur nach vorn.
0: Ja, aber weil die Fans den Song eben gerade so abfeiern und auch der einfach thematisch so aktuell ist, haben die Toten Hosen Was ist mit uns los nochmal frisch als Single rausgebracht. Geht um den aktuellen Rechtsruck und wie furchtbar der sich einfach anfühlt, weil wir die Geschichte ja eigentlich kennen sollten. Die Toten Hosen, Was ist mit uns los?
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1: Es geht dicht bewölkt und noch leicht verregnet in die Nacht. Die Temperaturen gehen zurück auf 11 bis 9 Grad. Dann wechseln die Wolken so ein bisschen die Etage. Es gibt Nebel zum frühen Morgen. Und auch morgen früh sind noch einige Wolken unterwegs. Danach lockert es aber immer wieder auf. Der Mittwoch, der wird relativ freundlich und trocken, vor allem am Nachmittag. Und noch relativ mild, bis zu 19 Grad sind drin.
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2: Es staut sich noch auf der A4 Aachen-Köln zwischen Kreuz Aachen und Eschweiler Ost 3 Kilometer, eine Viertelstunde plus. Auf der A4 Aachen-Köln außerdem zwischen dem Kreuz Köln-West und Köln-Eiffeltor 2 Kilometer, 10 Minuten plus. Und auf der A45 Dortmund Richtung Hagen zwischen Kreuz Dortmund-Witten und Dortmund-Süd 1 Kilometer, 6 Minuten plus. Es gibt nichts, was es nicht gibt bei uns im Wunscherfüller. Wir machen eure Herzenswünsche wahr, egal ob das ein Meet and Greet bei einem Konzert mit großen Künstlern ist, ob es Reisen sind oder tatsächlich auch ein Kapitänsdiplom. Haben wir erfüllt, hören wir gleich nochmal rein. Markus Steinacker hier, schönen Abend euch.

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0: Also, auch der Wunsch von Axel ist kein Wunsch mehr, der wird jetzt Wirklichkeit.
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0: Axel hat sich mit einem Wunsch aus der Wunschliste auf unserer Homepage beworben und Jürgen Bangert aus dem Wunscherfüller-Team hat ihn am Telefon überrascht.
2: Nach dem Sportbootführerschein, wow, auf unsere Kosten. Toll. Für See- und Binnengewässer.
3: Wow.
2: Das sind so 12 bis 18 Stunden theoretische Schulung. Ich hoffe, du hast Zeit dafür.
3: Ja, werde ich dann haben, natürlich.
2: Ja, natürlich die praktische Schulung auf dem Boot kommt auch noch oben drauf.
3: Na klar.
2: Hast du schon mal so einen Seemannsknoten gemacht? Könntest du so einen Palsteak machen?
3: Das ist schon einige Jahre her, aber ich krieg das bestimmt wieder hin, ja.
2: Das Gute ist, auch da sind noch mal zusätzlich Stunden dabei. Knotenkunde.
3: Ach, toll.
2: Ja, und dann natürlich die Prüfung und alles mit dabei. Das Komplettpaket. Du machst auf unsere Kosten den Sportbootführerschein.
3: Wow, toll. Vielen lieben Dank. Vielen Dank.
0: Sehr gerne. Axel wird also Kapitän. Was wollt ihr werden oder schon immer mal machen? Schickt uns euren Herzenswunsch und wir kümmern uns mit ein bisschen Glück drumherum. 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
1: Ich bin Tine Klimach. Der SPD-Politiker Alexander Schweizer wurde zum neuen Bundesarbeitsminister ernannt. Bundespräsident Frank-Walter Steinmeier überreichte dem früheren Ministerpräsidenten von Rheinland-Pfalz dazu die Ernennungsurkunde. Zuvor hatte Steinmeier Schweizers Vorgängerin Bärbel Baas im Rahmen eines Gesprächs, wie er sagte, ihre Entlassungsurkunde ausgehändigt. Baas hatte am Vortag ihren sofortigen Rücktritt als Ministerin und als SPD-Vorsitzende erklärt. Die Bundesregierung plant, dass Unternehmen künftig die Arbeitszeit flexibler gestalten können. Das wäre das Aus für den starren 8-Stunden-Tag. Kanzler Friedrich Merz sieht darin auch eine Chance für die Beschäftigten. Das sagte er beim Arbeitgebertag in Berlin.
2: Betriebe im Ausland machen es vor. Da arbeiten die Beschäftigten teilweise 12 Stunden am Stück, dafür nur 3 Tage die Woche. Die Mitarbeiter hätten so viel Zeit für die Familie, sagt Merz. Für Firmen sind flexible Arbeitszeiten eine Chance, gerade wenn mehr zu tun ist als sonst. Gewerkschaften warnen vor mehr Stress und weniger Schutz vor Überstunden. Das Gesetz ist längst überfällig und fällt auch in den Bereich des neuen Arbeitsministers Schweizer. Der dürfte mit der Rentenreform aktuell aber genug zu tun haben. Thomas Bremser, Nachrichtenredaktion.
1: Alarm am Nürnberger Flughafen. Ein Flugzeug aus Korfu hat heute einen Notfallcode für eine mögliche Entführung gesendet. Darauf stiegen Eurofighter der Bundeswehr auf. Inzwischen ist klar, für die Passagiere bestand keine Gefahr.
3: Ein Großeinsatz von Polizei, Feuerwehr und Spezialkräften am Nürnberger Flughafen. Aus dem Cockpit einer Boeing 737 war ein Notfallcode gesendet worden, ein internationales Signal für eine Flugzeugentführung. 2 Eurofighter aus Neuburg an der Donau begleiteten die Maschine bis zur Landung. Der Flughafen wurde vorsorglich gesperrt. Nach knapp einer Stunde dann die Entwarnung, allen Passagieren und der Besatzung geht es gut. Nach ersten Erkenntnissen könnte ein defektes Funkgerät den falschen Alarm ausgelöst haben. Fabian Schaffer, Nachrichtenredaktion.
1: Papst Leo hat nach offiziellen Angaben des Vatikans eine Operation an der Lunge gut überstanden. Der Eingriff zur Entfernung eines Knotens sei erfolgreich verlaufen, teilte ein Sprecher am Abend mit. Der 71-Jährige habe in der Klinik in Rom bereits in sein Zimmer zurückkehren können. Weitere Details wurden zunächst nicht bekannt.
4: Das waren die Nachrichten mit Tine Klimach.
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5: Es wird wieder ein bisschen schöner. Morgen Nachmittag lockern die Wolken oft auf. Es bleibt trocken und wird nochmal mild. Maximal 16 bis 19 Grad. Jetzt in der Nacht kommen aber noch einzelne Schauer aus dichten Wolken runter. Später lockert es auf. Stellenweise bildet sich aber Nebel. Das Ganze bei Tiefstwerten jetzt in der Nacht zwischen 9 und 11 Grad.
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5: Und es staut sich jetzt noch auf der A4 Aachen Richtung Köln. Zwischen Kreuz Aachen und Eschweiler Ost 2 Kilometer. 9 Minuten plus. Kommt gut durch. Gute Fahrt.
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7: Von den Adventgemeinden aus Bonn und dem Rhein-Sieg-Kreis. Ich bin Ulrich Werner. Schönen guten Abend. Moment mal, so heißt unsere heutige Sendung. In ihr geht es um die Bitte Jesu, folge mir. Dann, was ein freundliches oder ein kränkendes Wort verursachen kann. Dann, um Jesu Aufforderung in seiner Bergpredigt, darum sorget nicht für morgen. Und letztlich um Selbstoptimierung, die fast schon eine Volkskrankheit ist. Und welchen Ratschlag die Bibel hierfür sie hat. Hören Sie hierzu Pastor Werner Jelinek. Natürlich hat der Salzstreuer auch ein interessantes Taschenbuch für Sie, das Sie kostenlos haben können. Es ist von Dr. Gerhard Paderatz und heißt Allmächtig, Ohnmächtig, Gerecht, ein Dialog über Gott und sein Handeln und oder eine interessante Broschüre mit dem Titel Wendepunkt, einfach gesund. 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Und jetzt Brian Duncan mit Love Takes Time.

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1: Und als Jesus von dort wegging, sah er einen Menschen am Zoll sitzen, der hieß Matthäus, und er sprach zu ihm: Folge mir. Und er stand auf und folgte ihm. Meine erste Pastorenstelle war in Naumburg. Das heißt, wir haben den Naumburger Dom des Öfteren besucht. Er gehört seit 2018 zum UNESCO-Welterbe. Entscheidende Arbeiten am Dom geschahen im 13. Jahrhundert unter der Leitung des sogenannten Naumburger Meisters. Namentlich unbekannt, setzte er künstlerische Zeichen voll Weltrang mit tiefer theologischer Bedeutung. Dazu gehört der Westchor mit den berühmten Stifterfiguren. Das Einmalige an diesem Kunstwerk ist, dass hier statt heiligen Figuren, die meist etwas lebensfremd und steif wirken, Menschen dargestellt sind, wie sie noch nie zuvor im Mittelalter gesehen und gestaltet wurden. Der Bildhauer verstand es, lebensechte Figuren in Stein zu hauen, von denen die berühmteste als schönste Frau des Mittelalters gilt und sogar Walt Disney als Filmvorlage diente, die Uta. In unserem Zusammenhang ist jedoch noch etwas anderes bemerkenswert. Die Figuren sind nicht nur lebensecht dargestellt, sondern ersetzen sogar die sonst üblichen heiligen Figuren. Kunstgeschichtlich deutet man das gern als Hinweis auf die Verdienste der frühen adligen Stifter aus dem 11. Jahrhundert. Aber wer mit Glaubensaugen auf das Kunstwerk schaut, erkennt eine andere Botschaft. Der Künstler hatte aus Frankreich waldensisches Glaubensgut mitgebracht und mutig umgesetzt. Die Waldenser wollten zurück zur reinen Lehre der Bibel, in der es keine Heiligenverehrung gab. Mit der Darstellung von echten Menschen statt heiligen Typen wird Glaube zu etwas Realistischem, Lebensechten. Leben mit Gott gehört nicht in unwirkliche Sphären frommen Entrücktseins, sondern in den Alltag. So wie Matthäus von Jesus bei der Arbeit berufen wurde und nicht beispielsweise während eines Gottesdienstes. Gott liebt das Echte, Lebensnahe. In der ganzen Bibel begegnen uns keine blutleeren Geistwesen, sondern Menschen fest im Versagen und Jubel eingewoben, an manchen Stellen fast beängstigend wirklichkeitsnah. Ein Grund mehr, sich auch heute in Gegenwart dessen wohlzufühlen, dem das echte Menschsein so wichtig war, dass er es selbst erleben wollte, Jesus Christus.

aus der Reihe tanzt und nicht dem Trend der Mehrheitsmeinung folgt, sondern täglich nach Gottes Willen fragt, sondern täglich nach Gottes Willen fragt.

Der den Widerspruch wagt und nicht längst verschlissene Phrasen wiederholt, sondern seine Ohren öffnet für neue Worte.

Ein Gruß dem Menschen, der in guter Hoffnung lebt und nicht im Kreise müde grinsender Leute sitzt, sondern von Gott Überraschungen erwartet, sondern von Gott Überraschungen erwartet.

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1: Eine freundliche Antwort vertreibt den Zorn, aber ein kränkendes Wort lässt ihn aufflammen. Ein freundliches Wort heilt und belebt, aber eine böse Zunge raubt jeden Mut. Ein berühmter Maler erhielt den Auftrag, ein Gemälde von Alexander dem Großen anzufertigen. Dabei ergab sich für den Künstler jedoch ein Problem. Alexander, der siegreiche Feldherr, hatte als Folge einer Stichverletzung eine hässliche Narbe auf der Stirn. Was soll ich machen, überlegte der Maler. Wenn die Narbe auf dem Gemälde zu erkennen ist, entstelle ich das Porträt. Lasse ich sie jedoch weg, entspricht das Gemälde nicht mehr der Wirklichkeit. Doch dann fiel dem Künstler eine Lösung ein, wie er das Bild gestalten könnte. Er würde den Herrscher in einer nachdenklichen Pose malen. Auf den Ellbogen gestützt würde Alexander seine Hand anheben und mit dem Zeigefinger die Narbe auf der Stirn verdecken. Auch wir müssen uns der Herausforderung stellen, wie wir mit unangenehmen Tatsachen in unserem Leben, mit unseren und den Schwächen unserer Mitmenschen umgehen. Die Bibel gibt uns im Korintherbrief eine Hilfestellung. Liebe ist geduldig und freundlich. Sie ist nicht verbissen, sie prahlt nicht und schaut nicht auf andere herab. Liebe verletzt nicht den Anstand und sucht nicht den eigenen Vorteil. Sie lässt sich nicht reizen und ist nicht nachtragend. Wer wirklich liebt, zieht die Schwäche des Nächsten nicht ins Rampenlicht der Öffentlichkeit. Er wird auch nicht jede Äußerung des anderen kommentieren und Dritten mitteilen. Gar nicht so selten werden Ehepartner, Kinder, Kollegen oder Nachbarn öffentlich in das negative Licht gerückt und bloßgestellt, sodass großer emotionaler Schaden entsteht. Sind auch wir hier nicht schon schuldig geworden? Ein freundliches Wort heilt und belebt, heißt es in unserem Bibelwort, und macht deutlich, dass wir alle das Bedürfnis haben, mit Würde und Respekt behandelt zu werden. Jesus, der die Sünde hasst, ist uns darin Vorbild, indem er dem einzelnen sündigen Menschen mit unendlicher Liebe begegnet. Jesus fordert jeden auf, zu ihm zu kommen, seine Erlösung anzunehmen und sich von ihm verändern zu lassen. Auch heute und morgen und immer wieder neu gibt es Gelegenheiten, bei denen wir Geduld, Vergebungsbereitschaft und Liebe üben können, weil wir wissen, dass Jesus uns zuerst geliebt hat.

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1: Darum sorget nicht für morgen, denn der morgige Tag wird für das Seine sorgen. Es ist genug, dass jeder Tag seine eigene Plage hat. Dieser biblische Satz steht völlig im Gegensatz zu dem, was einem von Eltern und Lehrern oft vermittelt wird. Sich Zukunftsgedanken zu machen und Gefahren umfassend in den Blick zu nehmen, damit sie vermieden werden können. Ohne Planungen, Schutzmaßnahmen oder einen Plan B klappt es im Leben doch nicht. Wenn Jesus in seiner Bergpredigt den Leuten diesen Satz vom sich nicht sorgen sollen zuruft, kennt er natürlich die Lebenswelt seiner Zuhörer. Der Alltag war für viele entbehrungsreich und hart. Ihre Gedanken kreisten um die Arbeit, um die Plackerei in der Landwirtschaft, um das Versorgen der Familie. Um Kleidung, Nahrung, Wohnung braucht ihr euch keine Sorgen zu machen, sagt Jesus in dieser Rede zu seinen Zuhörern. Euer himmlischer Vater weiß, dass ihr all das braucht. Ganz ehrlich, dieser Satz ist echt stark. Natürlich mache ich mir schon mal Gedanken um meine Zukunft. Aber wenn ich die Bergpredigt lese, entspannt mich das total. Jesus hat uns zugesagt, dass es uns an nichts fehlen wird, was wir wirklich brauchen. Wenn man sich dauernd düstere Zukunftsbilder malt, kann man Jesu Worte und Zusagen nicht richtig verstehen. Dann ist der Blick auf diese Welt wie verschleiert. Da kann die Sonne noch so wundervoll scheinen, da sieht man nur das Schlechte. Jesus appelliert dagegen an seine Zuhörerinnen und Zuhörer, lebt doch im Hier und Jetzt, habt weniger Angst, habt Vertrauen in die Zukunft, seht auf die guten Dinge, die schon da sind, ich bin noch bei euch. Es gibt viele Möglichkeiten, um bewusst in der Gegenwart anzukommen. Für mich ist das Beobachten der Natur eine große Hilfe. Ich freue mich an den blühenden Bäumen vor meiner Tür, an den wachsenden Tomaten im Kübel auf der Terrasse. Ich rede täglich bewusst mit Gott und dann erlebe ich immer wieder, er ist jetzt da. Ich bin geborgen. Ich kann nie tiefer fallen als in seine Hand. Gott nimmt mir nicht alle Ungewissheiten der Zukunft weg, aber er verlässt mich auch nicht. Lass auch du dich nicht von Sorgen kaputt machen. Er sorgt für dich.

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1: Denn wer sein Leben erhalten will, der wird's verlieren. Wer aber sein Leben verliert um meinetwillen, der wird's finden. Mehr aus sich machen, alles aus sich herausholen, weiterkommen. Schneller, besser, höher. Ganz in Mode die Selbstoptimierung. Tatsächlich arbeiten immer mehr Menschen an ihrem perfekten Ich. Bereits ein Drittel der Deutschen fühlt sich als Selbstoptimierer. Dies belegt eine Studie. So lässt sich äußerlich mit Bodybuilding, Facelifting und Sport so einiges aus sich herausholen. Am besseren selbst wird aber auch innerlich mit diversen Weiterbildungen, exotischen Zusatzausbildungen oder Fernstudien gefeilt. Besonders die Zeit wird heute vielfach komprimiert mit völlig überambitionierten To-Do-Listen und übervollen und damit familienfeindlichen Terminkalendern. Ebenfalls ganz beliebt sind Versuche, generell am eigenen Lebensstil zu basteln und an seiner Bequemlichkeit. Schnelleres Internet, Gehaltserhöhung, neues Smartphone, mehr PS unter der Haube. Wir sind stets damit beschäftigt, uns neu zu erfinden. Gut zu sein reicht in unserer Gesellschaft schon lange nicht mehr aus. Ziel ist es, besser zu sein. Dabei wird schon von einer Volkskrankheit gesprochen. Es geht um den Wahn, das Leben nicht nur auszukosten, sondern auszuquetschen und völlig leer zu saugen, bis zur Erschöpfungsgrenze. Bei Jesus hört sich das ganz anders an. Es geht ihm nicht um die Optimierung des Selbst und der eigenen Lebensumstände, sondern um das Reich Gottes. Er predigt den Menschen, nicht das eigene Leben in den Mittelpunkt zu stellen, sondern das der anderen. Immer wieder versucht Jesus, uns das mitzugeben. Wiederholt sagt er, wer sein Leben verliert um meinetwillen, der wird's finden. Trachtet zuerst nach dem Reiche Gottes, so wird euch das alles, das volle Leben, zufallen. Wenn also etwas verbessert werden muss, dann ist es das Miteinander. Wenn wir uns als Christen Jesus zum Vorbild nehmen, sollten wir an der Moral und an der Mitmenschlichkeit arbeiten und nicht nur an Kilos und Kontostand. Es geht hier auf Erden nicht um uns, jedenfalls nicht nur, sondern um unseren Mitmenschen. Wenn wir an ihn statt an uns denken, fangen wir gleichzeitig an, die ersten Schritte zum ewigen Leben zu tun. Also lasst uns aus der Selbstoptimierungsfalle aussteigen und anfangen, wirklich zu leben.

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0: Warum lässt Gott das Leid zu, wenn er liebevoll und allmächtig ist? Konnte oder kann er nichts dagegen tun?
1: Kann man ihm vertrauen oder muss man Angst vor ihm haben?
0: Wie vereinbart es sich mit Gottes Gerechtigkeit, dass es guten Menschen schlecht und bösen Menschen gut geht?
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1: 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Natürlich sind Sie auch herzlich eingeladen zu unserem Gottesdienst. Jeden Samstag von 9.30 Uhr bis 12 Uhr. Im Haus der Adventhoffnung Marflach 12 in Bonn. Das ist auf der Südseite des Hofgartens der Universität Bonn. Russischsprachiger Gottesdienst ist jeden Samstag ab 13.30 Uhr an gleicher Stelle. 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Mein Name ist Ulrich Werner. Ich wünsche Ihnen noch einen guten Abend. Und jetzt Back to the Start mit Michael Schulte. Und danach Thank You for Everything mit Sunrise Avenue. Und zuletzt Crossfire mit Spencer Davis.

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1: Ich bin David Riemer. Die schwarz-rote Koalition hat ihren Streit über die Einführung einer Zuckersteuer beigelegt. Sie soll am Vormittag im Kabinett beschlossen werden, hieß es aus dem Bundesfinanzministerium. Der Kompromiss sieht laut RND eine zweistufige Steuer und Ausnahmen für kleinere Hersteller vor. Mit der Zuckersteuer will Bundesfinanzminister Klingbeil nicht nur Einnahmen für den Bundeshaushalt generieren, sondern auch Getränkeherstellern einen Anreiz geben, den Zuckergehalt zu senken und ihre Produkte gesünder zu machen. Bundespräsident Steinmeier hat den SPD-Politiker Alexander Schweizer zum neuen Bundesarbeitsminister ernannt. Steinmeier überreichte dem 53-Jährigen dazu die Ernennungsurkunde. Schweizer folgt auf Bärbel Baas, die nach einem Trauerfall in der Familie und öffentlichen Angriffen gegen sie ihren sofortigen Rücktritt erklärt hat.
2: Über 2 Meter groß, Veganer, Familienvater, Katholik, Lautern-Fan und leidenschaftlicher Arbeits- und Sozialpolitiker. Das Amt des Arbeitsministers kennt Schweizer schon aus Rheinland-Pfalz. Schon 2-mal leitete er das Landesministerium, bevor er nach dem Rücktritt von Malu Dreyer Ministerpräsident wurde. Viel Zeit, sich im neuen Job in Berlin einzuarbeiten, wird er nicht haben. Er steht unter Reformdruck, vor allem bei der Rente. Ein Knackpunkt ist die geplante Abschaffung der abschlagsfreien Rente nach 45 Beitragsjahren. Die Empfehlung der Rentenkommission lehnt Schweizer aber ab. Ursula Winkler, Nachrichtenredaktion.
1: Bei den Schulprotesten in Frankreich hat es erneut Gewalt gegeben. In der Hauptstadt Paris etwa ging die Polizei mit Wasserwerfern und Tränengas gegen Randalierer im Umfeld eines Demonstrationszuges vor, die sie mit Gegenständen beworfen sowie Geschäfte und Cafés beschädigt hatten.
3: Die Gewalt in Paris und auch in anderen Großstädten ging in der Regel nicht von den Schülern mit ihren vielen handgemalten Transparenten aus, sondern von aggressiven, oft schwarz vermummten Gruppen. Diese mischten sich unter die Demonstrationszüge, attackierten die Einsatzkräfte und begingen Sachbeschädigungen. Daraufhin griffen die Polizisten, die die ansonsten meist friedlichen Protestzüge begleitet hatten, zu härteren Einsatzmitteln. Aus Paris, Michael Evers.
1: Papst Leo hat nach Angaben des Vatikans eine Operation an der Lunge gut überstanden. Der Eingriff zur Entfernung eines Knotens sei erfolgreich verlaufen, teilte ein Sprecher am Abend mit. Der 71-Jährige habe in einer Klinik in Rom bereits in sein Zimmer zurückkehren können. Weitere Details sind noch nicht bekannt. Das waren die Nachrichten mit David Riemer.
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4: Es bleibt herbstlich, wird aber morgen so ein bisschen freundlicher. In der Nacht ziehen die dicksten Wolken schon ab. Die Werte sinken auf 11 bis 9 Grad. Stellenweise gibt's Nebel. Morgen geht's erstmal wieder mit dichten Wolken los. Später lockert's aber immer öfter auf. Die Sonne guckt durch und es bleibt trocken und mild. 16 bis 19 Grad.
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4: Und da haben wir gerade nur noch ein bisschen stockenden Verkehr auf der A4. Aachen Richtung Köln zwischen Aachen Zentrum und Eschweiler West. 1 Minute Zeitverzug. Kommt gut durch. Mit Markus Steinacker. Und wenn ihr mich fragt, was ist eine gute Serie, würde ich sagen, mittendrin Flughafen Frankfurt vom Hessischen Rundfunk. Mega cool. Muss man natürlich ein bisschen flugzeugverrückt für sein, aber wir haben zum Glück auch die Kolleginnen und Kollegen, die euch noch andere gute Tipps vorschlagen. Kollege Sascha Fassbender hatte was sehr, sehr Spannendes. Hören wir gleich.
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4: Und wir haben natürlich auch die Hits für die Nacht eingepackt für euch. Den Anfang macht hier jetzt Joan Osborne, One of Us, und gleich die neue von Miley, Bass Persuades, und Nico Santos auch noch, Why Don't You Stay. Angenehme Nacht allerseits.

0: 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Bleibt doch noch ein bisschen hier, wir gucken eine schöne Serie. Und wir haben ja viele für euch zusammengetragen hier. Wir wollen euch jetzt für den Herbst unsere Lieblingsserien aus der Redaktion vorstellen. Neuheiten, aber auch so ein bisschen untergegangene Geheimtipps, sag ich mal. Zum Beispiel von Kollege Sascha Fassbender.
1: Ja, ich gucke mir Serien halt erst dann an, wenn wirklich alle Staffeln draußen sind. Ich ertrage es nicht, nach so einem riesigen Cliffhanger Monate oder vielleicht sogar noch länger zu warten. Und deswegen stelle ich die Serie Sons of Anarchy vor. Alle Staffeln sind da und die sind auch ganz gut gealtert, dass ich sie letztens einfach wieder von neu angefangen habe.
0: Okay, also eine Serie über einen kriminellen Motorradclub in den USA.
1: Und genau das ist es halt. Am Anfang denkst du genau das. Ja, einfach eine brutale Gangsterserie, wie es halt viele davon gibt.
2: Diese Maxi-Arschlöcher kommen in unser Territorium. Ist mir egal, wen wir schmieren oder erledigen. Ich will diese gottverdammten Waffen.
1: Ja, es zeigt sich aber zum Glück noch in der allerersten Folge, dass da viel, viel mehr hintersteckt als einfach nur Gangster-Action.
0: Ja, dann sag mal, was zum Beispiel?
1: Also noch ziemlich am Anfang der Serie findet der Hauptcharakter Jax Dokumente seines verstorbenen Vaters.
3: Wie die Sons of Anarchy von ihrem Weg abkam, von John Thomas Teller.
4: Für meine Söhne, Thomas, der bereits in Frieden ruht, und Jackson, möge er nie dieses Leben voller Chaos kennenlernen.
1: Darin geht es unter anderem darum, wie und warum der Motorradclub kriminell wurde. Ist zwar fiktiv, die Serie, aber der Autor hat sich mit echten Hells Angels getroffen und es spielen auch echte Hells Angels mit. Klar, das bietet ihnen eine Bühne, lässt aber auch vermuten, wie der Alltag bei so einem kriminellen Motorradclub in Wirklichkeit aussehen könnte. Dazu kommen viele Emotionen bei harten Motorradkerlen und eine Handlung mit massig Wendungen, also viele Plot-Twists.
0: Okay, krass. Also Sons of Anarchy, der Serientipp von Kollege Sascha Fassbender, gibt's zu streamen unter anderem bei Disney Plus und Magenta. Übrigens nicht nur was für Motorradliebhaber.
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1: Es geht dicht bewölkt und noch leicht verregnet in die Nacht. Die Temperaturen gehen zurück auf 11 bis 9 Grad. Dann wechseln die Wolken so ein bisschen die Etage. Es gibt Nebel zum frühen Morgen. Und auch morgen früh sind noch einige Wolken unterwegs. Danach lockert es aber immer wieder auf. Der Mittwoch, der wird relativ freundlich und trocken, vor allem am Nachmittag. Und noch relativ mild, bis zu 19 Grad sind drin.
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1: Und gerade haben wir noch einen Stau auf der A44 Aachen Richtung Mönchengladbach zwischen Jülich-West und Titz. 4 Kilometer, 5 Minuten plus. Gute Fahrt. Es ist leider jeden Herbst dasselbe. Es wird früher dunkel und manchmal haben dadurch Einbrecher leichteres Spiel, in unsere Wohnung zu kommen. Das Krasse ist aber, die haben eine neue Masche entdeckt, wie sie jetzt rausfinden, ob Wohnungen lange Zeit leer stehen. Sprechen wir gleich mal ausführlich drüber.
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0: Angenehme Nacht allerseits, Markus Steinacker ist hier. Und das ist schon eine krasse Masche. Ein dünner Klebefaden an der Haustür oder ein kleiner Plastikschnipsel im Türrahmen sieht erstmal harmlos aus, kann aber ein schlechtes Zeichen sein. Die Polizei warnt aktuell von einer Masche, mit der Einbrecher testen, ob Wohnungen länger leer stehen. Dafür klemmen sie eben solche Fäden oder kleine Plastikteile zwischen Tür und Rahmen. Wird die Tür geöffnet, verschwinden sie. Bleiben sie über längere Zeit an Ort und Stelle, kann das für Täter heißen, hier ist offenbar niemand zu Hause. Wer sowas an seiner Tür entdeckt, sollte es fotografieren und die Polizei informieren. Und gerade in der dunklen Jahreszeit gilt, das Zuhause möglichst bewohnt aussehen lassen, sagt Kriminalhauptkommissar Rüdiger Heil vom LKA.
1: Das heißt, wir favorisieren da tatsächlich mit Zeitschaltuhren zu arbeiten, dass mit Beginn der Dämmerung Licht im Objekt vorhanden ist.
0: Ja, und wir haben noch einen Experten gefragt, in Anführungszeichen Hermann Wenning. Er war nämlich selbst Einbrecher, sagt aber heute.
2: Ich habe heute auch noch ein schlechtes Gewissen. Also man tut den Leuten schon Angst an und sie können vielleicht nachher auch nicht mehr so unbefangen in der Wohnung sein. Also es ist schon ein schlimmes Verbrechen.
0: Sein Tipp gegen Einbrecher?
2: Zum Beispiel Türen, Fenster sichern mit Pilzkopfverriegelungen oder auch Querverriegelungen bei den Türen. Und Einstiegshilfen sollte man nicht im Garten haben, damit man nicht über den Balkon reinkommen kann. Also Leitern bitte verschließen. Was auch ganz gut wichtig ist, dass die Nachbarn jetzt im Urlaub mal nachschauen. Dass sie sich da auch bemerkbar machen, wenn da Fremde auf dem Grundstück sind. Also eine gute Nachbarschaft kann schon einiges an Sicherheit bringen.
0: Also oft sind es die Klassiker. Türen, wenn ihr geht, immer abschließen, Fenster und Terrassentüren nicht auf Kipp lassen und Ersatzschlüssel nicht draußen verstecken und am besten die Nachbarn bitten, die Bude immer mal wieder abzuchecken.
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1: Ich bin David Riemer. Papst Leo leidet nach Angaben seiner behandelnden Ärzte an Lungenkrebs. Dies teilte das Ärzteteam der Gemelli-Klinik in Rom nach einer Operation des 71-Jährigen mit. Bei dem Eingriff sei der untere Lappen der rechten Lunge entfernt worden. Die anschließende Untersuchung habe bestätigt, dass es sich bei dem Knoten um ein sogenanntes Lungenadenokarzinom handele. Bundespräsident Steinmeier hat den SPD-Politiker Alexander Schweizer zum neuen Bundesarbeitsminister ernannt. Steinmeier überreichte dem 53-Jährigen dazu die Ernennungsurkunde. Schweizer wird Nachfolger von Bärbel Baas. Sie hatte ihren sofortigen Rücktritt als Ministerin und als SPD-Vorsitzende erklärt. Die Ernennung nutzte Steinmeier auch für mahnende Worte an die Adresse der Koalition. Er sagte:
2: Mit dem heutigen Wechsel im Kabinett bleibt die Bundesregierung auf allen Positionen besetzt. Zugleich bleiben die Erwartungen der Deutschen bestehen. Zuallererst die Erwartung, dass die Erneuerung unseres Landes gelingt. Das ist keine leichte Aufgabe. Diese Aufgabe fordert von allen Verantwortlichen Disziplin, gegenseitiges Vertrauen und die Bereitschaft zum Kompromiss.
1: Bundespräsident Steinmeier. Im Dezember will sich in Sachsen-Anhalt der AfD-Politiker Ulrich Siegmund als Ministerpräsident zur Wahl stellen. Die CDU-Fraktion will dann noch vor der Wahl den Saal verlassen. Um so dem Verdacht aus dem Weg zu gehen, aus den CDU-Reihen könnte es Stimmen für einen AfD-Ministerpräsidenten geben.
3: Es war offenbar nicht leicht für die 15 CDU-Abgeordneten, sich auf dieses ungewöhnliche Vorgehen zu einigen. Über 3 Stunden diskutierten sie hinter verschlossenen Türen in einem Raum im Landtag hier in Magdeburg. Anschließend verkündete Fraktionschef Sven Schulze das Ergebnis. 14 Abgeordnete stimmten zu. Einer will noch mal juristische Beratung in Anspruch nehmen. Und warum das Ganze? Vor einer Woche hatte der AfD-Landtagspräsident 4 Stimmen mehr bekommen, als AfD und BSW zusammen eigentlich haben. Es folgten Spekulationen, CDU-Abgeordnete könnten mit Ja gestimmt haben. Aus Magdeburg, Dörte Hein.
1: Der mit 120 Millionen Euro maximal gefüllte Euro-Jackpot geht nach Nordrhein-Westfalen. Ein Lottospieler oder eine Tippgemeinschaft hat die richtige Zahlen getippt, teilte Westlotto mit. Damit ist der deutsche Lotterie-Rekordgewinn eingestellt. Laut dem Online-Anbieter Lotto24 stammt der Gewinner aus dem Kreis Mettmann und ist 35 Jahre alt.
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4: Es wird wieder ein bisschen schöner. Morgen Nachmittag lockern die Wolken oft auf. Es bleibt trocken und wird nochmal mild. Maximal 16 bis 19 Grad. Jetzt in der Nacht kommen aber noch einzelne Schauer aus dichten Wolken runter. Später lockert es auf. Stellenweise bildet sich aber Nebel. Das Ganze bei Tiefstwerten jetzt in der Nacht zwischen 9 und 11 Grad.
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4: Und wir haben gerade eine Warnmeldung von der A44 Aachen Richtung Mönchengladbach. Zwischen Jülich-Ost und Titz, da haben wir eine Unfallstelle auf allen Fahrstreifen. Fahrt vorsichtig, kommt gut durch. Mit Markus Steinacker und Teddy Swims, Queen und Iggy Kelly gleich hier für euch. Die Hits für die Nacht. Macht's euch schön.
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0: Happy Birthday, kann man noch sagen, ne? Ja, wir haben noch nicht 0 Uhr. Einer der bekanntesten deutschen Thriller-Autoren wird heute 55. Sebastian Fitzek. Den kennt man sogar, wenn man Lesen nicht zu seinen Hobbys zählt.
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2: Wieso stehen alle so auf Thriller, Horror und True Crime? Ja, und auf Sebastian Fitzek. Ja, der steht ja wie kaum ein anderer für Spannung. Der Typ haut locker 12 Bücher raus. Im Monat. Ach, wenn nicht sogar am Tag. Und alle Bestseller. Und das gönne ich ihm. Ne? Ist ein super Typ. Aber was anderes darf ich ehrlich gesagt auch gar nicht mehr sagen. Als meine Freundin wieder in einem seiner Bücher vertieft war und zwischendurch nur immer vor sich hingemurmelt hat. Ach, typisch, dieser Fitzek. Und dann lacht die wieder so, als würden die sich schon lange kennen. Und ich hab dann nur so beiläufig angemerkt, ja, der denkt sich aber auch das ganze schräge Zeug aus, ne? Finde ich schon irgendwie unheimlich. Ey, da hat die mich angeguckt, als hätte ich gerade ihre Lieblingsbluse als Serviette benutzt. Ich meine natürlich, ich finde ihn unheimlich erfolgreich. Schnell wacker noch retten, ne? Aber wenn ich The Expendables gucke, oder John Wick, oder Rambo, sag was, egal, dann geht das nicht, weil viel zu brutal. Ist doch krank, was ich mir da reinziehe. Wahrscheinlich wäre es okay, wenn ich das als Buch lesen würde. Aber dann müsste ich mir ja die ganzen Special Effects vorstellen. Das geht ja nicht.
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1: In der Nacht jetzt ist es noch wechselnd bis stark bewölkt. Vereinzelt kommt auch noch Regen runter. Zum frühen Morgen bildet sich auch Nebel. Das Ganze bei Tiefstwerten zwischen 11 und 9 Grad. Morgen geht's rauf bis auf 19 Grad noch maximal. Dazu ist es erst noch bewölkt. Morgen Nachmittag kommt aber immer öfter die Sonne raus und es soll trocken bleiben.
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1: Da haben wir noch die A33 drin. Bridon Richtung Bielefeld. Zwischen Paderborn Schloss Neuhaus und Paderborn Sennelager ist die Autobahn gerade gesperrt. Wahrscheinlich noch bis 13:30. Grund ist ein Unfall. Es staut sich noch auf der A42 Dortmund Richtung Kamp-Lintfort. Zwischen Duisburg-Beek und Baal 1 Kilometer, 4 Minuten plus. Außerdem dichter Verkehr auf der A43 Münster Richtung Recklinghausen. Zwischen Lavesum und Haltern 5 Minuten plus. Und auf der A57 Nimwegen Richtung Köln. Zwischen Krefeld-Gartenstadt und Zentrum dichter Verkehr. 6 Minuten extra. Gute Fahrt! Ja, ich werde manchmal schon neidisch, wenn ich jetzt nach oben gucke und die Zugvögel Richtung Süden fliegen sehe, denke ich mir so, ich will das auch machen, einfach in jedem Herbst in den Süden fliegen. Gut, jetzt haben die natürlich keine Business Class, aber trotzdem, ich glaube, es ist cool. Wobei, wir hören gleich mal nach, ob das wirklich so ist bei den Zugvögeln, denn Wissenschaftler haben jetzt rausgefunden, die sind teilweise da oben doch ganz schön egoistisch. Hören wir gleich mal rein.
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1: Ich bin Markus Steinacker und das hier passt, finde ich, auch voll in den Herbst. Martin Garrix und Ed Sheeran, Repeat It.

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0: Man sieht und hört sie jetzt wieder über uns. Zugvögel, die in Richtung Winterquartiere aufbrechen. Und Forschern ist da was Interessantes aufgefallen. Die sind teilweise ein bisschen egoistisch unterwegs. Bei Rückenwind macht jeder sein eigenes Ding. Bei Flaute oder Gegenwind warten die Zugvögel gemeinsam auf ein passendes Zeitfenster, um zusammen zu starten. So viel jetzt nur zu den Windverhältnissen. Aber jetzt überleg mal, wenn du da noch den ein oder anderen anstrengenden Zeitgenossen mit in der Formation hast.
1: Hey, Hans!
2: Was denn?
1: Wann sind wir da?
2: Bald.
1: Und wann genau?
2: Bald.
1: Hans?
2: Ja.
1: Sag dem Vogel da vorne mal, ich brauche eine Pipi-Pause.
2: Das geht nicht.
1: Warum?
2: Wir machen keine Pipi-Pausen. Lass einfach laufen.
1: Das ist ja widerlich.
2: Du frisst Gras. Das ist widerlich.
1: Du?
2: Was ist denn jetzt schon wieder?
1: Warum fliegen wir eigentlich immer in V-Formation?
2: Hä? Was?
1: Naja, man könnte ja auch ein bisschen Schwung in die Sache bringen und als A fliegen oder als Z.
2: Als Z? Warum als Z?
1: Na, wegen Zugvogel?
2: Oh.
1: Warum heißen wir eigentlich Zugvögel? Wir fliegen doch.
2: Hä? Was?
1: Naja, also ich bin noch nie Zug gefahren. Du?
2: Nee.
1: Na eben.
2: Ja, wo du recht hast, ja. Du hast recht. Warum kann ich nicht einfach Zug fahren, wenn ich das will?
1: Nee, Moment. So habe ich das nicht gemeint.
2: Doch, du hast ja recht. Hat mich mal jemand gefragt, wie ich von A nach B kommen will? Niemand. Hat mich jemand gefragt, ob ich nicht lieber in keine Ahnung, Mallorca überwintern will? Keiner. Mir reicht's. Ich steig aus. Ich flieg aus. Egal, ich bin weg.
1: Nein, warte. Du kannst die Formation nicht verlassen. Hallo, Hans? Entschuldigung, Herr Zugvogelführer. Wir hätten da ein Loch in der Formation. Hallo? Wie steht's eigentlich mit McDonald's zum Mittag?
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1: Ich bin David Riemer. Papst Leo hat Lungenkrebs, das sagten seine Ärzte nach einer Operation des 71-Jährigen. Bei dem Eingriff wurde Leo der untere Lappen der rechten Lunge entfernt. Nach einer Gewebeuntersuchung stand dann fest, es ist Krebs.
2: Eine Schreckensnachricht für viele Gläubige. Leo selbst, sagen seine Ärzte hier, habe damit gerechnet, dass es Krebs ist. Seine Prognose sei aber gut, da der Tumor im Frühstadium entdeckt wurde. Etwa anderthalb Stunden wurde der Papst hier operiert. Alles lief wie geplant und einige Zeit später fragte er schon nach seinem Abendbrot. Erst am Wochenende hatte Leo, der sich immer fit hält, völlig überraschend erklärt, er habe einen Lungenknoten. Aus Rom. Claudia Wächter.
1: Die schwarz-rote Koalition hat ihren Streit über die Einführung einer Zuckersteuer beigelegt. Sie soll am Vormittag im Kabinett beschlossen werden. Der Kompromiss sieht laut Redaktionsnetzwerk Deutschland eine zweistufige Steuer und Ausnahmen für kleinere Hersteller vor. Mit der Zuckersteuer will Bundesfinanzminister Klingbeil nicht nur Einnahmen für den Bundeshaushalt generieren, sondern auch Getränkeherstellern einen Anreiz geben, den Zuckergehalt zu senken und ihre Produkte gesünder zu machen. Bundespräsident Steinmeier hat den SPD-Politiker Alexander Schweizer zum neuen Bundesarbeitsminister ernannt. Steinmeier überreichte ihm dazu die Ernennungsurkunde. Schweizer folgt auf Bärbel Baas, die nach einem Trauerfall in der Familie und öffentlichen Angriffen gegen sie ihren sofortigen Rücktritt erklärt hat.
3: Über 2 Meter groß, Veganer, Familienvater, Katholik, Lautern-Fan und leidenschaftlicher Arbeits- und Sozialpolitiker. Das Amt des Arbeitsministers kennt Schweizer schon aus Rheinland-Pfalz. Schon 2-mal leitete er das Landesministerium, bevor er nach dem Rücktritt von Malu Dreyer Ministerpräsident wurde. Viel Zeit, sich im neuen Job in Berlin einzuarbeiten, wird er nicht haben. Er steht unter Reformdruck, vor allem bei der Rente. Ein Knackpunkt ist die geplante Abschaffung der abschlagsfreien Rente nach 45 Beitragsjahren. Die Empfehlung der Rentenkommission lehnt Schweizer aber ab. Ursula Winkler, Nachrichtenredaktion.
1: Zum Fußball. Nach einem erneuten Blitzgegentor und einem Platzverweis für Michael Olise hat der FC Bayern einen weiteren Sieg verpasst. Beim 3:3 im Auswärtsspiel der Champions League bei Viking Stavanger drehten die Bayern um Doppelpacker Harry Kane zwar nach einem 0:2 Rückstand zunächst das Spiel, kassierten aber nach der gelb-roten Karte für Olise in Unterzahl den Ausgleichstreffer. RB Leipzig dagegen kann sich auch in der Königsklasse auf seine Heimstärke verlassen. Das Team gewann gegen die PSV Eindhoven mit 1:0.
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4: Ja, hier und da tröpfelt es noch ein bisschen, da gibt es noch ein bisschen Regen in dieser Nacht, aber hey, keine Sorgen, der zieht jetzt so langsam schon raus und dann starten wir vielleicht mit ein bisschen Nebel hier und da in den Tag und dann wird es aber immer sonniger, die Wolken lassen nach, die ziehen langsam raus, Regen sowieso und dann bekommen wir auch Temperaturen so zwischen 16 und 19 Grad. Also wird ein sehr, sehr schöner Tag heute, der Donnerstag wird auch sehr schön, der wird sogar ein bisschen wärmer noch bis 21 Grad. Also der goldene Oktober kommt heute zurück.
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5: A31 Oberhausen-Gronau zwischen Dreieck Bottrop und Bottrop-Feldhausen 1 Kilometer Stau. Und A40 Essen-Dortmund zwischen Dortmund-Klei und Kreuz Dortmund-West 1 Kilometer stockender Verkehr. Wir wünschen allen unterwegs gute Fahrt.
4: Ja, vor ein paar Tagen haben sie noch ihr allerletztes Konzert von diesen 10 Konzerten bei uns in NRW gegeben, die Backstreet Boys. Ja. Habt ihr schon Entzugserscheinungen, ja? Wollt ihr noch ein bisschen Backstreet Boys? Ja, komm. Backstreet Boys gleich bei uns mit As Long As You Love Me. Für alle, die in Düsseldorf bei einem der 10 Konzerte der Backstreet Boys waren und noch mal so ein bisschen sich daran erinnern wollen. Gleich hier, nach der neuen Nummer von Nico Santos. Classic ist mit dabei. Und wir starten mit Neeson Evans und dem Willerman.
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0: na, wie wär's mit einem eigenen Supermarkt? Ja, könnt ihr euch jetzt kaufen bei eBay Kleinanzeigen. Normalerweise ist man früher irgendwie zum Schrotthändler gefahren. Heute setzt man den ganzes Zeug irgendwie bei eBay Kleinanzeigen rein. Und jetzt Fundstück, ein Supermarkt. Kollege Robert Jans, das ist wirklich da zu bekommen. Mhm. Für schlappe 6 Millionen Euro. Muss ich dann da auch selbst die Regale einräumen oder an der Kasse sitzen? Oder
1: ja, aber Kevin, du scheinst es ja wieder zu haben, ne, wenn du dir darüber Gedanken machst. Aber nee, musst du nicht, keine Panik. Der Edeka, der bleibt da ganz normal drin. Verkauft wird im Grunde die Immobilie samt eingerichtetem Markt. Edeka ist tatsächlich nur der Mieter und der Mietvertrag, der läuft laut Makler erstmal 15 Jahre mit einer Option auf weitere 15 Jahre. Also wenn du überlegst, ist ein langfristiges Investment.
0: Ja, eine gute Investition. Wobei, um da selbst einzukaufen, das wäre jetzt morgens eine lange Fahrt, der steht hier in Mecklenburg-Vorpommern, ja. Aber ein ganzer Supermarkt bei Kleinanzeigen, das ist schon, ich finde es krass.
1: Ja, aber es ist noch lange nicht das Verrückteste, was da schon so angeboten wurde. Wenn wir mal nur auf NRW schauen, ja, also in Recklinghausen, da hat zum Beispiel jemand eine antike Pferdekutsche angeboten, erst für 2000 Euro und dann wegen des großen Erfolgs runtergesetzt später auf 900 Euro.
0: Ja, dann guckt man draußen auf den Parkplatz. Wer hat sie gekauft?
1: So, aber ist schick.
0: Ist schon mal Hafer raus bei den Spritpreisen, weißt
1: ja.
0: du.
1: Und wir bleiben mal beim Thema Mobilität in Wuppertal. Da wurde sogar mal eine komplette Schwebebahn angeboten. Baujahr 1972. Der Besitzer hatte sie erworben, durfte sie dann aber nicht auf sein Grundstück stellen und musste sie deshalb wieder abgeben. Ich sag mal sowas, ja, das checkt man ja vielleicht auch mal vorher, ne, bevor man so eine Schwebebahn kauft. Kaufpreis übrigens Verhandlungssache.
0: Ja, alles klar. Was letzter Preis? Genau. So, Supermarkt, Kutsche, Schwebebahn. Ja. Haben wir noch was vergessen?
1: Klar, also drei angeblich perfekt runde Chicken Nuggets wurden mal für 100 Euro angeboten. Ob mit sich sauer oder ohne, ist nicht überliefert. Und 2025 gab es eine gebrauchte Skigondel für 1.900 Euro, allerdings nur zur Abholung. Und für 499 Euro einen Kondomautomaten.
0: Ja, ich sag mal, besser haben als brauchen. So. Robert Jans, vielen Dank.
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1: Ja, hier und da kommt noch ein bisschen Regen runter. Temperaturen dann so zwischen 9 und 11 Grad, also eine relativ milde Nacht. Nachher starten wir erst wolkig, dann wird es aber immer besser. Die Sonne kommt häufiger durch und wir bekommen Temperaturen bis 19 Grad und auch der Donnerstag wird richtig schön.
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2: Hier die aktuelle Verkehrslage. A4 Köln-Aachen zwischen Frechen-Nord und Kreuzkerpen, dichter Verkehr, 10 Minuten Zeitverlust. Weiterhin auf der A31 Oberhausen-Gronau zwischen Bottrop-Feldhausen und Schermbeck, 3 Kilometer stockender Verkehr, 25 Minuten Verzögerung. Zusätzlich auf der A40 Essen-Dortmund zwischen Dortmund-Klei und Kreuz-Dortmund-West, 1 Kilometer zäh fließender Verkehr. Darüber hinaus auf der A45 Hagen-Gießen zwischen Lüdenscheid-Süd und Meinerzhagen 1 Kilometer Stau. Und auch auf der A61 Venlo-Mönchengladbach zwischen Mackenstein und Kreuz-Mönchengladbach 1 Kilometer stockender Verkehr, 6 Minuten Verzögerung. Wir wünschen allen unterwegs gute Fahrt.
1: Guck mal, haben wir die Woche fast schon wieder geteilt. Ne? Es ist Mittwoch, also die Hälfte habt ihr schon. Also okay, der Mittwoch ist noch sehr, sehr früh, ich gebe das zu, aber komm, was wir haben, das haben wir, ja? Die Black Eyed Peas jetzt für euch in dieser Nacht. Where is the love?
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0: Heute ist es soweit. Heute geht die Comedy Camp Tour weiter und zwar in Duisburg im Theater am Marientor. 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
1: Ich bin David Riemer. Papst Leo leidet nach Angaben seiner behandelnden Ärzte an Lungenkrebs. Dies teilte das Ärzteteam der Gemelli-Klinik in Rom nach einer Operation des 71-Jährigen mit. Bei dem Eingriff sei der untere Lappen der rechten Lunge entfernt worden. Die anschließende Untersuchung habe bestätigt, dass es sich bei dem Knoten um ein sogenanntes Lungenadenokarzinom handele. Bundespräsident Steinmeier hat den SPD-Politiker Alexander Schweizer zum neuen Bundesarbeitsminister ernannt. Steinmeier überreichte dem 53-Jährigen dazu die Ernennungsurkunde. Schweizer wird Nachfolger von Bärbel Baas. Sie hatte ihren sofortigen Rücktritt als Ministerin und als SPD-Vorsitzende erklärt. Die Ernennung nutzte Steinmeier auch für mahnende Worte an die Adresse der Koalition. Er sagte:
2: Mit dem heutigen Wechsel im Kabinett bleibt die Bundesregierung auf allen Positionen besetzt. Zugleich bleiben die Erwartungen der Deutschen bestehen. Zuallererst die Erwartung, dass die Erneuerung unseres Landes gelingt. Das ist keine leichte Aufgabe. Diese Aufgabe fordert von allen Verantwortlichen Disziplin, gegenseitiges Vertrauen und die Bereitschaft zum Kompromiss.
1: Bundespräsident Steinmeier. Im Dezember will sich in Sachsen-Anhalt der AfD-Politiker Ulrich Siegmund als Ministerpräsident zur Wahl stellen. Die CDU-Fraktion will dann noch vor der Wahl den Saal verlassen. Um so dem Verdacht aus dem Weg zu gehen, aus den CDU-Reihen könnte es Stimmen für einen AfD-Ministerpräsidenten geben.
3: Es war offenbar nicht leicht für die 15 CDU-Abgeordneten, sich auf dieses ungewöhnliche Vorgehen zu einigen. Über 3 Stunden diskutierten sie hinter verschlossenen Türen in einem Raum im Landtag hier in Magdeburg. Anschließend verkündete Fraktionschef Sven Schulze das Ergebnis. 14 Abgeordnete stimmten zu. Einer will noch mal juristische Beratung in Anspruch nehmen. Und warum das Ganze? Vor einer Woche hatte der AfD-Landtagspräsident 4 Stimmen mehr bekommen, als AfD und BSW zusammen eigentlich haben. Es folgten Spekulationen, CDU-Abgeordnete könnten mit Ja gestimmt haben. Aus Magdeburg, Dörte Hein.
1: Zum Fußball. Der FC Bayern hat einen weiteren Sieg in der Champions League verpasst. Beim 3:3 gegen Viking Stavanger verspielten die Münchner trotz einer zwischenzeitlichen Führung den Sieg. Nach der gelb-roten Karte für Michael Olise kassierte Bayern in Unterzahl den Ausgleich. RB Leipzig gewann dagegen sein Heimspiel gegen PSV Eindhoven mit 1:0.
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4: So, der Regen zieht jetzt in dieser Nacht langsam raus und nachher erwartet uns dann ein wirklich schöner Tag wieder. Es wird trocken bleiben. Am Anfang gibt es noch ein paar Wolken, aber dann so im Tagesverlauf setzt sich die Sonne immer häufiger durch. Wir bekommen so Temperaturen bis 19 Grad. Und das Schöne ist, am Donnerstag, da wird es dann nochmal richtig warm. Der wird auch nämlich richtig gut, der Donnerstag, mit Temperaturen dann sogar bis 21 Grad.
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5: A31 Oberhausen-Gronau zwischen Dorsten und Schermbeck, dichter Verkehr, 10 Minuten Zeitverlust. Und A45 Hagen-Gießen zwischen Lüdenscheid-Süd und Meinertshagen, 1 Kilometer stockender Verkehr. Wir wünschen allen unterwegs gute Fahrt.
4: Ich glaube, in den 80ern war jeder ein bisschen verliebt in Kim Wilde, oder? You keep me hanging on. Für alle, denen das ähnlich ging, hören wir gleich. Vorher noch ein bisschen Partymusik. Warum nicht Party machen, auch mal in so einer Mittwochnacht? Kato featuring John, here's Turn the Lights Off.
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1: Ja, hier und da tröpfelt es noch ein bisschen, da gibt es noch ein bisschen Regen in dieser Nacht, aber hey, keine Sorgen, der zieht jetzt so langsam schon raus und dann starten wir vielleicht mit ein bisschen Nebel hier und da in den Tag. Und dann wird es aber immer sonniger, die Wolken lassen nach, die ziehen langsam raus, Regen sowieso. Und dann bekommen wir auch Temperaturen so zwischen 16 und 19 Grad. Also wird ein sehr, sehr schöner Tag heute. Der Donnerstag wird auch sehr schön, der wird sogar ein bisschen wärmer noch, bis 21 Grad. Also der goldene Oktober kommt heute zurück.
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2: A31 Oberhausen-Gronau zwischen Dorsten und Lembeck, 3 Kilometer Stau, 60 Minuten Zeitverlust. Und A45 Hagen-Gießen zwischen Lüdenscheid-Süd und Meinertshagen. 1 Kilometer stockender Verkehr. Wir wünschen allen unterwegs gute Fahrt.
1: Noch in dieser Woche erfüllen wir ja eure Wünsche und ihr erinnert euch vielleicht, eine Hörerin hatte ja den großen Wunsch, Shabusi zu treffen. Da haben wir nachgeguckt, haben gesehen, ja gut, der tritt ja gar nicht hier bei uns in NRW auf, aber in New York. Also, kurzerhand, weil wir der Wunscherfüllersender sind, haben wir einen Flug nach New York gebucht, haben unsere Hörerin da reingepackt, noch ein Hotel klargemacht und haben dann ein Treffen mit Shabusi klargemacht. Shabusi hören wir gleich, Bar-Song, direkt nach Gigi D'Agostino und La Passion.
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0: Meine Damen und Herren, halten Sie sich fest, die Deutsche Bahn hat einen neuen Fahrplan veröffentlicht. Robert Jans aus der Redaktion, wow. Ab wann verspäten sich die Züge denn im niegelnagelneuen Fahrplan?
1: Ja, ich sag mal so, also der gilt ja erstmal für 2027.
0: Ach, ich bin schon enttäuscht.
1: So. Und der bringt Verbesserungen, aber auch Einschränkungen mit sich.
0: Dass die überhaupt noch einen machen, wundert mich. Also, aber gut, was ändert sich?
1: Wir haben uns mal durchgewühlt. Also vor allem bei den Direktverbindungen, da tut sich einiges. Aus Westfalen fahren wieder täglich ICEs über Kassel nach Würzburg, Nürnberg und München.
0: Toll.
1: Guck mal, ist ein Plus.
0: Oktoberfest, willkommen.
1: Es geht weiter. Von Bonn gibt's wieder alle 2 Stunden einen direkten ICE nach Berlin.
0: Ja, wenn kein Triebwagenschaden ist, kommt der auch an.
1: Es geht, hör doch mal auf, das alles kaputt zu reden.
0: Nein, ich bin da ganz optimistisch.
1: Siegburg-Bonn bekommt stündliche ICE-Verbindungen Richtung Essen, Nürnberg und München. Nochmal Oktoberfest, auch
0: wow.
1: Die. Ne? Und an Sommerwochenenden fahren häufiger direkt die ICEs über Gent und Brügge bis nach Ostende.
0: Ja, vielleicht kommst du dann im Urlaub auch an. Das ist dann schön. Ne? So, mal eben Wochenende an der Küste, aber
1: ja,
0: sehr
1: geht
0: realistisch.
1: Jetzt dann alles.
0: Sonntag bist du da, musst auch direkt wieder zurück. Also, wo gibt es nächstes Jahr sonst noch Probleme?
1: Ja, gut, ein paar habe ich. Also pass auf. Also von Februar bis Mitte Mai fallen die ICE-Sprinter zwischen Köln und Hamburg aus. Zwischen Mitte Mai, und da sagst du nichts, ne? Da bist du glücklich, ne?
0: Ja.
1: Zwischen Mitte Mai und Anfang Juli ist die Schnellfahrtstrecke Köln-Frankfurt gesperrt. Dann brauchen die ICEs durch Mittelrheintal über 1 Stunde länger. Und im Sommer trifft es dann das Ruhrgebiet. Ja, von Juli bis Mitte Oktober ist die Strecke zwischen Duisburg, Essen, Bochum und Dortmund gesperrt. Einige Fernzüge fallen darum dann aus oder müssen irgendwie anders fahren. Und außerdem wird die

0: ICE-Verbindung von Münster und Dortmund über Siegen nach Frankfurt. Was wird die? Eingestellt.
1: Ja, der neue Fahrplan.
0: Aber die Begründung ist, das wurde einfach nicht genutzt, sagt die Bahn, oder zu wenig.
1: Ah, okay, genau. So, komm, jetzt hat man gar keinen Bock mehr da zu fahren.
0: Abstellgleis.
1: So, der neue Fahrplan gilt also ab dem 13. Dezember. Juhu, er ist jetzt veröffentlicht worden. Buchbar sind die Verbindungen aber schon ab morgen. Also mehr Direktverbindungen für NRW, aber auch 2027 gilt vor der Reise besser einmal in der App nachschauen. Das könnte ja sein, möglicherweise.
0: Dass was ausfällt.
1: Ja, mich wundert es immer eher, wenn die pünktlich kommen, weißt du, dann mache ich mir Sorgen.
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1: Robert, waren wir jetzt zu pessimistisch? Nein, oder?
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1: Ich bin David Riemer. Papst Leo hat Lungenkrebs, das sagten seine Ärzte nach einer Operation des 71-Jährigen. Bei dem Eingriff wurde Leo der untere Lappen der rechten Lunge entfernt. Nach einer Gewebeuntersuchung stand dann fest, es ist Krebs.
2: Eine Schreckensnachricht für viele Gläubige. Leo selbst, sagen seine Ärzte hier, habe damit gerechnet, dass es Krebs ist. Seine Prognose sei aber gut, da der Tumor im Frühstadium entdeckt wurde. Etwa 1,5 Stunden wurde der Papst hier operiert. Alles lief wie geplant und einige Zeit später fragte er schon nach seinem Abendbrot. Erst am Wochenende hatte Leo, der sich